Hier sind die neuesten Tracks der Woche im First Play Stream. Kasi und Antonius liefern jetzt den Soundtrack zum Erwachsenwerden. Und deswegen sind sie auch auf der Anime Hotlist auf jeden Fall im Rennen. Und ja, jetzt sogar mit ihrem ersten Album Kids, das eben gerade erst erschienen ist. Eine Single, daraus hören wir jetzt. Kasi und Antonius, wie lang geht das noch gut? 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Wie lang?

Hier sind die neuesten Tracks der Woche. First Play jetzt von David Guetta. Ich weiß noch, als es vor ein paar Jahren losging, dachten sich alle so, was ist denn das für ein Sound? Und mittlerweile gehört er einfach zum guten Mainstream dazu. Er ist eine Ikone, er hat das Business mitgeprägt und das ist ja klar, dass eben Menschen bei ihm anklopfen und sagen, ey, wollen wir nicht mal was zusammen machen? Ich könnte dein Fame ganz gut gebrauchen. Also inzwischen stehen sie alle Schlange bei ihm. Illenium und Dustin Lynch haben jetzt was zusammen mit David Guetta gemacht. Oder hat David Guetta was für die gemacht? Ja, Frage der Perspektive. Der Song jedenfalls Die Living jetzt. First Play.

und noch mehr neue Musik jetzt von Olivia Dean. Ich finde ihre Stimme so toll. Man kennt sie ja von ihrem Riesentrack Man I Need. Letztes Jahr, großer Hit. Und hier jetzt der nächste. Der britische Indie-Darling Sam Fender hat so eine tolle Stimme. Da dachte sich Olivia, diese beiden Stimmen, die matchen doch ganz gut, oder? Und so klingen sie zusammen. Rain Me In. First Play.

0: und noch mehr neue Musik jetzt hier im First Play Stream. Der Ort, an dem wirklich jedes Gefühl einen eigenen Track bekommt, oder? Liebeskummer zum Beispiel. Und ihr denkt so, ich bin die einzige Person, bei der Liebeskummer einfach nicht weggeht. Nein, ihr seid nicht allein. Darüber singt jetzt Tiag in seiner neuen Single und hat sich dafür Montez als Unterstützung geholt. Gefühlvolle Themen, das können sie wirklich. Montez und Tiag. Hier ist Kalender.
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Die First Place der Woche sind hier. Sag mal, hatet eigentlich noch irgendjemand auf Boybands rum oder belächelt die noch irgendjemand? Ich glaube nicht, oder? Also bei dieser Boyband sieht man, sie sind nicht nur Multimillionäre, sondern auch tatsächlich wichtige Pop-Ikonen geworden. Einige von den Jungs von One Direction. Viele erfolgreiche Karrieren sind daraus hervorgegangen. Und eine davon ist das Solo-Projekt von Niall Horan, der jetzt eine neue Single draußen hat. So klingt sie. Dinner Party.

0: Neue Musik jetzt von Flo. Sie schreiben sich F-L-O, aber sie kommen ja aus dem UK, deswegen spricht man sie wahrscheinlich eher Flo aus. Dreiköpfige Girl Group, die guten R&B-Sound mitbringen, echt gut abgehen. Und jetzt wollen sie eben ganz groß rauskommen, international, und leaken deswegen jetzt einfach schon mal ihre Single überall. Deswegen spielen wir sie jetzt. Leak it! First play.
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neue Musik jetzt aus Leipzig hier im First Place Stream. Ja, das finde ich ja ganz interessant, ne? Auf so deutschsprachige Mucke oder Deutschrap wird ja eben viel immer Berlin so romantisiert. Und er sagt aber, wir hatten ihn ja neulich hier im Talk, er sagt, ach nee, ich finde Leipzig eigentlich ganz geil, ist nicht so riesig, groß und dreckig und vermockt wie Berlin, sondern man kann alles irgendwie mit dem Fahrrad erreichen. Das ist so eine Art Safe Space. Also deswegen, so soll es sein, Young Pep jetzt mit neuer Mucke aus Leipzig. 17 ist er erst, jung, aber steht auch schon auf unserer ARD New Music Hotlist. Und das hier, sein neuester Track, 1000 Tage. Lauf mit dir.

Und noch mehr neue Musik jetzt. Ja klar, dafür sind wir doch da. Hier ist euer First Play Stream mit den neuesten Tracks der Woche. Der kanadische Singer-Songwriter Tyler Shaw ist jetzt dran. Der singt in seiner neuesten Nummer über ein Thema, was sicher viele von uns beschäftigt. Was tun, wenn eine Beziehung auf der Kippe steht? Naja, erstmal einen Song drüber machen. Das ist schon mal eine ganz gute Message an die Beziehungsperson, die zweite. Aber er meint auch, naja, dass auch in schwierigen Situationen noch Hoffnung besteht. Wenn beide 1100% geben. Ja, müssen halt beide nur Bock drauf haben, ne? Tyler Shaw, Run to You jetzt.

0: Und noch mehr neue Musik jetzt von Fatoni. Also KI kann ja mittlerweile vieles, mal mehr, mal weniger gut. Und deswegen fragt sich jetzt der Rapper Fatoni, wann wäscht ChatGPT eigentlich unsere Wäsche und übernimmt den Streit mit unseren Partnerinnen und Partnern? Ja, das wäre irgendwie auch wild, oder? Wenn dann so die KIs miteinander streiten und dann uns das Ergebnis ausspucken. Will man das? Können wir uns jetzt mal drüber Gedanken machen. Während Fatoni seinen neuesten Track hier abliefert, wann werde ich endlich ausgetauscht?
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neuesten Tracks der Woche. Wir nennen das die First Play Show. Ich freue mich, dass ihr hier seid. Ja, und die Tage sind alle völlig hochgeschreckt vor ihren Handybildschirmen. Enyo macht Schluss. What? Ja, das dachten sich die Fans nach einem Instagram-Post mit Herzbruch-Emoji. Kurz darauf aber Entwarnung. Was war denn das wieder für ein Teaser, Enyo? Ja, Entwarnung, weil es ging um seinen neuen Song. Am Ende dieses Liedes, so heißt es, und den hören wir jetzt. Eine ruhige Ballade über Abschied und Momente, in denen Worte fehlen. Wir kennen es alle. Und jetzt eben ein Song darüber. Und dieser Song wirkt eben so ehrlich nahbar und lässt viel Raum für Enyos hammerkratzige Stimme. Live hören und sehen können wir ihn übrigens am 7. Mai in Dresden und 8. dann in Leipzig. Enyo, First Play.

hier sind die neuesten Tracks der Woche. Das ist die First Play Show. Freue mich, dass ihr hier seid. Charlie Puth meldet sich mit neuer Musik zurück. Sein neuester Song Home ist von seiner Frau Brooke inspiriert. Er schrieb ihn für seine beste Freundin, Ehefrau und werdende Mutter, heißt es. Macht das so Sinn, wenn man Ehefrau und Freundin in einer Person ist? Oder? Okay, aber ihn macht's happy. Und mit dabei auf dem Track toll die japanische Musikerin Hikaru Utada. Charlie Puth, das neue Album Whatever's Clever, das kommt jetzt Ende März. Und daraus jetzt schon mal der Track Home.

Noch mehr neue Musik jetzt. Ist doch klar, dafür sind wir doch hier im First Play Stream. Kitsch Creek. So hört man das mal auf den Tracks. Kitsch Creek. Jetzt zurück mit neuer Mucke. Der Song ein Vorbote des neuen Albums Kitsch Creek. Ich kann das nicht deutsch aussprechen. Ich muss das immer so machen, wie es auf den Songs ist. Kitsch Creek 2. So. Dieses neue Album erscheint Ende Mai erst. Da sind Rave-Vibes dabei. Das Ganze irgendwie connected ein bisschen mit Pop. Und thematisch geht es dann eben um Zwischenmenschlichkeit. Naja, was eben so zwischen uns Menschen passiert. Und das auf Musik zu packen, macht ja voll Sinn. Aus diesem Album jetzt schon mal, dieser Track hier ist einfach so geil. Millennium Kid dabei, beste Stimme und Domitiana. Einfach Hyper-Pop-Legend-Icon. So muss es sein. Kitsch Creek, neu, First Play.

Hier sind die neuesten Tracks der Woche. Das ist die First Play Show. Und hier gibt es jetzt Musik von Livin Liam. Fang ist so der nächste Gänsehautmoment von ihm. Wurde auf TikTok geleakt. Alle haben es gefeiert, geliebt, diskutiert. So muss es sein. Und es ist wirklich ein federnder Beat, den er sich da ausgedacht hat. Zusammen mit C4RL geht es eben um eine Partynacht und der euphorische Sound kommt von Levin selbst. Album Pech übrigens erscheint am 24. April. Tour startet nächstes Jahr erst. Macht ja aber eine Schmucke Hammer von ihm ja jetzt. Hier ist Fang, First Play.

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1: Und weiter mit noch mehr neuer Musik von Noah Kahan. Letzten Jahre sind relativ gut gelaufen. Touren en masse, war ordentlich unterwegs, hat viel Sounds gebaut und dann kehrt er eben letztes Jahr zurück nach Vermont, um sich auch irgendwie im familiären Umfeld mit persönlichen Konflikten auseinanderzusetzen. Und wie macht man das eben als Profi-Kreativmensch? Man setzt sich damit auseinander und man macht Kunst draus oder man macht eben Musik draus, wie in diesem Fall jetzt. Mitte April oder Ende April kommt Noahs viertes Album raus, The Great Divide, und daraus jetzt schon mal der Track Porch Light, was so viel übersetzt heißt wie Verandalicht. First Play.

Die First Plays der Woche sind hier. Nächstes First Play bitte nur für Personen über 18 Jahren geeignet. Gut, aber kontrollieren kann ich es ja trotzdem nicht. Mann, Ikimel hat neue Musik gemacht. Und woran merkst du, dass Ikimel neue Tracks ballert? Plötzlich verlinken das total viele Personen auf Instagram, also die Personen, denen ich folge, und sagen so, hey, ich habe irgendwie einen 1-Sekunden-Auftritt in dem neuen Video von Ikimel. Und dann weißt du schon so, ah, neuer Track ist am Start. Worum geht's auf diesem neuesten Ding? Würgeking, Typen, die nackt im Club tanzen, jemanden, der so lange bettelt, bis Mama vielleicht mal die Kippe auf ihn schnipst und so weiter. Manche sagen, boah, harter Tobak, andere wiederum so, ja, klingt nach einem ganz normalen Berliner Abend in irgendeiner sexpositiven Bar, oder? Ikimel, hört da mal selber, bitteschön, neuester Track zusammen mit Florida Juicy. Jetzt, achso, neues Album kommt übrigens am 15. Mai plus Tour. Im November ist er dann in Leipzig unterwegs.

die neuesten Tracks der Woche hier in eurem First Play Stream. Und Mike Posner ist wieder da. Braucht der Junge Geld oder hat einfach nur Bock, Mucke zu machen? Das kann ich nicht beantworten. Ich weiß aber, dass es mehr als 10 Jahre her ist, dass sein Track I Took a Pill in Ibiza groß war. Und jetzt kommt I Went Back to Ibiza, ist quasi eine neue Version seines größten Songs. Anstelle von Dance-Euphorie gibt es aber dieses Mal so ein bisschen Akustik, Nüchternheit und eine Zeile von Avicii, die die Sicht auf den Originalhit endgültig verändert. Mike Posner ist wieder da.

0: Die First Plays der Woche sind hier. Und jetzt neue Musik von Bad Moms Jay zusammen mit Boki, oder ich nenne ihn immer gerne Boki, von Clock Clock. Das ist der Track Gefährlich jetzt.
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Jetzt neue Musik von Oswald hier im First Play Stream. Sie stehen ja auf der New Music Hotlist 2026 von ARD und Deutschlandfunk Nova. Auf diese Liste schreiben wir mit großer Präzision immer Menschen drauf, von denen wir sehr überzeugt sind, die tolle Mucke machen und von denen wir wissen, wir werden noch sehr viel mehr von ihnen hören in den nächsten Monaten. Und ihr werdet sie vor allem lieben, das ist das Allerwichtigste. Und da stehen eben Oswald drauf, Berliner Elektro. Quartett, aber so richtig viel verraten wollen die vier Musiker von Oswald über sich nicht. Gern betonen sie ja, dass es sich bei ihnen um naturverbundene Typen handelt, die alle vier knapp an die 2 Meter messen. Ja, gut. Hört man halt jetzt hier nicht, aber macht nichts. Klingt trotzdem gut. Oswald, neuester Track von ihnen jetzt, nicht allein.

Noch mehr neue Musik. Ich freue mich immer, wenn Fritz Kalkbrenner was Neues macht. Das klingt alles ähnlich solide. Und da weiß man einfach, wenn Kalki was raushaut, ist es einfach immer schön. Dann klingt es immer nach Sonnenuntergang, Late Night Road Trip und einer guten Zeit mit Friends. Oder man liegt einfach mal alleine zu Hause auf dem Bett und hört sich das an. Von vorne bis hinten. Love it einfach. Jetzt in eurem First Play Stream. Fritz Kalkbrenner, remember who you are.

Neue Musik jetzt von Vicky hier im First Play Stream. Sie steht auch auf der ARD New Music Hotlist 2026 und sie zieht so ein bisschen das Prinzip Y2K, Rummelplatz, Techno Meets, Rumknutschen, Saufen, Reime. Konsequent durch. Auch dieses Jahr. Warum denn nicht? Aufgewachsen ist sie in Wien, wo sie im Alter von 10 Jahren ihre ersten musikalischen Erfahrungen in einem Kinderchor gesammelt hat. Also jetzt vom braven Kinderchor ist nicht mehr viel übrig, aber muss ja nicht, kann ja irgendwann nochmal wiederkommen. 2024 produziert sie dann gemeinsam mit ihrem besten Freund, dem Musiker Rowley, als Joke den Track T-Shirt hoch, beep, raus. So, kann er selber googeln, wie das Ding heißt. Und lädt dann den von Iggy Mels Unisex-Klo inspirierten Gaga-Track bei TikTok hoch. Das Ding explodiert, geht viral. Und damit ist Vicky dann sehr vielen Menschen, glaube ich, gut bekannt geworden. Hier kommt ihr neuester Track, First Play.

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Die First Plays der Woche sind hier. Ich habe immer noch seinen, oder einen seiner letzten Tracks im Ohr von Jack Harlow. Abina G. L. A. Sorry, ja, wo er einfach Glamorous nochmal neu aufleben lässt. Jack Harlow kommt jetzt mit neuer Mucke. Album Monica ist draußen. Es ist eben was ganz anderes als damals First Class. Jack Harlow hat sich zu seinem 28. Geburtstag selbst irgendwie so ein besonderes Geschenk gemacht und teilt es auch gleich mit seinen Fans. Mit Monica veröffentlicht der Rapper aus Louisville sein 4. Studioalbum und meldet sich mit so einer eher chilligen, ruhigen musikalischen Phase zurück. Warum denn nicht? Neue Platte entstand größtenteils in den legendären Electric Lady Studios in New York City. In Kentucky hat er vorher gelebt, jetzt lebt er in New York. Anscheinend hat er ganz gut Kohle mit dem letzten Album verdient. Du musst ja einfach reich sein, wenn du in New York lebst. Das ist ja einfach so. Ey, und aus diesem neuen Album hören wir jetzt Trade Places. Jack Harlow, First Play.

0: Die First Place der Woche sind hier. Dream kommt jetzt. Er spielt seine einzige Deutschland-Festival-Show bei uns, beim Sputnik Spring Break 2026. Jawohl, 22. Mai erscheint sein Album Stammtischparolen. Und der Song klingt so ein bisschen wie eine Nacht, in der man viel zu spät merkt, dass es leicht eskaliert ist. Kennen wir alle. Und trotzdem bleibt man einfach dabei. Hasenjagd ist jetzt nicht so eine glatte Party-Single, sondern so kontrollierter Wahnsinn mit Dream. DNA, sagen wir mal, drückend, schief, grinsend, auf Anschlag und gleichzeitig melodisch, dass sich eben die Hook im Kopf festsetzt. So muss es sein. Und wir finden, der kann das eben wie kein anderer Bilder erzeugen, die sehr treffend sind und die man nicht vergisst. Hasenjagd, Dream und Dreamy Boy. Jetzt First Play.
1: Die Rufnummer ist uns nicht bekannt. Bitte überprüfen Sie die Rufnummer.

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Ganz viel neues Futter für eure Playlist. Das ist natürlich unser First Play. Und Leute, heute wird's glitzerig laut und sehr danceig. Wie soll's auch anders sein in der Woche, wo Harry Styles neues Album droppt? Der Hype ist riesig. Kiss All The Time, Disco Occasionally heißt das Ganze und kam am Freitag raus. Zum Release gab es auch eine einmalige Live-Show in Manchester und diese Show, haltet euch fest, die wird am Sonntag, dem 8. März, dann bei Netflix ausgestrahlt. Und mit den Songs vom Album geht's für Harry danach dann auch auf gigantische Residency World Tour. Unter anderem ist er 30 Mal Madison Square Garden, das ist so heftig, 6 Mal Wembley und 6 Mal Amsterdam. Und hier gibt's natürlich für euch den obvious Hit der Platte und später auch noch mehr.

Ganz frisch released, Harry Styles und American Girls war das. Wenn ihr mehr zu Harrys neuem Album erfahren wollt, na dann schaltet rein in den Sputnik Popkult am Sonntag. Da gibt's nochmal eine ganz ausführliche Album-Review. Und hier geht's jetzt weiter mit David Guetta und J.Lo. Die ist übrigens ab demnächst ein paar Mal als Resident in Las Vegas unterwegs. Also, falls ihr da mal in der Nähe seid, schaut doch vorbei.

0: Senecal war das von Offenbach. Die haben sich zusammengetan mit dem französischen Pianisten Sophien Pamin. Und das klingt ja wohl mal mega entspannt, das Ergebnis.
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0: Zwei mega talentierte Newcomer aus Norddeutschland haben sich hier zusammengetan. Dominik Harz, der stammt aus der Nähe von Lübeck, hat Schauspiel studiert, natürlich in Berlin und natürlich an der berühmten Ernst Busch Schauspielschule. Aber mittlerweile liegt sein Fokus eher auf der Musik. Im Oktober erscheint nämlich sein neues Album und das Ganze heißt Verstrickt. Verstrickt hat sich der gute Dominik wohl auch in so manchen Selbstzweifel. Davon singt er nämlich gemeinsam mit der Hamburger Musikerin Jolle. Beide übrigens im vergangenen Jahr auf der New Music Hotlist und jetzt hier im First Play Dominik Harz und Jolle mit Fast vergessen.

Fast vergessen war das von Dominik Hartz und Jolle. Und dann kommen wir doch schon zum nächsten Newcomer hier heute. Preston Pablo heißt er, 24 Jahre ist er jung. Und den Durchbruch hat er erzielt mit im Schlafzimmer produzierten Songs via TikTok. Na klar, wie soll's auch anders laufen heutzutage? In Kanada ist er schon auf dem Schirm. Im Rest der Welt will er sich mit der neuen Single noch beweisen. Das ist Preston Pablo mit 'Cause I Do.

0: Ein ganz wilder Ritt durch die Jahrzehnte. Superstar Felix Jähn hat sich mit dem Nullerjahre-Erfolgseck Cascada zusammengetan, um Diana Ross' Disco-Klassiker Upside Down neu zu interpretieren. Und genauso klingt's auch Eurodance meets Disco meets Felix Jähn-Style. Spaß hatten sie scheinbar richtig dabei.
1: Hey Leute, hier ist Nathalie von Cascada.
2: Und ich bin Felix Jähn und wir haben eine neue Single zusammen am Start. Sie heißt Boy, You Turn Me.
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Das ist echt der richtige Song für alle Menschen, die das Talent haben, auch mal ins Fettnäpfchen zu treten. Und dieser Song kommt vom Freiburger Duo Kasi und Antonius. Die haben es in diesem Jahr ja auf die New Music Hotlist geschafft. Am 20. März erscheint auch ihr entsprechendes Album Kids dazu. Und natürlich wird danach auf Tour gegangen. Und da gibt's auch einen Stopp bei uns im Sendegebiet. Nämlich am 2. April spielen Kasi und Antonius im Haus Auensee in Leipzig. Und so kann das klingen. Ich spiele euch ihre neue Nummer. Alles, was ich anfasse, geht kaputt.

Kurz und heftig, das muss natürlich ein James-Hype-Banger sein. Und ich habe so das Gefühl, der gute James-Hype möchte uns damit auch schon mal ein bisschen auf die anstehende Sommer-Festival-Saison vorbereiten. Da ist er nämlich natürlich auch wieder groß am Start, zum Beispiel beim Tomorrowland. Sputnik First Play. So, und jetzt fahren wir alle mal komplett runter. So wie Zartmann das auch gerade macht. Seine am Freitag in Berlin abgeschlossene Tour war ja ein richtiger Erfolg. Und jetzt betritt er musikalisch nochmal einen neuen, ruhigeren Pfad. Auf seinem neuen Song Weißt du überhaupt noch, wer ich bin? Hat sich Zarti komplett von seinen Rap-Wurzeln verabschiedet und gibt jetzt ganz den melancholischen Indie-Mann. Das ist Zartmann mit Weißt du überhaupt noch, wer ich bin?

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1: Clara Toft Simonsson kommt aus Dänemark und ist in ihrer Heimat als St. Clara längst bekannt. Sowas wie die dänische Orstes in Sachen Sound, also ganz viel Disco, viel Pop, viel positive Energie. Ich muss auch sagen, auch gute Workout-Musik. Und wenn ihr da eh schon einmal am Schwitzen seid, dann spiele ich euch da hinten dran gleich noch einen neuen Alle-Farben-Track. Da könnt ihr gleich mal weitermachen. Aber hier zuerst St. Clara mit Gosh, I Love It.

0: Body Talk von Alle Farben war das und ich bin mir sicher, das wird mal wieder ein richtiger Hit. Sputnik First Play. Johnny Mahoro hat einen neuen Track über das Leben geschrieben. Er ist ein junger Musiker aus Bonn. Seine Eltern, die stammen aus Burundi und in der Landessprache Kirundi bedeutet sein Name Frieden. Im Herbst erschien seine EP, damit war er dann auch auf Tour. Und weil dieser Mann echt krass talentiert ist, ist er auch auf unserer New Music Hotlist 2026 gelandet. Und er hat noch einiges vor, wie er uns verraten hat.
1: 2026 werde ich mein allererstes Album rausbringen. Deshalb bin ich total gespannt und bin auch schon im Prozess des Albums schreiben. Bin da ganz, ja, aufgeregt. Das ist das allererste Album. Und Ende des Jahres 2026 gehe ich auf Tour und freue mich dabei, wie 14 Städte spielen in Deutschland, Österreich und der Schweiz. Deshalb, das wird richtig, richtig toll und das sind so meine größten Pläne für 2026 und dazwischen lecker Burrata essen.
0: Das klingt Hammer, kann ich nur unterstützen. Und wir hören jetzt mal rein in seinen ganz frischen Track Johnny Mahoro mit

Also eine bessere Songpremiere kannst du dir ja wirklich nicht ausdenken. Shakira performte diese Woche in Mexico City vor, haltet euch fest, 400.000 Menschen. Es ist das größte mexikanische Live-Event ever gewesen. Und dort hat sie auch das Feature mit ihrem kolumbianischen Latin-Pop-Kollegen Belé zum ersten Mal performt. Und den gibt's jetzt auch hier, Shakira und Belé mit I'll Go Too.

0: Was soll ich euch sagen?
1: Es ist eine typische Erfolgsgeschichte aus dem Jahr 2026. Denn dank TikTok und dem Deadpool und Wolverine-Film hat es der Song Iris aus dem Jahr 1998 wieder zu einem Streaming-Hit geschafft. Und ich glaube, die Goo Goo Dolls, die freut das ganz, ganz besonders, dass sie jetzt hier zusammen im EDM-Remix mit Steve Aoki zu hören sind.

Wir sind ja jetzt quasi schon bei den 90s Classics und dazu gehört auch Insomnia vom leider ja schon verstorbenen Faceless. Ist ja bis heute so ein unkaputtbarer und immer wieder gern zitierter Klassiker und das neueste Update kommt von Sängerin Bebe Rexha. Deep

Right Here war das. Ganz neuer Track vom niederländischen Producer Rehab mit tollen Vocals vom UK-Sänger Rhodes. Sputnik First Play. Und wie versprochen, ihr hört nochmal einen Track vom neuen Harry Styles Album Kiss All The Time, Disco Occasionally. Erstes Album seit 4 Jahren und es umfasst 12 Tracks. Interessanterweise hat er mit Aperture den sperrigsten Track zuerst gedroppt, also allein der Name, sorry. Woraufhin alle irgendwie auch dachten, der Harry macht jetzt so Elektro, macht er auch ein bisschen, aber vor allem macht er sehr geschmackvolle Popmusik und denkt dran, am Sonntag läuft seine Release-Show bei Netflix und einstimmen tun wir uns darauf jetzt mit Dance No More von Harry Styles.

Olivia Rodrigo ist mal wieder eine richtige Charity-Maus. Ihr Ziel diesmal, sie supportet die Organisation War Child. Die kümmern sich so um schnelle Nothilfe, Bildungsangebote und Unterstützung und Schutz für Kinder, die weltweit von Krieg und Konflikten betroffen sind. Mit dem Album will sie und andere Acts auf diesen dramatischen Fact aufmerksam machen, dass heute fast jedes fünfte Kind auf der Welt in einem Kriegsgebiet lebt. Also, sie tut sogar was Gutes mit ihrer neuen Musik Olivia Rodrigo und The Book of Love.

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1: Leute, wir gehen zusammen rein in Samstag mit richtig geiler Mucke. Ich habe absolute neue Kracher für euch hier am Start. Egal von welchem Artist, hier hörst du sie wirklich alle. Und vor allem gehen wir jetzt zuallererst direkt rein mit dem übelsten Brecher, und zwar Nico Santos. Ist ein Optimist durch und durch, und in seinem neuesten Song will er auch dazu uns so ein bisschen animieren, mal so ein bisschen den Blickwinkel zu ändern und sich von negativen Gedanken zu lösen und das Glas lieber halb voll als halb leer zu sehen. Und ich liebe alles daran. Das hier ist Nico Santos, Optimist bei

Ich sag euch wirklich ehrlich, Nico Santos, kompletter Spirit Animal. So positiv, wie der irgendwie immer ist und wie der auch grinst. Ich liebe alles daran. Hier ist Sputnik an deinem Samstag und jetzt gibt's nur die neuesten Banger auf die Ohren. Gerade eben hat sie erst ihren Soundtrack zu Wuthering Heights gedroppt und schon kommt Charlie XCX hier mit der nächsten Nummer um die Ecke. Die mischt jetzt

dieser eher coolen Nummer, 80 Synth Sounds mit so ein paar Rock-Elements von Charlie XCX, geht's jetzt rein, hier bei Sputnik, in einen Typ, der schafft es wirklich, jeden zum Heulen zu bringen, aber irgendwie auf so eine positive Art und Weise. Miles Smith will ja im Juni mit seinem ersten Album My Mess, My Heart, My Life viel von seiner Personality zeigen. Und es soll da auch einfach ganz viel um Gefühlschaos und Verletzlichkeit gehen, dass er wirklich so sein Steckenpferd zu zeigen, was geht eigentlich auch in ihm drin ab, weil oft sind Stars ja auch eher nach außen cool und hart und irgendwie immer fresh gestylt. Und er sagt halt, nee, ich habe auch einfach Gefühle. Und vor allem hat er den Mut und das Selbstbewusstsein, das auch zu zeigen, jetzt ist er hier schon mit der zweiten Single für euch. Miles Smith, Hold Me in the Dark aus dem neuen Album.

das geht einfach runter wie Öl. Miles Smith, der hat's einfach drauf, dieser Typ. Aber genauso wie er hier an den Turntables, Calvin Harris mit Satisfy, liefert der Typ jetzt pünktlich zum Start in die warme Jahreszeit einen Track, der nach Sonne, Leichtigkeit und vor allem Festivalstimmung klingt. Für die Vocals hat er sich jetzt die irische Sängerin Jazzy ins Studio geholt. Eine Künstlerin, die in den UK-Charts bereits mehrfach in den Top 5 vertreten war. Also Satisfy, das brauchst du auf jeden Fall jetzt zum Sammeln.

0: Freitag. Alles nur mit neuer Mucke hier vollgepackt diese Stunde. Jetzt mit einer jungen Frau, wo ich erstmal dachte anhand des Namens, das ist ein junger Typ. Aber Jolle ist ein junges Girl und gerade eine der heißesten Newcomer-Acts überhaupt aus ganz Deutschland. Viraler Hype und vor allem richtig krasse Hits mit über 30 Millionen Streams. Sie war schon Support von Crow und Tokyo Hotel und 2024 war sie außerdem auch noch auf unserer New Music Hotlist. Jetzt bringt Jolle endlich neue Musik raus und die braucht ihr. Das hier ist Tief.
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Ich glaube, auf eine Sache können wir uns einigen. 80er-Partys, das ist irgendwie ein Vibe. Das macht einfach Spaß, du kannst da mitsingen. Und ein Typ, der bringt genau diesen Vibe irgendwie wieder zurück, aber halt auch mit neuer Musik, und zwar Purple Disco Machine. Hier bei Sputnik jetzt am Start mit einem ganz neuen Brecher. Liefert nämlich genau das, wofür wir ihn und seine Mucke einfach lieben. Feel-Good-Hymne mit Funk-Groove, die nur richtig gemacht ist für das kommende Sommerwetter. Also gönn dir jetzt auf die Ohren

Von dieser geilen Party-Hymne Disco Cherry von Purple Disco Machine hier bei Sputnik geht's jetzt rein für euch in so ein bisschen mehr Feelings und gefühlvolle Texte, und zwar von Sophie. Sie hat uns ja im letzten Jahr auf der New Music Hotlist schon supportet, in der wir euch jedes Jahr vielversprechende Acts präsentieren. Mit ihrer gefühlvollen Stimme und genauso diesen krassen Texten verzaubert sie euch, und genauso geht es auch bei ihr weiter, denn ihr neuer Song dreht sich um die schmerzhafte Erkenntnis, dass alles Schöne auch irgendwie vergänglich ist, aber auf eine Art ist es doch dadurch auch zum Teil noch schöner. Nickelodeon, jetzt für euch.

Also da möchte ich jetzt bitte zum Samstagabend deine Hüfte wackeln sehen. Ja, da gibt's auch keine Ausreden. Hier ist Sputnik mit der First Play Show und jetzt mit J Balvin und Ryan. Das ist wirklich, also das ist ein Vibe. Ja, es ist ja J Balvin, einer der größten Acts der lateinamerikanischen Musikszene, für die er unter anderem auch schon mehrfach den Latin Grammy gewonnen hat. Jetzt ist er hier mit seinem neuen Album Omerta. Oder warte, Omerta. Am Start. Und das klingt so hier.

Release Day und zwar auch für die Chainsmokers. Die haben nämlich auch heute fetten Release gefeiert. Zusammen mit Wynonna Oaks haben sie eine ganz geile EP rausgebracht. Eigentlich war ja nur so ein gemeinsamer Song geplant und dann folgte halt noch einer, bis plötzlich ein komplettes Projekt vor ihnen lag. Aber ey, wir feiern's, wir lieben's. 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

Und das hier ist jetzt einfach ein Song, Bring Your Love. Das ist ihre gemeinsame Single und so eine Art Vorbote von Madonnas. Haltet euch fest, 15. Album. Beim Coachella waren die beiden ja auch noch auf der Bühne zu sehen, haben da so einen kleinen Vorgeschmack geliefert. Und genau deswegen brauchen wir das jetzt natürlich.

Sputnik läuft. Hello. Ja, und bei dem Typen denkst du erstmal, da geht's um ein krasses Videospiel. Hexer. Ist es aber nicht. Es ist kein Videogame. Es ist ein heftiger Musiker aus Germany, hier bei uns, von direkt um die Ecke. Der Rapper ist nämlich aus Leipzig und nicht nur bekannt für richtig harte Lines und noch härtere Beats, sondern vor allem auch für seine gesellschaftskritischen Texte. Der spricht wirklich einfach aus, was Sache ist. Und dieser neue Song, Brand, ist da wirklich keine Ausnahme. Kriegt er jetzt hier bei Sputnik. Ja.

erklären. Haut auf jeden Fall immer richtig geile Beats raus. Und er hat sich jetzt keine geringere als Norma Jean Martin ins Boot geholt. Diese rauchige Stimme kennt ihr ja auch safe schon von Features mit Ofenbach oder You Not Us. Und zusammen mit Paul Kalkbrenner funktioniert das richtig gut. Time to Dance, jetzt bei Sputnik, ganz neu.

Also, liebe Freunde, hier wird schon mal nicht gelogen, ja? Außer vielleicht im neuen Song von Malik Harris. Hier ist nämlich Sputnik, die First Play Show. Du kriegst jetzt auch einen neuen Banger von Malik Harris. Der Typ singt tatsächlich in Lie to Me darüber, dass Lügen generell schon mal kurze Beine haben. Aber wenn man selber Lügen auftischt, dann gehen die ganz schnell in die Hose. Darum geht's im neuen Song. Und viele von euch kennen ihn ja sicherlich eh noch als Eurovision Song Contest Vertreter aus dem Jahr 2022. Die Stimme geht rein ins Rohr und die bleibt da auch. Das ist jetzt ganz neu für euch. Lie to Me.

Also ich sag euch ehrlich, auf die Frau habe ich so hart einen Crush. Madison Beer, hier jetzt bei Sputnik, hat gestern einfach auch ein neues Album rausgebracht. Wobei, es war jetzt nicht ganz so neu, denn es ist eine Deluxe-Version ihrer Hitplatte Locket. Darauf hat sie auch ein paar neue Songs, unter anderem auch den hier, Lover Girl. Also ich werde jetzt dahin schmelzen und ihr safe auch. Okay.

Abend jetzt mit einer richtig krassen Stimme. Und den Namen müsst ihr euch sowieso merken. Chris de Sarandi, weil den werden wir jetzt auf jeden Fall noch öfter hören. Kennt er schon von Features mit Glockenbach oder auch True Colors. Aber auch alleine kann er richtig geil überzeugen, wie er uns mit seiner neuen Single jetzt beweist. Good Old Days hier bei

schönen Abend zum Samstag. Ey, vielleicht geht euch das auch manchmal so bei Künstlern, die so heißen wie eure Freunde. Dann müsst ihr irgendwie an die Freunde denken und instant verknüpft ihr mit dem Song noch mehr so Personality und irgendwie was Schönes. So geht's mir tatsächlich bei Vicky. Ich habe nämlich auch eine Freundin, die heißt Vicky. Also erinnert mich direkt daran. Und Vicky ist ein junges Girl. Sie steht nicht nur für Provokationen, richtig geile Beats und feministische Texte. Sie steht außerdem auch noch auf der New Music Hotlist, auf der wir euch Acts vorstellen, die dieses Jahr richtig abgehen könnten. In ihrem neuen Song geht's darum, sich im Exzess der Partynacht ordentlich fallen zu lassen. Also vielleicht genau das, was du heute Abend noch vorhast. Das ist deine Hymne für heute.

habt ihr einen richtig schönen Abend. Zum Samstag hier am Weekend bei Sputnik geht's rein mit einem neuen Banger jetzt von Licky Lee. Und es ist wirklich nicht einfach in einem Land, das besonders für sehr guten Pop bekannt ist, aufzufallen. Und genau das schafft aber die Schwedin Licky Lee seit so vielen Jahren. Auch ihr neues Album The After Party ist da wirklich keine Ausnahme. Hier ist für euch jetzt der neue Song Happy.

Eine ganze Show voll mit neuer Musik, die ihr wahrscheinlich noch nicht kennt, aber lieben werdet. Ich weiß das ganz genau. Was hören wir jetzt Neues in den nächsten Minuten? Nico Santos mit dabei, Demi Lovato hat was Neues gemacht, Mero, bin ich ja großer Fan. Komm gleich und wir legen hier mit was Gutem Tanzbaren los. Ein neuer Track des britischen Star-DJs Joel Curry, Mega Hit Head and Heart, ist schon eine Ecke her. War auch wirklich so ein queerer Ikonen-Hit, oder? Und jetzt kommt eben sein neuester Song, Devotion, Sweetest Emotion, bringt so ein 90er Club-Feeling zurück, modern produziert und mit einem Beat, der uns direkt auf die Tanze zieht und wenn es nur zu Hause vor der Couch ist. Joel Curry, Devotion jetzt.

Nächster First Play von der schwedischen Sängerin und Songwriterin Wynonna Oak. Die hatte schon öfter mit den Chainsmokers zusammengearbeitet, auch bei der neuen Single. Der Produzentin ist sie wieder mit am Start und der gemeinsame Song ist so ein Vorgeschmack auf ihre kommende EP Love is Kind. Jetzt First Play.

Die neuesten Tracks der Woche sind hier in eurem First Play Stream. Neue Beats von Topic jetzt. Gemeinsam mit Superstar Becky G liefert er mit Sorry Papi jetzt einen Track, der so Afro House Vibes mit Latin Einflüssen vereint. Und Sorry Papi ist so eine selbstbewusste, energiegeladene Dance-Hymne, die für Female Empowerment steht und eben voll das Potenzial hat, finde ich, der Soundtrack des Sommers zu werden. Also sagt zumindest das Label, aber. Also, ich sehe es aber ähnlich und deswegen spielen wir das Ding jetzt hier auch. Neuer Anwärter also für den Sommersong 2026. Topic, Becky G. Sorry, Papi.

0: Hier ist eure First Play Show mit den neuesten Tracks der Woche. Jetzt checken wir mal den neuen Song von Rapper Mero aus Hessen. Millionen von Klicks auf YouTube hat das Ding schon. Als letzte Vorab-Single vor dem Album All In. Was da jetzt kommt, zeigt eben dieser Track. Mira heißt der. So eine neue musikalische Richtung und unterstreicht Meros Entwicklung als Artist. Wird gesagt. Der Track setzt so ein bisschen auf Atmosphäre, Flow, aber hat eben diesen tanzbaren Sound. Soll so, weiß ich nicht, im Streaming auf der Couch oder auf dem Bett und eben auch im Club-Kontext funktionieren. Und ihr macht euch jetzt selber ein Bild. Funktioniert's? Mero mit Mira.
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Hier sind die First Place der Woche. Demi Lovato natürlich auch in dieser Woche mit dabei. Deluxe-Version ihres Albums It's Not That Deep ist da. Übrigens gibt es ja so einen ganz geilen Titelzusatz zu dem Album, ne? Also It's Not That Deep Unless You Want It To Be. Also ist nicht so deep, aber wenn du es möchtest, dann kannst das sein. Finde ich gut. Und darauf sind auch der neue Song Low Rise Jeans, den hören wir jetzt, sowie 7 weitere neue Songs. Work.

0: Die neuesten Tracks der Woche sind hier in eurem First Play Stream. Nico Santos hat was Neues gemacht. Optimist heißt sein neuestes Ding und das erzählt davon, den eigenen Blickwinkel bewusst zu verändern, optimistischer zu denken, das Gute zu sehen und sich Schritt für Schritt von negativen Gedanken zu lösen. Die klare Botschaft, mehr Positivität zulassen. Das klingt immer wahnsinnig gut, ist aber auch, finde ich, viel Arbeit. Aber das müssen wir irgendwie alle probieren. Geht ja nicht anders, oder? Und er macht den Soundtrack dazu. Nico Santos.
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1: Noch mehr positive Vibes jetzt hier im First Play Stream. Neue Mucke von Juju. Sie hat einen neuen selbstbewussten Rap-Track gemacht mit einer klaren Botschaft. Freiheit, Unabhängigkeit und kein Platz für Anpassung. Immer gut. Also deswegen jetzt die zweite Vorab-Single von Juju. Sie kündigt das kommende Studioalbum der Berliner Rapperin an. Ungefähr 7. August soll es soweit sein. Kicken wir mal. Hier jetzt erstmal ihr neuester Track.

Hier sind die First Plays der Woche. Neue Musik jetzt vom deutschen DJ, Produzenten und Songwriter Martin Lu. Neuester Track heißt Hideaway. Und er hat sich zusammengetan mit einem Multi-Instrumentalisten aus Mexiko-Stadt. Und die haben wirklich richtig gut zusammengearbeitet. Dieser Luke aus Mexico City ist Producer, DJ, Songwriter und die haben eben Ideen und Demos ausgetauscht. Und ja, Martin sagt selber, schon bei der ersten Version hatte ich so das Gefühl, da steckt was richtig Besonderes drin. Es ist so eine, ja, so ein Indie-House-Vibe, den sie wirklich toll zusammengekriegt haben. Martin Lu und Luke, hier ist Hideaway.

0: Die First Place der Woche sind hier. Neue Musik von Naked jetzt. Ein Musikprojekt aus Stockholm, was wir hier regelmäßig auch hören. Und sie haben was Neues gemacht. Neuester Track, da haben sie sich zusammengetan mit einem Künstler aus L.A., Arden Jones. Und in den Lyrics bei diesem Track geht es darum. Du hast so ein Gefühl, alles in deinem Leben ist eigentlich okay. Aber irgendwie hast du das diebe Gefühl, es fehlt irgendwie was. Und du kannst aber nicht genau sagen, was es ist. Vielleicht ist das auch der Sinn, warum wir hier sind auf der Welt. Dass man irgendwie immer sucht, dass man nicht aufhören will. Und sie machen einen Song drüber. Looking for something. Naked.
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0: in eurer kostenlosen ARD Sounds App. Und hier kommt jetzt neue Musik von Shabuzi. Das klingt gut nach Western Vibe, Country, Hip-Hop, Pop. Da ist irgendwie alles drin und obendrauf eben seine Knallerstimme. Hört mal rein. Hier ist Shabuzi mit Born to Die.
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Und jetzt wird's richtig deep hier im First Play Stream, so lieben wir das. Neue Musik von Lotte. Ach, ich mag sie ja total. Neuester Track heißt Teil von mir. Und sie fragt sich eben auf ihrem neuesten Track, was bedeutet Nähe eigentlich in so einer Welt, in der irgendwie alles gleichzeitig möglich zu sein scheint und nichts bleiben muss? Sie stellt sich jetzt diese Frage. Es ist einer der ersten Songs, die für ihr neues Album schon entstanden sind. Aufgenommen und dran gewerkelt in einer ehemaligen Londoner Autowerkstatt. Teil von mir jetzt.

0: First Place der Woche sind hier. The Kid LAROI. Kennen wir noch, oder? Von seinem Ding mit Justin Bieber. Ist jetzt aber schon eine Ecke her. Vielleicht hat er sich in der Zwischenzeit auch ein bisschen ausgeruht, musste ja nichts machen. Jetzt hat er aber ein Deluxe-Album rausgebracht, das heißt Before I Forget. Und da sind eben 8, jetzt muss ich nochmal nachzählen, 8 brandneue Songs drauf, so stimmt's. Und hier ist einer seiner neuesten Songs, The Kid LAROI, ist ein First Play mit A Perfect World.
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0: Jetzt kommt Maisie Peters hier im First Place Dream. Sie wohnt in London, ihr Sternzeichen ist Zwilling, sie hat eine Zwillingsschwester und ist sowohl eine schlechte Köchin als auch eine Autofahrerin. So beschreibt sie sich selbst. Ich weiß, ihr hattet nicht danach gefragt, aber so kann man sich doch mal vorstellen, wie diese Maisie Peters ist. Ist mir hochsympathisch. Kochen? Ja, Nudelwasser kann ich kochen. Und Autofahren sowieso nicht, ich habe keinen Führerschein. Also, Maisie Peters und ich, wir haben so einiges gemeinsam und ihr vielleicht mit ihr auch. Mit 17 ist sie nach London gezogen und sie hat so in Open-Mic-Bars angefangen, mit Mucke und vor Leuten aufzutreten. Und hier kommt einer ihrer ersten großen Tracks, Kingmaker jetzt. Maisie Peters.
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So, und noch mehr neue Musik jetzt von Bless, Brit-nominierter DJ und Produzent. Sein neuester Track Terms and Conditions ist ehrlich gesagt gar nicht so neu. 2023 hat er ihn schon mal rausgebracht und pusht ihn jetzt so ein bisschen soundmäßig in eine neue Richtung.

0: Paola Carolina kommt jetzt hier im First Play Stream. Und weil sie auf Italienisch singt, würde ich mal ganz kurz übersetzen, worum es geht. Sex auf Augenhöhe, den beide wollen. Und auch um Liebe. Perfekt. Es ist Frühling, Sommer. Ist doch klar, dass es auf Musik darum geht. Ti sta bene, jetzt.
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0: First Place der Woche sind hier. Der zweifache Grammy-nominierte Singer-Songwriter Noah Kahan meldet sich jetzt zurück mit seinem vierten Studioalbum, das heißt The Great Divide. Und es soll eine Reflexion sein über Noahs Vergangenheit, seine mittlerweile komplizierte Beziehung zu seiner Family, seinen FreundInnen, seiner Heimat Vermont, sowie über die Entfremdung und Distanz, das Schweigen und die unausgesprochenen Wahrheiten zwischen Menschen. Es wird also deep jetzt. Und auch abseits der Musik, ihr werdet ja immer wieder so Einblicke in sein Leben, sowie den Entstehungsprozess seines globalen Erfolgsalbums Stick Season. Die Geschichte dahinter ist so zentraler Gegenstand seiner kürzlich erschienenen Netflix-Doku Out of Body. Und hier der Track von ihm, The Great Divide, Noah Kahan.
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1: Die First Place der Woche sind hier. Young St. Paul jetzt mit neuer Mucke. Und wie ist er berühmt geworden? Naja, einmal, weil wir ihn hier ständig spielen. Und natürlich, weil er in diesem Podcast war, ne? Take Me Späti. Und er mit der Hostin, der Sarah, ständig Videos gepostet hat mit seinem Song Du bist mein Stern. Du bist normalerweise vegan, aber wenn du willst, mache ich Beef für dich. Ich hatte das wochenlang auf meiner For You-Page. Also Young St. Paul, eine Legende, jetzt schon. Und neue Musik von ihm, jetzt zusammen mit Anaïs. Wirklich so bittersweet Frühlings-Vibe. Es geht um Aufbruch, es geht aber auch um innere Ruhe. Es ist ein warmer, leicht verträumter Sound, der perfekt zum Frühling und zum Sommer passt. Der neueste Track von ihm. Art Attack jetzt.

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1: Ja, genau so sieht's aus. Du kriegst hier wirklich nur die neueste Mucke. Zum Teil sind die Songs noch nicht mal 24 Stunden alt. Und wir starten hier direkt rein mit Olivia Rodrigo. Sie ist nämlich back. Ihr letztes Album Guts ist jetzt schon wieder 3 Jahre her. Ging ganz schön schnell rum. Aber jetzt ist sie mit einer neuen Single am Start, die gleichzeitig die Ankündigung ihres dritten Albums ist. You Seem Pretty Sad for a Girl So in Love. Ja, das kommt am 12. Juni raus. Und jetzt kriegst du hier schon mal einen kleinen Vorgeschmack. Das ist Olivia Rodrigo und Drop Dead. 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

Ich fühl's komplett. Olivia Rodrigo, einfach Queen. Und hier kommt ein Typ, den feiere ich auch sehr, sehr dolle. Du wirst es auch lieben. Michael Schulte. Da hieß es nämlich gestern erst Happy Release Day, denn sein neues Album Beautiful Reasons ist frisch draußen. Den gleichnamigen Song, den kennen wir ja schon in- und auswendig, aber es gibt auch neuen Stoff aus dem Album. Zum Beispiel Floating. Und den kriegt ihr jetzt.

0: Krasser Typ, Michael Schulte, hat einen schicken Samstag. Ja, und Tylers Karriere ist natürlich auch letztes Jahr komplett durch die Decke gegangen. Genauso wie bei Zara Larsson, die hat ja mit dem Hype um ihren 2015er Song Lush Life wieder richtig gut zu tun. Ja, jetzt haben die zwei absoluten It-Girls sich gedacht, ja, jetzt da setzt man noch einen drauf, macht mal einen gemeinsamen Song. Und den hört ihr jetzt, She Did It Again von Tyler und Zara Larsson.
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sag euch, es gibt genau eine deutsche Stimme, die macht mir immer Gänsehaut und dir safe auch, und zwar Montez. Er hat die deutsche Hip-Hop-Welt ja wirklich im Sturm erobert und jetzt trifft auf den Rising Star, ein alter Hase des Rap-Business, kein geringerer als Sido höchstpersönlich. Glück hörst du jetzt von Montez und Sido.

0: Perfekter Sound zum Abgehen. Und da haben wir direkt noch einen für euch am Stissel. Und zwar mit Demi Lovato. Ja, Demi Lovatos Tour zu ihrem 2025er Album It's Not That Deep ist ja gestartet. Da überrascht sie ihre Fans live direkt mit einem neuen Song. Aber zum Glück braucht man kein Konzertticket, um den zu hören. Denn gestern ist er auch ganz offiziell rausgekommen. Low-Rise Jeans. Nicht nur modisch ein geiles Ding, sondern auch musikalisch jetzt von Demi Lovato.
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0: Bei einem deutschen Rising Star läuft es komplett, und zwar with the MC. Denn gerade bereitet er sich einfach darauf vor, The Kid LAROI auf seiner US-Tour als Support zu begleiten. Wie crazy ist das bitte? Vorher haut er aber noch schnell einen neuen Track raus und den hört ihr jetzt zum allerersten Mal. Wait for you, with the MC.
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Sound von Worcester MC und da kommt gleich noch was Neues reingeschneit hier von Materia zusammen mit Mariah Carey. Das klingt erstmal ganz weird, aber ja, Materia hatte auch was zu feiern. Sein neues Album Zurück in die Zukunft 3 ist erschienen. Auf dem stellt er erschrocken fest, er ist nicht alt geworden, sondern er ist einfach eine Diva. Und darum geht es auch im Song Mariah Carey. Also sie singt nicht selber mit, der Song, der heißt einfach nur so. Aber ist richtig geil und geht rein ins Ohr. 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

0: Wenn dich jemand zum Weinen bringen kann, dann ist es hoffentlich nicht nur dein Ex-Freund, sondern auch Louis Capaldi. Dieser Typ mit der geilsten Stimme überhaupt, der hat einfach erst seine EP rausgebracht, aber scheinbar fehlte da noch ein kleines bisschen was. Direkt schiebt er noch eine Single hinterher, also hol die Taschentücher raus, das wird wirklich schön. Auch ein bisschen traurig, aber vor allem schön. Stay Love, jetzt von Louis Capaldi.
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Wenn dieser Sound bei einem Song kommt, dann weißt du einfach direkt Bescheid. Kitsch Creek. Ja, die gehen nämlich mit großen Schritten auf ihr Album Kitsch Creek 2 zu. Denn das soll schon am 5.6. erscheinen, einfach schon im Juni. Bis dahin teasen sie uns noch mit ein paar Singles. Auf der neuen featuren sie die Indie-Jungs von Provinz. Hier ist Kitsch Creek für dich, zusammen mit Provinz.

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1: Von Levent Geiger haben wir euch ja schon 2023 erzählt, als er auf der New Music Hotlist stand. Seitdem ist aber sehr viel passiert und er haut immer wieder neue Singles raus. Sein neues Werk heißt At The Party und ist deeper als der Titel vermuten lässt, weil es geht nicht nur um Party. Es geht vor allem um das Gefühl, für jemanden da zu sein. Selbst in den Momenten, in denen alles rauf und runter läuft, alles so ein bisschen out of control. At The Party, das geht richtig rein. Jetzt von Levent Geiger.
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0: bei diesem Mann ist wirklich alles ein bisschen durcheinander geraten, aber wir lieben es. Shi Agu ist im Jahr 2026 so ein bisschen auf den Geschmack von Dubstep-Sounds gekommen. Stand nicht auf meiner Bingo-Karte, aber tatsächlich hat er es irgendwie hinbekommen, dass daraus kein Cringe-Fest wird. Es ist wirklich geil geworden. Das hier ist Geld für euch von Shi Agu.
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1: Geil, geil, geil. Und es wird nur noch besser. Die Comfort Zone, die kennt nämlich der britische Musiker Moss Kena so gar nicht. Und da gibt's einen neuen Track für dich. Er hat seine Comfort Zone bewusst hinter sich gelassen und alles Alte über den Haufen geworfen, um sich künstlerisch neu zu erfinden. Ist schon ein bisschen scary, aber es scheint sich wirklich gelohnt zu haben. Wie wir bei seinem neuen Song hören, also nimm dir daran direkt mal einfach ein Beispiel. Bisschen Comfort Zone verlassen, neue Dinge ausprobieren. Und das hier ist vor allem richtig neu. Rhythm Unknown von Moss Kena.
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Noch neuer Banger steht für euch bereit von einem ehemaligen One Direction Mitglied. Ja, auch wenn er nicht ganz an den Erfolg von Harry Styles rankommt, was auch wirklich sehr schwierig ist, läuft die Solo-Karriere von Ex-One Direction Mitglied Zayn richtig gut. Jetzt hat er nämlich sein bereits 5. Album rausgebracht und daraus gibt's auch noch die neue Single Side Effects. Ich sag dir, das brauchst du, auch wenn du es bisher noch nicht wusstest. Von Zayn, und zwar jetzt.

0: das nicht schön, wenn man erst sich selbst liebt und dann auch noch eine neue Person kommt, der man auch diese Liebe geben kann? Genauso ist es bei Feiern. Zuerst war er wirklich in sich selbst ein bisschen verliebt und jetzt kommt Feiern mit einer Liebeserklärung an eine andere Person um die Ecke gebogen. Bei seinem neuen Song wird er nämlich richtig romantisch. Also lass hier mal ein bisschen die Funken sprühen. Versprich mir, heißt der neue Song.
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Also wenn das so schnell mit dem Dating funktionieren würde wie bei Rita Ora und Zurb, du, dann wären wir alle längst in einer Long-Term-Relationship. Und zwar hat nämlich Rita Ora nur eine DM an den brasilianischen Producer Zurb geschrieben. Ja, und ein paar Monate später ist daraus schon direkt ein Song entstanden. Da treffen clubtaugliche Beats auf die catchy Melody von Rita Ora. Und das ist wirklich nice. If It's Not Love. Jetzt.

Und auch diesen neuen Song brauchst du in deiner Playlist. Mit Moves Tonight haben Boy Loco aus Großbritannien ja wirklich einen kleinen Überraschungshit gelandet, den ihr auch bei uns in der Playlist gehört habt. Damit haben sie das Blut vom großen Erfolg auf jeden Fall geleckt und feuern direkt die nächste Single hinterher. Praised You kriegst du jetzt. Und damit macht euch ein schönes Wochenende. Das war die First Play Show.

Tachchen, Marvin hier mit den neuesten Tracks der Woche für euch im First Play Stream. Raf Camora hat was Neues gemacht. Die Hammerstimme von Teddy Swims werden wir gleich hören. Und, also jetzt glaube ich schon mein Favorite der Woche, Lady Gaga zusammen mit Doja. Hören wir jetzt gleich sofort rein. Geht hier aber erstmal los mit Fastboy. Und der neueste Song von Fastboy ist so eine melancholisch-zuversichtliche Hymne übers Erwachsenwerden. Und wie das halt immer so ist mit dem Erwachsenwerden. Da gibt's Umwege, da gibt's Verluste, da gibt's vielleicht auch so eine leise Gewissheit, dass am Ende alles seinen Platz aber findet. Man ahnt es, aber spürt's noch nicht. Und darum geht's genau jetzt. Und der Refrain, der kommt immer mal so wieder. Müsst ihr mal hören. One day, babe, we gonna make it. Finde ich doch eine gute Botschaft. Sowieso auch für diese crazy Zeit, die da gerade ist. Fastboy.

Hier sind die neuesten Tracks der Woche. Euer First Place Stream läuft. BUNT Bund, ein Producer aus Stuttgart, hat sich jetzt mit einer Künstlerin namens Malou zusammengetan. Sie kommt aus Berlin und ist so die derzeit gefragteste Singer-Songwriterin überhaupt so im elektronischen Dance-Business. 27 ist sie erst jung und sie hat schon mit den ganz Großen zusammengearbeitet. Diplo, Ugel, Armin van Buuren, viele Männer, deswegen tut es mal wirklich richtig gut, dass eine Frau da jetzt mitmischt. Malou, also gibt natürlich auch viele andere Frauen, die es schon machen, aber toll, dass sie jetzt eben auch groß rauskommen. Malou zusammen mit Bund, I Need You. First Play.

nächster First Play heißt Honigwachs. Finde ich einen super Namen, kommt von einem deutschen Reggae-Rap-Artist mit Mannheimer Wurzeln. Green heißt er. Und er steht eben für so entspannte Sounds, positive Vibes. Und es geht in dem Track um diesen Moment, den er einfängt, wenn alles klickt. Du und dieser eine Mensch im perfekten Flow. Jede Zelle schwingt genau auf der richtigen Frequenz. Ich finde, das ist ein perfekter Track, um sich zu verlieben im Frühling. Also der Track ist schon da, jetzt müsst ihr euch nur noch verlieben. Honigwachs, First Play. Ohne dich.

Hier sind die First Place der Woche. Neue Musik aus Erfurt kommt jetzt von Hendrik Steigerwald. Erfurt ist nicht so groß, also vielleicht habt ihr Hendrik auch schon mal so im kreativen Umfeld getroffen. Damit es international auch funktioniert, nennt er sich Henry and the Waiter. Finde ich einen super Artist-Name. Also Henry und, wie sagt man, der Ober. Also die Person, die in der Location bedient, im Restaurant oder im Café. So, und dieser Henry and the Waiter macht relaxte Mucke, sehr laid back klingt sie. Aber inhaltlich ist sie eben sehr hin und her gerissen. Henry hadert mit sich selbst und mit der Welt. Und das machen gute KünstlerInnen einfach so. Und dann machen sie auch noch Musik daraus. Ich finde das richtig gut, weil wir alle hadern doch sowieso gerade mit dieser Welt und immer mal wieder. Ist doch nichts Schlimmes. Dieser Track ist für euch, die ihr da hadert gerade. Still Love You, Henry and the Waiter.

Die neuesten Tracks der Woche sind hier in eurem First Play Stream. Ihr habt es auch schon auf euren For You Pages gesehen. Der Teufel trägt Prada 2 kommt Ende April in die Kinos. Natürlich muss es auch einen Hollywood-esken Soundtrack dazu geben, der jetzt um die Welt gehen wird. Lady Gaga hat sich zusammengetan mit Grammy-Gewinnerin Doechii. Und das ist er dann, der Titeltrack zum Kinofilm Runway.

Hier ist euer First Play Stream. Neue Musik jetzt, die gut nach K-Pop klingt. Cat's Eye, sie sind ja die erste globale Girl Group, die eben nach K-Pop-Ausbildungsmethoden zusammengestellt und trainiert wurde, muss man so sagen. Cat's Eye besteht aus 6 Girls von 3 Kontinenten. Sie sind zwischen 16 und 22 Jahre jung. Daniela kommt aus den Staaten, Lara Ray kommt auch aus den Staaten, Manon Bannerman kommt aus Zürich, Megan kommt aus Honolulu, also auch aus den Staaten, La Forteza aus Manila, Philippinen und Yuna Chi aus Seoul, aus Südkorea. Und sie wurden in der Reality-Show The Debut Dream Academy gecastet und aus 120.000 Bewerberinnen wurden sie eben ausgewählt, diese globale Girl Group zu sein. Also, nimm das, Dieter Bohlen, DSDS, What's That? Kennt keiner mehr. Nach Cat's Eye, neuester Track von ihnen, Pinky Up jetzt.

0: Und jetzt ein bisschen Retro-Vibes im First-Play-Stream. Neue Mucke von der Krutty Gang und Ali Neumann. Die finde ich ja ganz toll. Fantastische Stimme. 1980 gab es mal einen Track, den eure Eltern vielleicht noch kennen, von Ideal. Da haben sie den Smasher Blaue Augen released. Und jetzt, fast 50 Jahre später, ja, 50 Jahre später, kommt dieser Track eben als Cover daher und klingt natürlich immer noch so ein bisschen lässig, Pascha Italo Disco wie damals. Ali Neumann und Philbo River auch mit dabei. Die beiden singen den Song im Duett. Wirklich großes Kino. Und es ist, als hätten die beiden nie was anderes gemacht. Was für ein guter Track. Ochi Blue, die Krutty Gang, Philbo River und Ali Neumann.
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0: die First Place der Woche sind hier. Die Hammerstimme von Teddy Swims, jetzt sein neuester Track, Mr. Know It All. Und es wird deep jetzt. Er sagt, Mr. No untersucht die Idee, dass Liebe zu einem sich selbst erfüllenden Widerspruch werden kann. Wenn man glaubt, das Ende bereits zu kennen, schützt man sich durch Zurückhaltung und diese Distanz wird zum Grund für das Scheitern. Versucht man jedoch gegen dieses Schicksal anzukämpfen und jedes Ergebnis zu kontrollieren, kann man die Verbindung ersticken. Wir kennen das alle, aber ganz ehrlich, Teddy Swims, mach's nicht so kompliziert, mach's einfach. Einfach mal anfangen mit Liebe und gucken, was rauskommt. Also, deep dive jetzt. Zum Thema Liebe mit Teddy Swims, First Play.
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Hier sind die First Plays der Woche. Neue Mucke von Raf Camora jetzt zusammen mit Contra K. Es dreht sich um, ja, so den richtigen oder falschen Zeitpunkt. Also will man gehen, will man bleiben, will man handeln? Bei wichtigen Entscheidungen fühlt sich halt jeder Zeitpunkt irgendwie falsch an. Ich glaube, das kann man auf fast jede Situation im Leben übertragen. Und die beiden machen eben einen Song draus. Zeitpunkt. Contra K, Raf Camora, First Play jetzt.

0: Hier sind die neuesten Tracks der Woche in eurem First Play Stream. Ey, 4 Jahre sind vergangen, seit der irische Singer-Songwriter Dermot Kennedy sein letztes Album Sonder veröffentlicht hat. Und jetzt streamen wir uns neue Mucke von ihm. Das neue Ding, also das neue Album heißt The Weight of the Woods. Und da geht es eben um verflossene Liebe und verpasste Chancen. Also eben ganz viel Herzschmerz, das, was gute Popmusik ja auch ausmacht. Und daraus jetzt einer seiner neuesten Tracks, Endless. Dermot Kennedy, First Play.
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hier im First Play Stream treffen wir immer wieder auf sehr interessante Menschen und tolle Karrieren. Ein Zahnarzt jetzt, der glaube ich nicht mehr so Bock auf offene Münder hat und jetzt einfach am DJ-Pult steht. Warum denn nicht? Aus Rom kommt er und wie seine Collab-Partnerin Izzy Bizou hat er erfolgreich auch schon mit dem König der Beats David Guetta zusammengearbeitet. Und hier treffen sie sich beide zum ersten Mal für ein gemeinsames Projekt. Das ist Hyperton mit Slide.

Neue Musik haben wir gerade gehört vom EDM-Trio Medusa. Hier ist euer First Play Stream. Sam Payne kommt mit neuer Mucke. Wenn man ihn sieht, wenn man ihn hört, er ist gerade so dieses State of the Art, oder? So wie Deutschrap gerade funktioniert. Designermode, aber Vintage gekauft, weiß ich nicht, ist auf der Straße unterwegs, ohne selbst dealen zu müssen. Features mit Chiago, Crow, Shirin David, alles war schon dabei und 2026 hat das Warten jetzt ein Ende. Sein Debütalbum kommt, Sam Payne, und daraus so einfach.

0: die First Place der Woche sind hier. Und R&B ist gar nicht weg. Ich habe so das Gefühl, R&B kommt gerade so auf der internationalen Bühne wieder, oder? Erlebt so ein Comeback. Zayn hat jetzt seine neue Single veröffentlicht. Wirklich eine R&B-Nummer. Neueste Auskopplung aus dem kommenden Album Connor Cole. Mitte April kommt es. Und in diesem Track blickt Zayn auf eine verlorene Liebe zurück. Sideways.
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Die First Plays der Woche, also die neuesten Tracks der Woche sind hier in einem Stream. Freut mich, dass ihr dabei seid. Und jetzt nach ihrer gefeierten Debüt-EP und ihrer allerersten Headliner-Tour durch Europa meldet sich Panic Baby aus der Hauptstadt zurück mit dem neuesten Track Get Naked. Emotional, schonungslos, es geht um Herzschmerz, es geht um impulsive Fluchtmechanismen und das Musikvideo geil, so ein bisschen im VHS-Style. Achso, ihr wisst nicht mehr, was VHS ist, ja, dann seid ihr ungefähr so erwachsen wie ich. Google it, aber dieser Track, einfach geil. Get Naked, Panic Baby, jetzt.

Hier im First Play Stream hören wir immer rein in neue Alben. Atmas hat zum Beispiel ein neues Ding rausgebracht. I Like the Way You Kiss Me war so sein größter Track, an den wir uns erinnern. Und das hier, was Neues von ihm. I'd Like to Crawl Inside Your Mind. First Play.

Delcom haben wir gehört. Hallo, hier ist eure First Play Show. Ich finde es übrigens einen ganz geilen Horizont zu wissen, ey, im Sommer ist einfach wieder Fußball-WM. Ich bin kein Fußballer, aber ich liebe das einfach, dieses draußen sitzen und miteinander irgendwie auch ins Gespräch kommen. Dafür ist so eine WM wirklich immer ganz gut. Die FIFA feiert 2026 eben das Comeback der Fußball-Weltmeisterschaft in Mexiko, USA und Kanada als Austragungsländer mit dem neuen Track Lighter. Jelly Rose, ein amerikanischer Rapper und Sänger, und der tut sich jetzt mit Karin Leon zusammen. Und ein kanadischer Produzent ist auch noch mit am Start. So, und eben darum geht's, dass Künstler aus allen drei Austragungsländern mitwirken. Und der Track Lighter soll eben so eine Hymne verkörpern, die alle verbindet und dabei auch so ein bisschen auf Country-Wurzeln zurückgreift. Das ist ja eben auch so ein Sound, der gerade mega angesagt ist. Also, ist es ein globaler Pop-Hit, der uns immer an diesen Sommer 2026 erinnern wird? Schauen wir mal, ihr entscheidet. Jetzt kommt der Track zur Fußball-WM 2026.

So, wir haben ein bisschen was vor jetzt. Eine Stunde voll mit neuer Musik. Lizzo hat was Neues gemacht heute bei uns zuerst gleich. Außerdem JBS, Leonie und wir legen los mit einem der wichtigsten Comebacks. Jetzt schon in diesem Jahr, glaube ich, oder? Ganz viele haben darauf gewartet. BTS sind zurück. Sie haben ja teilweise Wehrdienst geleistet, deswegen hat es ein bisschen gebraucht. Jetzt haben sie sich aber wieder formiert und veröffentlichen den ersten Song seit 4 Jahren Pause. Ist auch mal ganz gut, ein bisschen länger zu warten. Das kreiert doch einen schönen Pop-Musik-Hype, oder? BTS, neuer Track, Swim, jetzt First Play. Swim.

Hier ist euer First Play Stream, vollgepackt mit neuer Musik. Und als Fans des First Play Streams wisst ihr, dass wir ganz lange schon Leonie verfolgen und sie lieben und hier immer wieder spielen. Sie ist mittlerweile wirklich in ganz Europa, auch außerhalb von Deutschland bekannt. Und ist ja auch ganz klar, dass dann internationale Stars auch mit ihr zusammenarbeiten wollen. Tolle Stimme von Callum Scott, jetzt aus dem UK, der gemeinsame neueste Track Stay.

Hier sind die First Place der Woche. Freue mich, dass ihr dabei seid. Ey, ein Gewitter sieht man schon lange vorher aufziehen, aber in JBS neuem Song geht es jetzt nicht wirklich ums Wetter, sondern eher das Ende einer Beziehung, das sich bereits vorher ankündigt, obwohl man es noch nicht wahrhaben will. Naja, man kennt so ein bisschen. Zum Glück gibt es einen Song, der das gut in Worte packt. JBS jetzt mit Gewitter, First Place. Ja.

Noch mehr neue Musik von Bees & Honey, die gut als Produzenten unterwegs sind. Wiz the MC haben sie zum Beispiel zusammengebaut, als es so losging mit seiner großen Karriere. Und jetzt machen sie selber Mucke. Mit Fowler haben sie sich jetzt so einen neuen aufstrebenden Singer-Songwriter aus Nigeria ins Boot geholt. Toller neuer Track, When the Party's Over. First Play.

Hier sind die neuesten Tracks der Woche im First Play Stream. Lost Frequencies hat was Neues gemacht und es ist eine weirde Zeit. Man wird zugeballert mit schlechten News aus aller Welt und da vergisst man irgendwie so ein bisschen, woran uns jetzt Lost Frequencies erinnern will. Die Schönheit in den gewöhnlichen, alltäglichen Momenten zu finden, die wir oft übersehen. Ja, darin liegt die Power, ist einfach so. Danke für diesen neuen Track, So Much Beauty Around Us, Lost Frequencies. Everyone.

0: Hier sind die neuesten Tracks der Woche im First Play Stream. Kasi und Antonius liefern jetzt den Soundtrack zum Erwachsenwerden. Und deswegen sind sie auch auf der Anime Hotlist auf jeden Fall im Rennen. Und ja, jetzt sogar mit ihrem ersten Album Kids, das eben gerade erst erschienen ist. Eine Single, daraus hören wir jetzt Kasi und Antonius. Wie lang geht das noch gut? First Play.
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Hier sind die neuesten Tracks der Woche. First Play jetzt von David Guetta. Ich weiß noch, als es vor ein paar Jahren losging, dachten sich alle so, was ist denn das für ein Sound? Und mittlerweile gehört er einfach zum guten Mainstream dazu. Er ist eine Ikone, er hat das Business mitgeprägt und das ist ja klar, dass eben Menschen mal ihm anklopfen und sagen, ey, wollen wir nicht mal was zusammen machen? Ich könnte dein Fame ganz gut gebrauchen. Also inzwischen stehen sie alle Schlange bei ihm. Illenium und Dustin Lynch haben jetzt was zusammen mit David Guetta gemacht. Oder hat David Guetta was für die gemacht? Ja, Frage der Perspektive. Der Song jedenfalls Die Living jetzt. First Play.

0: und noch mehr neue Musik jetzt von Olivia Dean. Ich finde ihre Stimme so toll. Man kennt sie ja von ihrem Riesentrack Man I Need. Letztes Jahr, großer Hit. Und hier jetzt der nächste. Der britische Indie-Darling Sam Fender hat so eine tolle Stimme. Da dachte sich Olivia, diese beiden Stimmen, die matchen doch ganz gut, oder? Und so klingen sie zusammen. Rain Me In. First Play.
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0: und noch mehr neue Musik jetzt hier im First Play Stream. Der Ort, an dem wirklich jedes Gefühl einen eigenen Track bekommt, oder? Liebeskummer zum Beispiel. Und ihr denkt so, ich bin die einzige Person, bei der Liebeskummer einfach nicht weggeht. Nein, ihr seid nicht allein. Darüber singt jetzt Tiag in seiner neuen Single und hat sich dafür Montez als Unterstützung geholt. Gefühlvolle Themen, das können sie wirklich. Montez und Tiag. Hier ist Kalender.
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Die First Place der Woche sind hier. Sag mal, hatet eigentlich noch irgendjemand auf Boybands rum oder belächelt die noch irgendjemand? Ich glaube nicht, oder? Also bei dieser Boyband sieht man, sie sind nicht nur Multimillionäre, sondern auch tatsächlich wichtige Pop-Ikonen geworden. Einige von den Jungs von One Direction. Viele erfolgreiche Karrieren sind daraus hervorgegangen. Und eine davon ist das Soloprojekt von Niall Horan, der jetzt eine neue Single draußen hat. So klingt sie. Dinner Party.

0: Neue Musik jetzt von Flo. Sie schreiben sich F-L-O, aber sie kommen ja aus dem UK, deswegen spricht man sie wahrscheinlich eher Flow aus. Dreiköpfige Girl Group, die guten R&B-Sound mitbringen, echt gut abgehen. Und jetzt wollen sie eben ganz groß rauskommen, international, und leaken deswegen jetzt einfach schon mal ihre Single überall. Deswegen spielen wir sie jetzt. Leak it. First play.
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neue Musik jetzt aus Leipzig hier im First Place Stream. Ja, das finde ich ja ganz interessant, ne? Auf so deutschsprachige Mucke oder Deutschrap wird ja eben viel immer Berlin so romantisiert. Und er sagt aber, wir hatten ihn ja neulich hier im Talk, er sagt, ach nee, ich finde Leipzig eigentlich ganz geil, ist nicht so riesig, groß und dreckig und vermockt wie Berlin, sondern man kann alles irgendwie mit dem Fahrrad erreichen. Das ist so eine Art Safe Space. Also deswegen, so soll es sein, Young Pep jetzt mit neuer Mucke aus Leipzig. 17 ist er erst, jung, aber steht auch schon auf unserer ARD New Music Hotlist. Und das hier, sein neuester Track, 1000 Tage. 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

und noch mehr neue Musik jetzt. Ja klar, dafür sind wir doch da. Hier ist euer First Play Stream mit den neuesten Tracks der Woche. Der kanadische Singer-Songwriter Tyler Shaw ist jetzt dran. Der singt in seiner neuesten Nummer über ein Thema, was sicher viele von uns beschäftigt. Was tun, wenn eine Beziehung auf der Kippe steht? Naja, erstmal einen Song drüber machen. Das ist doch schon mal eine ganz gute Message an die Beziehungsperson, die zweite. Aber er meint auch, naja, dass auch in schwierigen Situationen noch Hoffnung besteht. Wenn beide 1100% geben. Ja, müssen halt beide nur Bock drauf haben, ne? Tyler Shaw, Run to You jetzt.

0: Und noch mehr neue Musik jetzt von Fatoni. Also KI kann ja mittlerweile vieles, mal mehr, mal weniger gut. Und deswegen fragt sich jetzt der Rapper Fatoni, wann wäscht ChatGPT eigentlich unsere Wäsche und übernimmt den Streit mit unseren Partnerinnen und Partnern? Ja, das wäre irgendwie auch wild, oder? Wenn dann so die KIs miteinander streiten und dann uns das Ergebnis ausspucken. Will man das? Können wir uns jetzt mal drüber Gedanken machen. Während Fatoni seinen neuesten Track hier abliefert, wann werde ich endlich ausgetauscht?
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neuesten Tracks der Woche. Wir nennen das die First Play Show. Ich freue mich, dass ihr hier seid. Ja, und die Tage sind alle völlig hochgeschreckt vor ihren Handybildschirmen. Enyo macht Schluss. What? Ja, das dachten sich die Fans nach einem Instagram-Post mit Herzbruch-Emoji. Kurz darauf aber Entwarnung. Was war denn das wieder für ein Teaser, Enyo? Ja, Entwarnung, weil es ging um seinen neuen Song Am Ende dieses Liedes. So heißt er, den hören wir jetzt. Eine ruhige Ballade über Abschied und Momente, in denen Worte fehlen. Wir kennen es alle. Und jetzt eben ein Song darüber. Und dieser Song wirkt eben so ehrlich nahbar und lässt viel Raum für Enyos hammerkratzige Stimme. Live hören und sehen können wir ihn übrigens am 7. Mai in Dresden und 8. dann in Leipzig. Enyo, First Play.

Hier sind die neuesten Tracks der Woche. Das ist die First Play Show. Freue mich, dass ihr hier seid. Charlie Puth meldet sich mit neuer Musik zurück. Sein neuester Song Home ist von seiner Frau Brooke inspiriert. Er schrieb ihn für seine beste Freundin, Ehefrau und werdende Mutter, heißt es. Macht das so Sinn, wenn man Ehefrau und Freundin in einer Person ist? Oder? Okay, aber ihn macht's happy. Und mit dabei auf dem Track toll die japanische Musikerin Hikaru Utada. Charlie Puth, das neue Album Whatever's Clever, das kommt jetzt Ende März. Und daraus jetzt schon mal der Track Home.

Noch mehr neue Musik jetzt. Ist doch klar, dafür sind wir doch hier im First Play Stream. Kitsch Creek. So hört man das mal auf den Tracks. Kitsch Creek. Jetzt zurück mit neuer Mucke. Der Song ein Vorbote des neuen Albums Kitsch Creek. Ich kann das nicht deutsch aussprechen. Ich muss das immer so machen, wie es auf den Songs ist. Kitsch Creek 2. So. Dieses neue Album erscheint Ende Mai erst. Da sind Rave-Vibes dabei. Das Ganze irgendwie connected ein bisschen mit Pop. Und thematisch geht es dann eben um Zwischenmenschlichkeit. Naja, was eben so zwischen uns Menschen passiert. Und das auf Musik zu packen, macht ja voll Sinn. Aus diesem Album jetzt schon mal, dieser Track hier ist einfach so geil. Millennium Kid dabei, beste Stimme und Domitiana. Einfach Hyper-Pop-Legend, Icon. So muss es sein. Kitsch Creek, neu, First Play.

Hier sind die neuesten Tracks der Woche, das ist die First Play Show. Und hier gibt es jetzt Musik von Livin Liam. Fang ist so der nächste Gänsehautmoment von ihm. Wurde auf TikTok geleakt. Alle haben es gefeiert, geliebt, diskutiert. So muss es sein. Und es ist wirklich ein federnder Beat, den er sich da ausgedacht hat. Zusammen mit C4RL geht es eben um eine Partynacht. Und der euphorische Sound kommt von Levin selbst. Album Pech übrigens erscheint am 24. April. Tour startet nächstes Jahr erst. Macht ja aber eine Schmucke Hammer von ihm ja jetzt. Hier ist Fang. First Play.

Und weiter mit noch mehr neuer Musik von Noah Kahan. Letzten Jahre sind relativ gut gelaufen. Touren en masse, war ordentlich unterwegs, hat viel Sounds gebaut und dann kehrt er eben letztes Jahr zurück nach Vermont, um sich auch irgendwie im familiären Umfeld mit persönlichen Konflikten auseinanderzusetzen. Und wie macht man das eben als Profi, Kreativmensch? Man setzt sich damit auseinander und man macht Kunst draus oder man macht eben Musik draus, wie in diesem Fall jetzt. Mitte April oder Ende April kommt Noahs viertes Album raus, The Great Divide, und daraus jetzt schon mal der Track Porch Light, was so viel übersetzt heißt wie Verandalicht. First Play.

Die First Plays der Woche sind hier. Nächstes First Play bitte nur für Personen über 18 Jahren geeignet. Gut, aber kontrollieren kann ich es ja trotzdem nicht. Mann, Ikimel hat neue Musik gemacht. Und woran merkst du, dass Ikimel neue Tracks ballert? Plötzlich verlinken das total viele Personen auf Instagram, also die Personen, denen ich folge, und sagen so, hey, ich habe irgendwie einen 1-Sekunden-Auftritt in dem neuen Video von Ikimel. Und dann weißt du schon so, ah, neuer Track ist am Start. Worum geht's auf diesem neuesten Ding? Würgeking, Typen, die nackt im Club tanzen, jemanden, der so lange bettelt, bis Mama vielleicht mal die Kippe auf ihn schnipst und so weiter. Manche sagen, boah, harter Tobak, andere wiederum so, ja, klingt nach einem ganz normalen Berliner Abend in irgendeiner sexpositiven Bar, oder? Ikimel, hört da mal selber, bitteschön, neuester Track zusammen mit Florida Juicy. Jetzt, achso, neues Album kommt übrigens am 15. Mai plus Tour. Im November ist er dann in Leipzig unterwegs.

0: Hier sind die First Place der Woche. Neue deutschsprachige Indie-Musik kommt jetzt. Ich mag das, wenn Künstler wieder anfangen, ihre Namen einfach klein zu schreiben. Früher hat man das so gemacht, irgendwie so, weiß ich nicht, 2006 war es cool, einfach den eigenen Namen, alle Buchstaben komplett wo klein und zusammenzuschreiben. Das macht man jetzt wieder und er macht das auch, finde ich sofort direkt sympathisch. Georg Gustav, eben vielversprechender Newcomer aus der deutschsprachigen Indie-Pop-Landschaft. Ein Artist, der, ich würde sagen, gute Herzbewegungen darstellen kann. Der Liebe sehr präzise, mitreißend und gnadenlos ehrlich beschreibt. Und wir brauchen in so einer verrückten Zeit genau diese Mucke. Georg Gustav, einer seiner ersten großen, tollen Tracks. Geht's dir wieder gut? Jetzt ist ein First Play.
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1: Hier sind die First Place der Woche. Neue Musik von Biba Dubi ist da. Ich finde das so witzig, sie hat neulich erzählt. Sie liebt Festivals, sie ist jedes Jahr auf dem Glastonbury unterwegs und am schönsten fand sie, dass sie irgendwie mit ihrem Boyfriend eng an eng so in einem ganz kleinen Zelt übernachten konnte. Ach so, ist das auch als Superstar, pennt man dann im Zelt? Soll ich das wirklich glauben? Ja, du. Ich übernachte gerne auch bei eng an eng irgendwie mit einem Kumpel oder ich weiß es nicht. Mit einer Partnerschaft im Zelt, why not? Hauptsache, es gibt Dosenravioli. Das wäre mir ganz wichtig. Biba Dubi, zusammen mit der Frontfrau von The Marías, die mögen sich beide irgendwie eh schon und haben sich gedacht, na, dann wird es doch mal Zeit, dass wir einen Song zusammen machen. Und das ist sowas, das brauchen wir jetzt in einer weirden Zeit. Wir brauchen irgendwie was Melancholisches, was Intimes und was Eingängiges. So klingt da eben der neueste Track von Biba Dubi. Jetzt, All I Did Was Dream of You.

Hier sind die First Place der Woche. Absalon wieder am Start mit neuer Mucke. Und wie macht man das im Deutschrap? Man nimmt einfach Samples, die vor einiger Zeit schon mal gut funktioniert haben. Und

die neuesten Tracks der Woche hier in eurem First Play Stream. Und Mike Posner ist wieder da. Braucht der Junge Geld oder hat einfach nur Bock, Mucke zu machen? Das kann ich nicht beantworten. Ich weiß aber, dass es mehr als 10 Jahre her ist, dass sein Track I Took a Pill in Ibiza groß war. Und jetzt kommt I Went Back to Ibiza, ist quasi eine neue Version seines größten Songs. Anstelle von Dance-Euphorie gibt es aber dieses Mal so ein bisschen Akustik, Nüchternheit und eine Zeile von Avicii, die die Sicht auf den Originalhit endgültig verändert. Mike Posner ist wieder da.

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1: Die First Place der Woche sind hier. Und jetzt neue Musik von Bad Moms Jay zusammen mit Boki, oder ich nenne ihn immer gerne Boki, von Clock Clock. Das ist der Track Gefährlich jetzt.
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jetzt neue Musik von Oswald hier im First Play Stream. Sie stehen ja auf der New Music Hotlist 2026 von ARD und Deutschlandfunk Nova. Auf diese Liste schreiben wir mit großer Präzision immer Menschen drauf, von denen wir sehr überzeugt sind, die tolle Mucke machen und von denen wir wissen, wir werden noch sehr viel mehr von ihnen hören in den nächsten Monaten. Und ihr werdet sie vor allem lieben, das ist das Allerwichtigste. Und da stehen eben Oswald drauf, Berliner Elektro. Quartett, aber so richtig viel verraten wollen die vier Musiker von Oswald über sich nicht. Gern betonen sie ja, dass es sich bei ihnen um naturverbundene Typen handelt, die alle vier knapp an die 2 Meter messen. Ja, gut. Hört man halt jetzt hier nicht, aber macht nichts. Klingt trotzdem gut. Oswald, neuester Track von ihnen jetzt, nicht allein.

Noch mehr neue Musik. Ich freue mich immer, wenn Fritz Kalkbrenner was Neues macht. Das klingt alles ähnlich solide. Und da weiß man einfach, wenn Kalki was raushaut, ist es einfach immer schön. Dann klingt es immer nach Sonnenuntergang, Late Night Roadtrip und einer guten Zeit mit Friends. Oder man liegt einfach mal alleine zu Hause auf dem Bett und hört sich das an. Von vorne bis hinten. Love it einfach. Jetzt in eurem First Play Stream. Fritze Kalkbrenner, remember who you are.

Neue Musik jetzt von Vicky hier im First Play Stream. Sie steht auch auf der ARD New Music Hotlist 2026 und sie zieht so ein bisschen das Prinzip Y2K, Rummelplatz, Techno Meets, Rumknutschen, Saufen, Reime. Konsequent durch, auch dieses Jahr, warum denn nicht? Aufgewachsen ist sie in Wien, wo sie im Alter von 10 Jahren ihre ersten musikalischen Erfahrungen in einem Kinderchor gesammelt hat. Also jetzt vom braven Kinderchor ist nicht mehr viel übrig, aber muss ja nicht, kann ja irgendwann nochmal wiederkommen. 2024 produziert sie dann gemeinsam mit ihrem besten Freund, dem Musiker Rowley, als Joke den Track T-Shirt hoch, Beep, raus. So, kann er selber googeln, wie das Ding heißt. Und lädt dann den von Icky Mails Unisex-Klo inspirierten Gaga-Track bei TikTok hoch. Das Ding explodiert, geht viral. Und damit ist Vicky dann sehr vielen Menschen, glaube ich, gut bekannt geworden. Hier kommt ihr neuester Track, First Play.

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Die First Place der Woche sind hier. Ich habe immer noch seinen, oder einen seiner letzten Tracks im Ohr von Jack Harlow. Abina G. L. A. Sorry. Ja, wo er einfach Glamorous nochmal neu aufleben lässt. Jack Harlow kommt jetzt mit neuer Mucke. Album Monica ist draußen. Es ist eben was ganz anderes als damals First Class. Jack Harlow hat sich zu seinem 28. Geburtstag selbst irgendwie so ein besonderes Geschenk gemacht und teilt es auch gleich mit seinen Fans. Mit Monica veröffentlicht der Rapper aus Louisville sein 4. Studioalbum und meldet sich mit so einer eher chilligen, ruhigen musikalischen Phase zurück. Warum denn nicht? Neue Platte entstand größtenteils in den legendären Electric Lady Studios in New York City. In Kentucky hat er vorher gelebt, jetzt lebt er in New York. Anscheinend hat er ganz gut Kohle mit dem letzten Album verdient. Du musst ja einfach reich sein, wenn du in New York lebst. Das ist ja einfach so. Ey, und aus diesem neuen Album hören wir jetzt Trade Places. Jack Harlow, First Play.

0: Die First Place der Woche sind hier. Dream kommt jetzt. Er spielt seine einzige Deutschland-Festival-Show bei uns, beim Sputnik Spring Break 2026. Jawohl, 22. Mai erscheint sein Album Stammtischparolen. Und der Song klingt so ein bisschen wie eine Nacht, in der man viel zu spät merkt, dass es leicht eskaliert ist, kennen wir alle. Und trotzdem bleibt man einfach dabei. Hasenjagd ist jetzt nicht so eine glatte Party-Single, sondern so kontrollierter Wahnsinn mit Dream. DNA, sagen wir mal, drückend, schief grinsend, auf Anschlag und gleichzeitig melodisch, dass sich eben die Hook im Kopf festsetzt. So muss es sein. Und wir finden, der kann das eben wie kein anderer Bilder erzeugen, die sehr treffend sind und die man nicht vergisst. Hasenjagd, Dream und Dreamy Boy. Jetzt First Play.
1: Die Rufnummer ist uns nicht bekannt. Bitte überprüfen.

ganz viel neues Futter für eure Playlist. Das ist natürlich unser First Play. Und Leute, heute wird's glitzerig laut und sehr danceig. Wie soll's auch anders sein in der Woche, wo Harry Styles neues Album droppt? Der Hype ist riesig. Kiss All The Time, Disco Occasionally heißt das Ganze und kam am Freitag raus. Zum Release gab es auch eine einmalige Live-Show in Manchester und diese Show, haltet euch fest, die wird am Sonntag, dem 8. März, dann bei Netflix ausgestrahlt. Und mit den Songs vom Album geht's für Harry danach dann auch auf gigantische Residency World Tour. Unter anderem ist er 30 Mal Madison Square Garden, das ist so heftig, 6 Mal Wembley und 6 Mal Amsterdam. Und hier gibt's natürlich für euch den Obvious Hit der Platte und später auch noch mehr.

Ganz frisch released, Harry Styles und American Girls war das. Wenn ihr mehr zu Harrys neuem Album erfahren wollt, na dann schaltet rein in den Sputnik Popkult am Sonntag. Da gibt's nochmal eine ganz ausführliche Album-Review. Und hier geht's jetzt weiter mit David Guetta und J-Lo. Die ist übrigens ab dem nächsten paar Mal als Resident in Las Vegas unterwegs. Also, falls ihr da mal in der Nähe seid, schaut doch vorbei.

0: Senecal war das von Offenbach. Die haben sich zusammengetan mit dem französischen Pianisten Sophien Parmain. Und das klingt ja wohl mal mega entspannt, das Ergebnis.
1: Sputnik First Play.
0: Zwei mega talentierte Newcomer aus Norddeutschland haben sich hier zusammengetan. Dominik Harz, der stammt aus der Nähe von Lübeck, hat Schauspiel studiert, natürlich in Berlin und natürlich an der berühmten Ernst-Busch-Schauspielschule. Aber mittlerweile liegt sein Fokus eher auf der Musik. Im Oktober erscheint nämlich sein neues Album und das Ganze heißt Verstrickt. Verstrickt hat sich der gute Dominik wohl auch in so manchen Selbstzweifel. Davon singt er nämlich gemeinsam mit der Hamburger Musikerin Jolle. Beide übrigens im vergangenen Jahr auf der New Music Hotlist und jetzt hier im First Play Dominik Harz und Jolle mit Fast vergessen.

Fast vergessen war das von Dominik Hartz und Jolle. Und dann kommen wir doch schon zum nächsten Newcomer hier heute. Preston Pablo heißt er, 24 Jahre ist er jung. Und den Durchbruch hat er erzielt mit im Schlafzimmer produzierten Songs via TikTok. Na klar, wie soll's auch anders laufen heutzutage? In Kanada ist er schon auf dem Schirm. Im Rest der Welt will er sich mit der neuen Single noch beweisen. Das ist Preston Pablo mit 'Cause I Do.

0: Ein ganz wilder Ritt durch die Jahrzehnte. Superstar Felix Jähn hat sich mit dem Nullerjahre-Erfolgseck Cascada zusammengetan, um Diana Ross' Disco-Klassiker Upside Down neu zu interpretieren. Und genauso klingt's auch. Eurodance meets Disco meets Felix Jähn-Style. Spaß hatten sie scheinbar richtig dabei.
1: Hey Leute, hier ist Natalie von Cascada.
2: Und ich bin Felix Jähn und wir haben eine neue Single zusammen am Start. Sie heißt Boy, You Turn Me.
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Das ist echt der richtige Song für alle Menschen, die das Talent haben, auch mal ins Fettnäpfchen zu treten. Und dieser Song kommt vom Freiburger Duo Kasi und Antonius. Die haben es in diesem Jahr ja auf die New Music Hotlist geschafft. Am 20. März erscheint auch ihr entsprechendes Album Kids dazu. Und natürlich wird danach auf Tour gegangen. Und da gibt es auch einen Stopp bei uns im Sendegebiet. Nämlich am 2. April spielen Kasi und Antonius im Haus Auensee in Leipzig. Und so kann das klingen. Ich spiele euch ihre neue Nummer. Alles, was ich anfasse, geht kaputt.

Kurz und heftig, das muss natürlich ein James-Hype-Banger sein. Und ich habe so das Gefühl, der gute James Hype möchte uns damit auch schon mal ein bisschen auf die anstehende Sommer-Festival-Saison vorbereiten. Da ist er nämlich natürlich auch wieder groß am Start, zum Beispiel beim Tomorrowland. Sputnik First Play. So, und jetzt fahren wir alle mal komplett runter. So wie Zartmann das auch gerade macht. Seine am Freitag in Berlin abgeschlossene Tour war ja ein richtiger Erfolg. Und jetzt betritt er musikalisch nochmal einen neuen, ruhigeren Pfad. Auf seinem neuen Song Weißt du überhaupt noch, wer ich bin? Hat sich Zarti komplett von seinen Rap-Wurzeln verabschiedet und gibt jetzt ganz den Melancholie.

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1: Clara Toft Simonsson kommt aus Dänemark und ist in ihrer Heimat als St. Clara längst bekannt. Sowas wie die dänische Orstes in Sachen Sound, also ganz viel Disco, viel Pop, viel positive Energie. Ich muss auch sagen, auch gute Workout-Musik. Und wenn ihr da eh schon einmal am Schwitzen seid, dann spiele ich euch da hinten dran gleich noch einen neuen Alle-Farben-Track. Da könnt ihr gleich mal weitermachen. Aber hier zuerst St. Clara mit Gosh, I Love.

0: Body Talk von Alle Farben war das und ich bin mir sicher, das wird mal wieder ein richtiger Hit. Sportback First Play. Johnny Mahoro hat einen neuen Track über das Leben geschrieben. Er ist ein junger Musiker aus Bonn. Seine Eltern, die stammen aus Burundi und in der Landessprache Kirundi bedeutet sein Name Frieden. Im Herbst erschien seine EP, damit war er dann auch auf Tour. Und weil dieser Mann echt krass talentiert ist, ist er auch auf unserer New Music Hotlist 2026 gelandet. Und er hat noch einiges vor, wie er uns verraten hat.
1: 2026 werde ich mein allererstes Album rausbringen. Deshalb bin ich total gespannt und bin auch schon im Prozess des Albums schreiben. Bin da ganz, ja, aufgeregt. Das ist das allererste Album. Und Ende des Jahres 2026 gehe ich auf Tour und freue mich da, weil wir 14 Städte spielen in Deutschland, Österreich und der Schweiz. Deshalb, das wird richtig, richtig toll und das sind so meine größten Pläne für 2026 und dazwischen lecker Burrata essen.
0: Das klingt Hammer, kann ich nur unterstützen. Und wir hören jetzt mal rein in seinen ganz frischen Track Johnny Mahoro mit

Also eine bessere Songpremiere kannst du dir ja wirklich nicht ausdenken. Shakira performte diese Woche in Mexico City vor, haltet euch fest, 400.000 Menschen. Es ist das größte mexikanische Live-Event ever gewesen. Und dort hat sie auch das Feature mit ihrem kolumbianischen Latin-Pop-Kollegen Belé zum ersten Mal performt. Und den gibt's jetzt auch hier, Shakira und Belé mit I'll Go Too.

0: Was soll ich euch sagen?
1: Es ist eine typische Erfolgsgeschichte aus dem Jahr 2026. Denn dank TikTok und dem Deadpool und Wolverine-Film hat es der Song Iris aus dem Jahr 1998 wieder zu einem Streaming-Hit geschafft. Und ich glaube, die Goo Goo Dolls, die freut das ganz, ganz besonders, dass sie jetzt hier zusammen im EDM-Remix mit Steve Aoki zu hören sind.

Wir sind ja jetzt quasi schon bei den 90s Classics und dazu gehört auch Insomnia vom leider ja schon verstorbenen Faceless. Ist ja bis heute so ein unkaputtbarer und immer wieder gern zitierter Klassiker und das neueste Update kommt von Sängerin Bebe Rexha.

Right, hier war das. Ganz neuer Track vom niederländischen Producer Rehab mit tollen Vocals vom UK-Sänger Rhodes. Sputnik First Play. Und wie versprochen, ihr hört nochmal einen Track vom neuen Harry Styles Album Kiss All The Time Disco Occasionally. Erstes Album seit 4 Jahren und es umfasst 12 Tracks. Interessanterweise hat er mit Aperture den sperrigsten Track zuerst gedroppt, also allein der Name, sorry. Woraufhin alle irgendwie auch dachten, der Harry macht jetzt so Elektro, macht er auch ein bisschen, aber vor allem macht er sehr geschmackvolle Popmusik und denkt dran, am Sonntag läuft seine Release-Show bei Netflix und einstimmen tun wir uns darauf jetzt mit Dance No More von Harry Styles. Da, da.

Olivia Rodrigo ist mal wieder eine richtige Charity-Maus. Ihr Ziel diesmal, sie supportet die Organisation War Child. Die kümmern sich so um schnelle Nothilfe, Bildungsangebote und Unterstützung und Schutz für Kinder, die weltweit von Krieg und Konflikten betroffen sind. Mit dem Album will sie und andere Acts auf diesen dramatischen Fact aufmerksam machen, dass heute fast jedes fünfte Kind auf der Welt in einem Kriegsgebiet lebt. Also, sie tut sogar was Gutes mit ihrer neuen Musik Olivia Rodrigo und The Book.

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1: Leute, wir gehen zusammen rein in Samstag mit richtig geiler Mucke. Ich habe absolute neue Kracher für euch hier am Start. Egal von welchem Artist, hier hörst du sie wirklich alle. Und vor allem gehen wir jetzt zuallererst direkt rein mit dem übelsten Brecher, und zwar Nico Santos. Ist ein Optimist durch und durch, und in seinem neuesten Song will er auch dazu uns so ein bisschen animieren, mal so ein bisschen den Blickwinkel zu ändern und sich von negativen Gedanken zu lösen und das Glas lieber halb voll als halb leer zu sehen. Und ich liebe alles daran. Das hier ist Nico Santos, Optimist bei Sputnik.

Ich sag euch wirklich ehrlich, Nico Santos, kompletter Spirit Animal, so positiv, wie der irgendwie immer ist und wie der auch grinst. Ich liebe alles daran. Hier ist Sputnik an deinem Samstag und jetzt gibt's nur die neuesten Banger auf die Ohren. Gerade eben hat sie erst ihren Soundtrack zu Wuthering Heights gedroppt und schon kommt Charlie XCX hier mit der nächsten Nummer um die Ecke. Die mischt jetzt nämlich 80s Synth Sounds mit so ein paar Rock-Elementen. Das kennst du vielleicht noch nicht so von ihr, aber das geht.

Ja, von dieser eher coolen Nummer, 80 Synth Sounds mit so ein paar Rock-Elements von Charlie XCX, geht's jetzt rein, hier bei Sputnik, in einen Typ, der schafft es wirklich, jeden zum Heulen zu bringen, aber irgendwie auf so eine positive Art und Weise. Miles Smith will ja im Juni mit seinem ersten Album My Mess, My Heart, My Life viel von seiner Personality zeigen. Und es soll da auch einfach ganz viel um Gefühlschaos und Verletzlichkeit gehen, dass er wirklich so sein Steckenpferd zu zeigen, was geht eigentlich auch in ihm drin ab, weil oft sind Stars ja auch eher nach außen cool und hart und irgendwie immer fresh gestylt. Und er sagt halt, nee, ich habe auch einfach Gefühle. Und vor allem hat er den Mut und das Selbstbewusstsein, das auch zu zeigen, jetzt ist er hier schon mit der zweiten Single für euch, Miles Smith, Hold Me in the Dark aus dem neuen Album.

das geht einfach runter wie Öl. Miles Smith, der hat's einfach drauf, dieser Typ. Aber genauso wie er hier an den Turntables, Calvin Harris mit Satisfy, liefert der Typ jetzt pünktlich zum Start in die warme Jahreszeit einen Track, der nach Sonne, Leichtigkeit und vor allem Festivalstimmung klingt. Für die Vocals hat er sich jetzt die irische Sängerin Jazzy ins Studio geholt. Eine Künstlerin, die in den UK-Charts bereits mehrfach in den Top 5 vertreten war. Also Satisfy, das brauchst du auf jeden Fall jetzt

0: alles nur mit neuer Mucke hier vollgepackt diese Stunde. Jetzt mit einer jungen Frau, wo ich erstmal dachte anhand des Namens, das ist ein junger Typ. Aber Jolle ist ein junges Girl und gerade eine der heißesten Newcomer-Acts überhaupt aus ganz Deutschland. Viraler Hype und vor allem richtig krasse Hits mit über 30 Millionen Streams. Sie war schon Support von Crow und Tokyo Hotel und 2024 war sie außerdem auch noch auf unserer New Music Hotlist. Jetzt bringt Jolle endlich neue Musik raus und die braucht ihr. Das hier ist Tief.
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Ich glaube, auf eine Sache können wir uns einigen. 80er-Partys, das ist irgendwie ein Vibe. Das macht einfach Spaß, du kannst da mitsingen. Und ein Typ, der bringt genau diesen Vibe irgendwie wieder zurück, aber halt auch mit neuer Musik. Und zwar Purple Disco Machine. Hier bei Sputnik jetzt am Start mit einem ganz neuen Brecher. Liefert nämlich genau das, wofür wir ihn und seine Mucke einfach lieben. Feel-Good-Hymne mit Funk-Groove, die nur richtig gemacht ist für das kommende Sommerwetter. Also gönn dir jetzt auf die Ohren.

Von dieser geilen Party-Hymne Disco Cherry von Purple Disco Machine hier bei Sputnik geht's jetzt rein für euch in so ein bisschen mehr Feelings und gefühlvolle Texte, und zwar von Sophie. Sie hat uns ja im letzten Jahr auf der New Music Hotlist schon supportet, in der wir euch jedes Jahr vielversprechende Acts präsentieren. Mit ihrer gefühlvollen Stimme und genauso diesen krassen Texten verzaubert sie euch, und genauso geht es auch bei ihr weiter, denn ihr neuer Song dreht sich um die schmerzhafte Erkenntnis, dass alles Schöne auch irgendwie vergänglich ist, aber auf eine Art ist es doch dadurch auch zum Teil noch schöner. Nickelodeon, jetzt für euch.

Also da möchte ich jetzt bitte zum Samstagabend deine Hüfte wackeln sehen. Ja, da gibt's auch keine Ausreden. Hier ist Sputnik mit der First Play Show und jetzt mit J Balvin und Ryan. Das ist wirklich, also das ist ein Vibe. Ja, es ist ja J Balvin, einer der größten Acts der lateinamerikanischen Musikszene, für die er unter anderem auch schon mehrfach den Latin Grammy gewonnen hat. Jetzt ist er hier mit seinem neuen Album Omerta. Oder warte, Omerta. Am Start. Und das klingt so hier.

fetter Release-Day und zwar auch für die Chainsmokers. Die haben nämlich auch heute fetten Release gefeiert. Zusammen mit Wynonna Oaks haben sie eine ganz geile EP rausgebracht. Eigentlich war ja nur so ein gemeinsamer Song geplant und dann folgte halt noch einer, bis plötzlich ein komplettes Projekt vor ihnen lag. Aber ey, wir feiern's, wir lieben's. Love is kind.

Sputnik hier an deinem Samstagabend. Jetzt mit einer absoluten Ikone, Legende, und zwar Madonna. Ja, diese Urlegende hat sich jetzt in Richtung Hüpfer geschnappt, und zwar Sabrina Carpenter. Wobei man eher sagen muss, Sabrina Carpenter hat sich eigentlich eher Madonna geschnappt, denn sie hat wirklich in letzter Zeit mit so vielen krassen, großen Künstlern zusammengearbeitet. Und das hier ist jetzt einfach ein Song, Bring Your Love. Dies ist ihre gemeinsame Single und so eine Art Vorbote von Madonnas, haltet euch fest, 15. Album. Beim Coachella waren die beiden ja auch noch auf der Bühne zu sehen, haben da so einen kleinen Vorgeschmack geliefert, und genau deswegen brauchen wir das jetzt natürlich hier auch bei Sputnik.

Sputnik läuft. Hello. Ja, und bei dem Typen denkst du erstmal, da geht's um ein krasses Videospiel. Hexer. Ist es aber nicht. Es ist kein Videogame. Es ist ein heftiger Musiker aus Germany, hier bei uns, von direkt um die Ecke. Der Rapper ist nämlich aus Leipzig und nicht nur bekannt für richtig harte Lines und noch härtere Beats, sondern vor allem auch für seine gesellschaftskritischen Texte. Der spricht wirklich einfach aus, was Sache ist. Und dieser neue Song, Brand, ist da wirklich keine Ausnahme. Kriegt er jetzt. Hier bei Sputnik.

erklären. Haut auf jeden Fall immer richtig geile Beats raus. Und er hat sich jetzt keine geringere als Norma Jean Martin ins Boot geholt. Diese rauchige Stimme kennt ihr ja auch safe schon von Features mit Ofenbach oder You Not Us. Und zusammen mit Paul Kalkbrenner funktioniert das richtig gut. Time to Dance, jetzt bei Sputnik, ganz neu.

Also, liebe Freunde, hier wird schon mal nicht gelogen, ja? Außer vielleicht im neuen Song von Malik Harris. Hier ist nämlich Sputnik, die First Play Show. Du kriegst jetzt auch einen neuen Banger von Malik Harris. Der Typ singt tatsächlich in Lie to Me darüber, dass Lügen generell schon mal kurze Beine haben. Aber wenn man selber Lügen auftischt, dann gehen die ganz schnell in die Hose. Darum geht's im neuen Song. Und viele von euch kennen ihn ja sicherlich eh noch als Eurovision Song Contest Vertreter aus dem Jahr 2022. Die Stimme geht rein ins Ohr und die bleibt da auch. Das ist jetzt ganz neu für euch. Lie to Me.

Also ich sag euch ehrlich, auf die Frau habe ich so hart einen Crush. Madison Beer, hier jetzt bei Sputnik, hat gestern einfach auch ein neues Album rausgebracht. Wobei, es war jetzt nicht ganz so neu, denn es ist eine Deluxe-Version ihrer Hitplatte Locket. Darauf hat sie auch ein paar neue Songs, unter anderem auch den hier, Lover Girl. Also ich werde jetzt dahin schmelzen und ihr safe auch.

Samstagabend jetzt mit einer richtig krassen Stimme. Und den Namen müsst ihr euch sowieso merken. Chris de Sarandi, weil den werden wir jetzt auf jeden Fall noch öfter hören. Kennt er schon von Features mit Glockenbach oder auch True Colors. Aber auch alleine kann er richtig geil überzeugen, wie er uns mit seiner neuen Single jetzt beweist. Good Old Days hier bei

Ja, hallöle, schönen Abend zum Samstag. Ey, vielleicht geht euch das auch manchmal so bei Künstlern, die so heißen wie eure Freunde. Dann müsst ihr irgendwie an die Freunde denken und instant verknüpft ihr mit dem Song noch mehr so Personality und irgendwie was Schönes. So geht's mir tatsächlich bei Vicky. Ich habe nämlich auch eine Freundin, die heißt Vicky. Also erinnert mich direkt daran. Und Vicky ist ein junges Girl. Sie steht nicht nur für Provokationen, richtig geile Beats und feministische Texte. Sie steht außerdem auch noch auf der New Music Hotlist, auf der wir euch Acts vorstellen, die dieses Jahr richtig abgehen könnten. In ihrem neuen Song geht's darum, sich im Exzess der Partynacht ordentlich fallen zu lassen. Also vielleicht genau das, was du heute Abend noch vorhast. Das ist deine Hymne für heute.

dir einen richtig schönen Abend zum Samstag hier am Weekend bei Sputnik. Geht's rein mit einem neuen Banger jetzt von Licky Lee. Und es ist wirklich nicht einfach in einem Land, das besonders für sehr guten Pop bekannt ist, aufzufallen. Und genau das schafft aber die Schwedin Licky Lee seit so vielen Jahren. Auch ihr neues Album The After Party ist da wirklich keine Ausnahme. Hier ist für euch jetzt der neue Song Happy.

eine ganze Show voll mit neuer Musik, die ihr wahrscheinlich noch nicht kennt, aber lieben werdet. Ich weiß das ganz genau. Was hören wir jetzt Neues in den nächsten Minuten? Nico Santos mit dabei. Demi Lovato hat was Neues gemacht. Mero, bin ich ja großer Fan. Komm gleich und wir legen hier mit was Gutem Tanzbaren los. Ein neuer Track des britischen Star-DJs Joel Curry. Megahit Head and Heart ist schon eine Ecke her. War auch wirklich so ein queerer Ikonen-Hit, oder? Und jetzt kommt eben sein neuester Song. Devotion, Sweetest Emotion, bringt so ein 90er-Club-Feeling zurück. Modern produziert und mit einem Beat, der uns direkt auf die Tanze zieht. Und wenn es nur zu Hause vor der Couch ist. Joel Curry, Devotion jetzt.

Nächster First Play von der schwedischen Sängerin und Songwriterin Wynonna Oak. Die hatte schon öfter mit den Chainsmokers zusammengearbeitet, auch bei der neuen Single. Der Produzentin ist sie wieder mit am Start und der gemeinsame Song ist so ein Vorgeschmack auf ihre kommende EP Love is Kind. Jetzt First Play.

Die neuesten Tracks der Woche sind hier in eurem First Play Stream. Neue Beats von Topic jetzt. Gemeinsam mit Superstar Becky G liefert er mit Sorry Papi jetzt einen Track, der so Afro House Vibes mit Latin Einflüssen vereint. Und Sorry Papi ist so eine selbstbewusste, energiegeladene Dance-Hymne, die für Female Empowerment steht und eben voll das Potenzial hat, finde ich, der Soundtrack des Sommers zu werden. Also sagt zumindest das Label, aber. Also, ich sehe es aber ähnlich und deswegen spielen wir das Ding jetzt hier auch. Neuer Anwärter also für den Sommersong 2026. Topic: Becky G. Sorry, Papi.

0: Hier ist eure First Play Show mit den neuesten Tracks der Woche. Jetzt checken wir mal den neuen Song von Rapper Mero aus Hessen. Millionen von Klicks auf YouTube hat das Ding schon. Als letzte Vorab-Single vor dem Album All In. Was da jetzt kommt, zeigt eben dieser Track. Mira heißt der. So eine neue musikalische Richtung und unterstreicht Meros Entwicklung als Artist. Wird gesagt. Der Track setzt so ein bisschen auf Atmosphäre, Flow, aber hat eben diesen tanzbaren Sound. Soll so, weiß ich nicht, im Streaming auf der Couch oder auf dem Bett und eben auch im Club-Kontext funktionieren. Und ihr macht euch jetzt selber ein Bild. Funktioniert's? Mero mit Mira.
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Hier sind die First Place der Woche. Demi Lovato natürlich auch in dieser Woche mit dabei. Deluxe Version ihres Albums It's Not That Deep ist da. Übrigens gibt es ja so einen ganz geilen Titelzusatz zu dem Album, ne? Also It's Not That Deep Unless You Want It To Be. Also ist nicht so deep, aber wenn du es möchtest, dann kannst du es sein. Finde ich gut. Und darauf sind auch der neue Song Low Rise Jeans, den hören wir jetzt, sowie 7 weitere neue Songs. Work.

0: Die neuesten Tracks der Woche sind hier in eurem First Play Stream. Nico Santos hat was Neues gemacht. Optimist heißt sein neuestes Ding und das erzählt davon, den eigenen Blickwinkel bewusst zu verändern, optimistischer zu denken, das Gute zu sehen und sich Schritt für Schritt von negativen Gedanken zu lösen. Die klare Botschaft, mehr Positivität zulassen. Das klingt immer wahnsinnig gut, ist aber auch, finde ich, viel Arbeit. Aber das müssen wir irgendwie alle probieren. Geht ja nicht anders, oder? Und er macht den Soundtrack dazu. Nico Santos.
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1: Noch mehr positive Vibes jetzt hier im First Play Stream. Neue Mucke von Juju. Sie hat einen neuen selbstbewussten Rap-Track gemacht mit einer klaren Botschaft. Freiheit, Unabhängigkeit und kein Platz für Anpassung. Immer gut. Also deswegen jetzt die zweite Vorab-Single von Juju. Sie kündigt das kommende Studioalbum der Berliner Rapperin an. Ungefähr 7. August soll es soweit sein. Kicken wir mal. Hier jetzt erstmal ihr neuester Track.

Hier sind die First Plays der Woche. Neue Musik jetzt vom deutschen DJ, Produzenten und Songwriter Martin Lu. Neuester Track heißt Hideaway. Und er hat sich zusammengetan mit einem Multi-Instrumentalisten aus Mexiko-Stadt. Und die haben wirklich richtig gut zusammengearbeitet. Dieser Luke aus Mexico City ist Producer, DJ, Songwriter und die haben eben Ideen und Demos ausgetauscht und ja, Martin sagt selber, schon bei der ersten Version hatte ich so das Gefühl, da steckt was richtig Besonderes drin. Es ist so eine, ja, so ein Indie-House-Vibe, den sie wirklich toll zusammengekriegt haben. Martin Lu und Luke, hier ist Hideaway.

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0: Die First Place der Woche sind hier. Neue Musik von Naked jetzt. Ein Musikprojekt aus Stockholm, was wir hier regelmäßig auch hören. Und sie haben was Neues gemacht. Neuester Track, da haben sie sich zusammengetan mit einem Künstler aus L.A., Arden Jones. Und in den Lyrics bei diesem Track geht es darum. Du hast so ein Gefühl, alles in deinem Leben ist eigentlich okay. Aber irgendwie hast du das diebe Gefühl, es fehlt irgendwie was. Und du kannst aber nicht genau sagen, was es ist. Vielleicht ist das auch der Sinn, warum wir hier sind auf der Welt. Dass man irgendwie immer sucht, dass man nicht aufhören will. Und sie machen einen Song drüber. Looking for something. Naked.
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0: Hier sind die First Plays der Woche. Rund um die Uhr als Stream übrigens auch in eurer kostenlosen ARD Sounds App. Und hier kommt jetzt neue Musik von Shabuzi. Das klingt gut nach Western Vibe, Country, Hip-Hop, Pop. Da ist irgendwie alles drin und obendrauf eben seine Knallerstimme. Hört mal rein. Hier ist Shabuzi mit Born to Die.
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Und jetzt wird's richtig deep hier im First Play Stream, so lieben wir das. Neue Musik von Lotte. Ach, ich mag sie ja total. Neuester Track heißt Teil von mir. Und sie fragt sich eben auf ihrem neuesten Track, was bedeutet Nähe eigentlich in so einer Welt, in der irgendwie alles gleichzeitig möglich zu sein scheint und nichts bleiben muss? Sie stellt sich jetzt diese Frage. Es ist einer der ersten Songs, die für ihr neues Album schon entstanden sind. Aufgenommen und dann gewerkelt in einer ehemaligen Londoner Autowerkstatt. Teil von mir jetzt.

0: First Place der Woche sind hier. The Kid LAROI. Kennen wir noch, oder? Von seinem Ding mit Justin Bieber. Ist jetzt aber schon eine Ecke her. Vielleicht hat er sich in der Zwischenzeit auch ein bisschen ausgeruht, musste ja nichts machen. Jetzt hat er aber ein Deluxe-Album rausgebracht, das heißt Before I Forget. Und da sind eben 8, jetzt muss ich nochmal nachzählen, 8 brandneue Songs drauf, so stimmt's. Und hier ist einer seiner neuesten Songs, The Kid LAROI, ist in First Play mit A Perfect World.
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0: Jetzt kommt Maisie Peters hier im First Place Dream. Sie wohnt in London, ihr Sternzeichen ist Zwilling, sie hat eine Zwillingsschwester und ist sowohl eine schlechte Köchin als auch eine Autofahrerin. So beschreibt sie sich selbst. Ich weiß, ihr hattet nicht danach gefragt, aber so kann man sich doch mal vorstellen, wie diese Maisie Peters ist. Ist mir hochsympathisch. Kochen? Ja, Nudelwasser kann ich kochen. Und Autofahren sowieso nicht, ich habe keinen Führerschein. Also, Maisie Peters und ich, wir haben so einiges gemeinsam und ihr vielleicht mit ihr auch. Mit 17 ist sie nach London gezogen und sie hat so in Open-Mic-Bars angefangen, mit Mucke und vor Leuten aufzutreten. Und hier kommt einer ihrer ersten großen Tracks, Kingmaker jetzt. Maisie Peters.
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So, und noch mehr neue Musik jetzt von Bless, Brit-nominierter DJ und Produzent. Sein neuester Track Terms and Conditions ist ehrlich gesagt gar nicht so neu. 2023 hat er ihn schon mal rausgebracht und pusht ihn jetzt so ein bisschen soundmäßig in eine neue Richtung.

0: Paola Carolina kommt jetzt hier im First Play Stream. Und weil sie auf Italienisch singt, würde ich mal ganz kurz übersetzen, worum es geht. Sex auf Augenhöhe, den beide wollen. Und auch um Liebe. Perfekt. Es ist Frühling, Sommer. Ist doch klar, dass es auf Musik darum geht. Ti sta bene, jetzt.
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0: First Place der Woche sind hier. Der zweifache Grammy-nominierte Singer-Songwriter Noah Kahan meldet sich jetzt zurück mit seinem vierten Studioalbum, das heißt The Great Divide. Und es soll eine Reflexion sein über Noahs Vergangenheit, seine mittlerweile komplizierte Beziehung zu seiner Family, seinen FreundInnen, seiner Heimat Vermont, sowie über die Entfremdung und Distanz, das Schweigen und die unausgesprochenen Wahrheiten zwischen Menschen. Es wird also deep jetzt. Und auch abseits der Musik gewährt er immer wieder so Einblicke in sein Leben, sowie den Entstehungsprozess seines globalen Erfolgsalbums Stick Season. Die Geschichte dahinter ist so zentraler Gegenstand seiner kürzlich erschienenen Netflix-Doku Out of Body. Und hier der Track von ihm, The Great Divide, Noah Kahan.
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1: Die First Place der Woche sind hier. Young St. Paul jetzt mit neuer Mucke. Und wie ist er berühmt geworden? Naja, einmal, weil wir ihn hier ständig spielen. Und natürlich, weil er in diesem Podcast war, ne? Take Me Späti. Und er mit der Hostin, der Sarah, ständig Videos gepostet hat mit seinem Song Du bist mein Stern. Du bist normalerweise vegan, aber wenn du willst, mache ich Beef für dich. Ich hatte das wochenlang auf meiner For You-Page. Also Young St. Paul, eine Legende, jetzt schon. Und neue Musik von ihm, jetzt zusammen mit Anaïs. Wirklich so bittersweet Frühlings-Vibe. Es geht um Aufbruch, es geht aber auch um innere Ruhe. Es ist ein warmer, leicht verträumter Sound, der perfekt zum Frühling und zum Sommer passt. Der neueste Track von ihm. Art Attack jetzt.

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1: Ja, genau so sieht's aus. Du kriegst hier wirklich nur die neueste Mucke. Zum Teil sind die Songs noch nicht mal 24 Stunden alt. Und wir starten hier direkt rein mit Olivia Rodrigo. Sie ist nämlich back. Ihr letztes Album Guts ist jetzt schon wieder 3 Jahre her. Ging ganz schön schnell rum. Aber jetzt ist sie mit einer neuen Single am Start, die gleichzeitig die Ankündigung ihres dritten Albums ist. You Seem Pretty Sad for a Girl So in Love. Ja, das kommt am 12. Juni raus. Und jetzt kriegst du hier schon mal einen kleinen Vorgeschmack. Das ist Olivia Rodrigo und Drop Dead. 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

Ich fühl's komplett. Olivia Rodrigo, einfach Queen. Und hier kommt ein Typ, den feiere ich auch sehr, sehr dolle. Du wirst es auch lieben. Michael Schulte. Da hieß es nämlich gestern erst Happy Release Day, denn sein neues Album Beautiful Reasons ist frisch draußen. Den gleichnamigen Song, den kennen wir ja schon in- und auswendig, aber es gibt auch neuen Stoff aus dem Album, zum Beispiel Floating. Und den kriegt ihr

0: Krasser Typ, Michael Schulte, hat einen schicken Samstag. Ja, und Tylers Karriere ist natürlich auch letztes Jahr komplett durch die Decke gegangen. Genauso wie bei Sarah Larsson, die hat ja mit dem Hype um ihren 2015er Song Lush Life wieder richtig gut zu tun. Ja, jetzt haben die zwei absoluten It-Girls sich gedacht, ja, jetzt da setzt man noch einen drauf, macht mal einen gemeinsamen Song. Und den hört ihr jetzt, She Did It Again von Tyler und Sarah Larsson.
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Ich sag euch, es gibt genau eine deutsche Stimme, die macht mir immer Gänsehaut und dir safe auch, und zwar Montez. Er hat die deutsche Hip-Hop-Welt ja wirklich im Sturm erobert und jetzt trifft auf den Rising Star, ein alter Hase des Rap-Business, kein geringerer als Sido höchstpersönlich. Glück hörst du jetzt von Montez und Sido.

0: Perfekter Sound zum Abgehen. Und da haben wir direkt noch einen für euch am Stissel. Und zwar mit Demi Lovato. Ja, Demi Lovatos Tour zu ihrem 2025er Album It's Not That Deep ist ja gestartet. Da überrascht sie ihre Fans live direkt mit einem neuen Song. Aber zum Glück braucht man kein Konzertticket, um den zu hören. Denn gestern ist er auch ganz offiziell rausgekommen. Low-Rise Jeans. Nicht nur modisch ein geiles Ding, sondern auch musikalisch jetzt von Demi Lovato.
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0: Bei einem deutschen Rising Star läuft es komplett, und zwar with the MC. Denn gerade bereitet er sich einfach darauf vor, The Kid LAROI auf seiner US-Tour als Support zu begleiten. Wie crazy ist das bitte? Vorher haut er aber noch schnell einen neuen Track raus und den hört ihr jetzt zum allerersten Mal. Wait for You with the MC.
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0: Sound von Wister MC und da kommt gleich noch was Neues reingeschneit hier von Materia zusammen mit Mariah Carey. Das klingt erstmal ganz weird, aber ja, Materia hatte auch was zu feiern. Sein neues Album Zurück in die Zukunft 3 ist erschienen. Auf dem stellt er erschrocken fest, er ist nicht alt geworden, sondern er ist einfach eine Diva. Und darum geht's auch im Song Mariah Carey. Also sie singt nicht selber mit, der Song, der heißt einfach nur so. Aber ist richtig geil und geht rein ins Ohr.
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0: Wenn dich jemand zum Weinen bringen kann, dann ist es hoffentlich nicht nur dein Ex-Freund, sondern auch Louis Capaldi. Dieser Typ mit der geilsten Stimme überhaupt, der hat einfach erst seine EP rausgebracht, aber scheinbar fehlte da noch ein kleines bisschen was. Direkt schiebt er noch eine Single hinterher, also hol die Taschentücher raus, das wird wirklich schön. Auch ein bisschen traurig, aber vor allem schön. Stay Love, jetzt von Louis Capaldi.
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0: Wenn dieser Sound bei einem Song kommt, dann weißt du einfach direkt Bescheid. Kitsch Creek. Ja, die gehen nämlich mit großen Schritten auf ihr Album Kitsch Creek 2 zu. Denn das soll schon am 5.6. erscheinen, einfach schon im Juni. Bis dahin teasen sie uns noch mit ein paar Singles. Auf der neuen featuren sie die Indie-Jungs von Provinz. Hier ist Kitsch Creek für dich, zusammen mit Provinz. Shotgun.
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1: Von Levent Geiger haben wir euch ja schon 2023 erzählt, als er auf der New Music Hotlist stand. Seitdem ist aber sehr viel passiert und er haut immer wieder neue Singles raus. Sein neues Werk heißt At The Party und ist deeper, als der Titel vermuten lässt, weil es geht nicht nur um Party. Es geht vor allem um das Gefühl, für jemanden da zu sein. Selbst in den Momenten, in denen alles rauf und runter läuft, alles so ein bisschen out of control. At The Party, das geht richtig rein. Jetzt von Levent Geiger. 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

0: bei diesem Mann ist wirklich alles ein bisschen durcheinander geraten, aber wir lieben es. Shi Agu ist im Jahr 2026 so ein bisschen auf den Geschmack von Dubstep-Sounds gekommen. Stand nicht auf meiner Bingo-Karte, aber tatsächlich hat er es irgendwie hinbekommen, dass daraus kein Cringe-Fest wird. Es ist wirklich geil geworden. Das hier ist Geld für euch von Shi Agu.
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0: Geil, geil, geil. Und es wird nur noch besser. Die Comfort Zone, die kennt nämlich der britische Musiker Moss Kena so gar nicht. Und da gibt's einen neuen Track für dich. Er hat seine Comfort Zone bewusst hinter sich gelassen und alles Alte über den Haufen geworfen, um sich künstlerisch neu zu erfinden. Ist schon ein bisschen scary, aber es scheint sich wirklich gelohnt zu haben. Wie wir bei seinem neuen Song hören, also nimm dir daran direkt mal einfach ein Beispiel. Ein bisschen Comfort Zone verlassen, neue Dinge ausprobieren. Und das hier ist vor allem richtig neu. Rhythm Unknown von Moss Kena.
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Noch neuer Banger steht für euch bereit von einem ehemaligen One Direction-Mitglied. Ja, auch wenn er nicht ganz an den Erfolg von Harry Styles rankommt, was auch wirklich sehr schwierig ist, läuft die Solo-Karriere von Ex-One Direction-Mitglied Zayn richtig gut. Jetzt hat er nämlich sein bereits 5. Album rausgebracht und daraus gibt's auch noch die neue Single Side Effects. Ich sag dir, das brauchst du, auch wenn du es bisher noch nicht wusstest, von Zayn. Und zwar jetzt.

0: das nicht schön, wenn man erst sich selbst liebt und dann auch noch eine neue Person kommt, der man auch diese Liebe geben kann? Genauso ist es bei Feiern. Zuerst war er wirklich in sich selbst ein bisschen verliebt und jetzt kommt Feiern mit einer Liebeserklärung an eine andere Person um die Ecke gebogen. Bei seinem neuen Song wird er nämlich richtig romantisch. Also lass dir mal ein bisschen die Funken sprühen. Versprich mir, heißt der neue Song.
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Also wenn das so schnell mit dem Dating funktionieren würde wie bei Rita Ora und Zurb, du, dann wären wir alle längst in einer Long-Term-Relationship. Und zwar hat nämlich Rita Ora nur eine DM an den brasilianischen Producer Zurb geschrieben. Ja, und ein paar Monate später ist daraus schon direkt ein Song entstanden. Da treffen clubtaugliche Beats auf die catchy Melody von Rita Ora. Und das ist wirklich nice. If It's Not Love. Yes.

Und auch diesen neuen Song brauchst du in deiner Playlist. Mit Moves Tonight haben Boy Loco aus Großbritannien ja wirklich einen kleinen Überraschungshit gelandet, den ihr auch bei uns in der Playlist gehört habt. Damit haben sie das Blut vom großen Erfolg auf jeden Fall geleckt und feuern direkt die nächste Single hinterher. Praised You kriegst du jetzt. Und damit macht euch ein schönes Wochenende. Das war die First Play Show.

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1: Tachchen, Marvin hier mit den neuesten Tracks der Woche für euch im First Play Stream. Raf Camora hat was Neues gemacht. Die Hammerstimme von Teddy Swims werden wir gleich hören. Und, also jetzt glaube ich schon mein Favorite der Woche, Lady Gaga zusammen mit Doji. Hören wir jetzt gleich sofort rein. Geht hier aber erstmal los mit Fastboy. Und der neueste Song von Fastboy ist so eine melancholisch-zuversichtliche Hymne übers Erwachsenwerden. Und wie das halt immer so ist mit dem Erwachsenwerden. Da gibt's Umwege, da gibt's Verluste, da gibt's vielleicht auch so eine leise Gewissheit, dass am Ende alles seinen Platz aber findet. Man ahnt es, aber spürt's noch nicht. Und darum geht's genau jetzt. Und der Refrain, der kommt immer mal so wieder. Müsst ihr mal hören. 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Finde ich doch eine gute Botschaft. Sowieso auch für diese crazy Zeit, die da gerade ist. Fastboy.

Hier sind die neuesten Tracks der Woche. Euer First Play Stream läuft. BUNT Bund, ein Producer aus Stuttgart, hat sich jetzt mit einer Künstlerin namens Malou zusammengetan. Sie kommt aus Berlin und ist so die derzeit gefragteste Singer-Songwriterin überhaupt so im elektronischen Dance-Business. 27 ist sie erst jung und sie hat schon mit den ganz Großen zusammengearbeitet. Diplo, Ugel, Armin van Buuren, viele Männer, deswegen tut es mal wirklich richtig gut, dass eine Frau da jetzt mitmischt. Malou, also gibt natürlich auch viele andere Frauen, die es schon machen, aber toll, dass sie jetzt eben auch groß rauskommen. Malou zusammen mit Bund, I Need You. 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

Nächster First Play heißt Honigwachs. Finde ich einen super Namen, kommt von einem deutschen Reggae-Rap-Artist mit Mannheimer Wurzeln. Green heißt er. Und der steht eben für so entspannte Sounds, positive Vibes. Und es geht in dem Track um diesen Moment, den er einfängt, wenn alles klickt. Du und dieser eine Mensch im perfekten Flow. Jede Zelle schwingt genau auf der richtigen Frequenz. Ich finde, das ist ein perfekter Track, um sich zu verlieben im Frühling. Also der Track ist schon da, jetzt müsst ihr euch nur noch verlieben. Honigwachs, First Play. Ohne dich.

Hier sind die First Place der Woche. Neue Musik aus Erfurt kommt jetzt von Hendrik Steigerwald. Erfurt ist nicht so groß, also vielleicht habt ihr Hendrik auch schon mal so im kreativen Umfeld getroffen. Damit es international auch funktioniert, nennt er sich Henry and the Waiter. Finde ich einen super Artist-Name. Also Henry und, wie sagt man, der Ober, also die Person, die in der Location bedient, im Restaurant oder im Café. So, und dieser Henry and the Waiter macht relaxte Mucke, sehr laid back klingt sie, aber inhaltlich ist sie eben sehr hin und her gerissen. Henry hadert mit sich selbst und mit der Welt und das machen gute KünstlerInnen einfach so und dann machen sie auch noch Musik daraus. Ich finde das richtig gut, weil wir alle hadern doch sowieso gerade mit dieser Welt und immer mal wieder. Ist doch nichts Schlimmes. Dieser Track ist für euch, die ihr da hadert gerade. Still Love You, Henry and the Waiter. 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

Die neuesten Tracks der Woche sind hier in eurem First Play Stream. Ihr habt es auch schon auf euren For You Pages gesehen. Der Teufel trägt Prada 2 kommt Ende April in die Kinos. Natürlich muss es auch einen Hollywood-esken Soundtrack dazu geben, der jetzt um die Welt gehen wird. Lady Gaga hat sich zusammengetan mit Grammy-Gewinnerin Doechii. Und das ist er dann, der Titeltrack zum Kinofilm Runway.

Hier ist euer First Play Stream. Neue Musik jetzt, die gut nach K-Pop klingt. Cat's Eye, sie sind ja die erste globale Girl Group, die eben nach K-Pop-Ausbildungsmethoden zusammengestellt und trainiert wurde, muss man so sagen. Cat's Eye besteht aus 6 Girls von 3 Kontinenten. Sie sind zwischen 16 und 22 Jahre jung. Daniela kommt aus den Staaten, Lara Ray kommt auch aus den Staaten, Manon Bannerman kommt aus Zürich, Megan kommt aus Honolulu, also auch aus den Staaten, La Forteza aus Manila, Philippinen und Yuna Chi aus Seoul, aus Südkorea. Und sie wurden in der Reality-Show The Debut Dream Academy gecastet und aus 120.000 Bewerberinnen wurden sie eben ausgewählt, diese globale Girl Group zu sein. Also, nimm das, Dieter Bohlen, DSDS. What's that? Kennt keiner mehr. Nach Cat's Eye. Neuester Track von ihnen. Pinky up jetzt. 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

Und jetzt ein bisschen Retro-Vibes im First Play Stream. Neue Mucke von der Cruti Gang und Ali Neumann. Die finde ich ja ganz toll. Fantastische Stimme. 1980 gab es mal einen Track, den eure Eltern vielleicht noch kennen, von Ideal. Da haben sie den Smasher Blaue Augen released. Und jetzt, fast 50 Jahre später, ja, 50 Jahre später, ja, kommt dieser Track eben als Cover daher und klingt natürlich immer noch so ein bisschen lässig, Pascha Italo Disco wie damals. Ali Neumann und Philbo River auch mit dabei. Die beiden singen den Song im Duett. Wirklich großes Kino. Und es ist, als hätten die beiden nie was anderes gemacht. Was für ein guter Track. Ochi Blue, die Cruti Gang, Philbo River und Ali Neumann.

0: Die First Place der Woche sind hier. Die Hammerstimme von Teddy Swims, jetzt sein neuester Track, Mr. Know It All. Und es wird deep jetzt. Er sagt, Mr. Know untersucht die Idee, dass Liebe zu einem sich selbst erfüllenden Widerspruch werden kann. Wenn man glaubt, das Ende bereits zu kennen, schützt man sich durch Zurückhaltung und diese Distanz wird zum Grund für das Scheitern. Versucht man jedoch gegen dieses Schicksal anzukämpfen und jedes Ergebnis zu kontrollieren, kann man die Verbindung ersticken. Wir kennen das alle, aber ganz ehrlich, Teddy Swims, mach's nicht so kompliziert, mach's einfach. Einfach mal anfangen mit Liebe und gucken, was rauskommt. Also, Deep Dive jetzt zum Thema Liebe mit Teddy Swims, First Play.
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Hier sind die First Plays der Woche. Neue Mucke von Raf K. Mora jetzt zusammen mit Contra K. Es dreht sich um, ja, so den richtigen oder falschen Zeitpunkt. Also will man gehen, will man bleiben, will man handeln? Bei wichtigen Entscheidungen fühlt sich halt jeder Zeitpunkt irgendwie falsch an. Ich glaube, das kann man auf fast jede Situation im Leben übertragen. Und die beiden machen eben einen Song draus. Zeitpunkt. Contra K. Raf K. Mora. First Play jetzt.

0: Hier sind die neuesten Tracks der Woche in eurem First Play Stream. Ey, 4 Jahre sind vergangen, seit der irische Singer-Songwriter Dermot Kennedy sein letztes Album Sonder veröffentlicht hat. Und jetzt streamen wir uns neue Mucke von ihm. Das neue Ding, also das neue Album heißt The Weight of the Woods. Und da geht es eben um verflossene Liebe und verpasste Chancen. Also eben ganz viel Herzschmerz, das, was gute Popmusik ja auch ausmacht. Und daraus jetzt einer seiner neuesten Tracks, Endless. Dermot Kennedy, First Play.
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Inferno. Hier sind die First Place der Woche. Ganz viel neue Musik von Menschen, die wir schon ganz lange kennen, die so unser Leben musikalisch, würde ich sagen, schon die letzten Jahre viel begleitet haben. Und immer wenn er mit neuer Musik kommt, bin ich froh und auch ein bisschen beruhigt, dann weiß ich, ah, die Welt steht noch, weil Bosse macht mal wieder Musik. Ja, und es klingt auch jetzt wieder nach tanzbarem Indie-Pop und es geht eben um eine Freundschaft am Ende einer Nacht. Ich bin so froh, dass er wieder da ist. 17.04. kommt sein Album raus und daraus jetzt schon mal Bosse mit Flackern.

ganz viel neue Musik, die ihr lieben werdet, versprochen. Hallo, hier ist euer First Play Stream. Und hier kommt eine Frau namens Raven Lanay. Sie kommt aus Chicago. Sie ist, finde ich, eine der spannendsten Stimmen gerade so im modernen R&B. Ich bin auch sehr happy, dass R&B gerade extrem zurückkommt. Bisschen Neo-Soul ist da auch mit drin. Indie-Pop, elektronische Einflüsse, so wie eben ein guter Soundtrack für den Frühling und dann später für den Sommer auch klingen muss. Erste musikalische Schritte hat sie so in der Local Scene in ihrer Heimatstadt gemacht, wo sie eben früh angefangen hat, eigene Songs zu schreiben und ihren Stil zu finden. Und hier kommt sie jetzt mit ihrer neuesten Single Reputation in Collab mit dem US-Künstler Dominic Fike. Raven Lanay.

Nächster Song kommt jetzt vom australischen DJ und Musikproduzenten Fischer. Den kennen wir noch von seinem Song Losing It aus 2018. Alter, 2018 ist schon eine Ecke her. Feel old now. Also ich kann mich da extrem dran erinnern, wie der gut gescheppert hat in meinen Kopfhörern. Und der neue Song von ihm, der scheppert vielleicht nicht ganz so dolle, aber der holt uns ja eben mal so auf einen sanften Dancefloor, so am Ende einer Party. Warum denn nicht? Fischer zusammen mit der fantastischen Tones and I, Favor.

0: Die First Place der Woche sind hier. Du, in this economy müssen wir alle gucken, wo wir bleiben. Und auch Blümchen hat sich nach ihrem Werbedeal mit so einer Supermarktkette gedacht, ach, warum nicht einfach wieder Musik machen? Ja klar, Blümchen, Millennial-Ikone. Und ihr neuester Track, der macht auch schon so richtig Lust auf die Festival-Season und natürlich unser Sputnik Spring Break 2026. Denn dort ist dann auch Treem mit am Start, der eben auch auf ihrem neuen Track zu hören ist. Und der macht ja eben so eine Mischung aus Rap und Schlager. Also man braucht da Sommer und einen Drink zu in der Hand. Natürlich gern auch einen alkoholfreien Drink. Warum denn nicht? Also mit dem Song werden sie, glaube ich, ordentlich eskalieren. Treem und Blümchen, K2, los.
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1: Die First Place der Woche sind hier. Ich bin immer noch hoch fasziniert davon, dass ein Typ mit einem schwarz-weißen Eimer auf dem Kopf wirklich ein DJ und Produzenten-Superstar weltweit geworden ist. Marshmallow. Warum eine Panda-Maske, wenn man auch einen Eimer haben kann, oder? Und zusammen mit dem fünffachen Grammy-nominierten Country-Star Thomas Rhett veröffentlicht er jetzt seine neueste Single. 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

Hallo, hier sind die neuesten Tracks der Woche in eurem First Play Stream. Natürlich auch in der ARD Sounds App. Rund um die Uhr als Stream. Nice, oder? Jetzt kommt die britische Musikerin Holly Humberstone. Sie meldet sich mit ihrem neuen Album Cruel World jetzt zurück. Und mit diesem Album erkundet Holly so die Grenze zwischen Schmerz und Vergnügen. Gemeinsam mit ihrer Schwester sowie der Indie-Künstlerin Ethel Kane erschafft Holly da so ein bisschen, wie soll ich sagen, ein düsteres Märchen mit Gothic-Elementen. Also tauchen wir mal ein in die Holly Humberstone-Welt. Hier kommt Die Happy.

First Place der Woche sind hier. Jazik kommt jetzt, bin großer Fan. Aus Aachen kommt er, ich würde sagen so seit 2 Jahren, ist er gut sichtbar und hörbar, gehört so zu den erfolgreichsten Hip-Hop-Acts gerade im Land und ich liebe einfach seinen souligen Vibe. 2025 stand er ja mit 5 verschiedenen Tracks in den Top 10 der Charts und 2026, ja, geht auch wieder gut los. Jazik zusammen mit Iman, 3, 0, 4, 3, 0, 4, First Play.

neuesten Tracks der Woche sind hier. Also das wird ein fantastisches gemeinsames neue Musik hören. Sophie hat was Neues gemacht gleich. Charlie Puth neu am Start. Kitsch Creek zum Beispiel und Zed ist wieder da. Ich glaube, zu diesem Track habe ich euch auch schon mal tanzen sehen, oder? Clarity von Zed, den gibt's ja jetzt schon ein bisschen. Fast in jedem Club funktioniert er auch, auf jedem Festival immer wieder zu hören. Obwohl, das hat man ja oft bei diesen Tracks, die Lyrics eigentlich mega traurig sind. Jetzt hat ihn der Producer Bunt, B-U-N-T, geremixed. Kann man den Track noch besser machen? Wir hören rein. Ihr entscheidet selbst.

First Place der Woche sind hier. Oscar Mate K. Neuester Track jetzt. Er macht so eine Mischung aus gefühlvollem House und treibenden Grooves. Aufstrebender Produzent, in Oslo geboren, 2023 hat er ja so seine ersten Releases an den Start gebracht und jetzt ist sein neues Album da. Feel heißt es, daraus hören wir Sweet Nothing.

neuesten Tracks der Woche sind hier. Herzlich willkommen im First Play Stream. Neue Mucke aus Berlin, Produzentenduo, das wir vor allem durch diesen Voice Tag kennen, den sie auf jedem Track benutzen. Kitsch Creek. Kennt er? Kitsch Creek. Warum feiern wir die eigentlich seit so langer Zeit? Also viele von uns. Ist es so dieser brutals minimalistische Sound? Ist es eben dieses Voice Tag, was immer zu hören ist? Ist es diese iconic schwarz-weiße Bildsprache, die sie immer wieder benutzen? Ich glaube, es gibt viele richtige Entscheidungen, die sie getroffen haben. Deswegen sind sie einfach in unseren Köpfen und Herzen und jetzt gibt es die nächste Single. Album Kitsch Creek 2 ist da, es wird wieder geraved, aber diesmal ohne Heartbreak, sondern mit dem Zeug, was den Heartbreak kurz verschwinden lässt. Hört mal selber. Für die Raver. Kitsch Creek.

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So, ich musste jetzt gerade noch ein bisschen üben, während der Song gerade lief. Und zwar die Stadt Massachusetts. Boah, richtig ausgesprochen. Ihr wisst gar nicht, wie lange das gedauert hat. Ich habe es irgendwann mal in der Schule gelernt, aber ewig nicht gemacht. Eben aus Massachusetts kommt ein neuer Song von Mona. Sie ist toll, ist Gen Z und macht Songs über Mental Health und den Druck, immer etwas fühlen zu müssen. Kennen wir alle. Tolles Thema. Mona mit Too Much. Mm.

die First Place der Woche sind hier. Hey Jude, hat Charlie Puth die Woche gepostet. Jude ist ein Kind, das auf die Welt gekommen ist. Herzlichen Glückwunsch. Dazu haben sie gleich mehrere Fotos geteilt. Ich weiß immer nicht so, ob, weiß ich nicht, ein Kind wird geboren, muss man da alles sofort ins Internet gießen. Okay, sie wollen es anscheinend machen. Und jetzt kam sein neues Album raus. Whatever's Clever. Das finden wir viel wichtiger. Es gibt also gleich mehrere Gründe zum Feiern. Charlie Puth, neuester Track aus dem neuesten Album. Home. Jetzt.

Die neuesten Tracks der Woche sind hier in eurem First Play Stream. Tolle neue Musik von Sophie jetzt. Ihr Track heißt Beiß mich fest. Ja, Sophie, erinnert ihr euch vielleicht, ist eine Singer-Songwriterin, die mit ihrem Lied Für immer Frühling damals berühmt wurde. War ja wirklich ein viraler Hit, der so eine Sehnsucht nach einer Utopie behandelt hat, in der niemand hungern muss und alle Menschen willkommen sind. Wurde damals zum Protestsong gegen Rechtsextremismus in Deutschland und Österreich 2024. Super wichtiges und tolles Thema. Also umso besser, dass Sophie nicht weg ist, sondern erst recht wieder da. Ihr neuestes Ding, jetzt.

Sebastian, wir sind die First Place der Woche. Und der Track, der jetzt kommt, den werden wir in Zukunft, glaube ich, häufiger auf den Dancefloors der Nation hören. Es ist wirklich ein energetic Song. Gleichzeitig ist er aber auch ein bisschen emotional. Und es geht um Herzschmerz mal wieder, aber schlussendlich auch um eine Befreiung. Also, perfekter Club-Soundtrack von einem Electronic-Duo aus Berlin. Paradigm heißen sie, zusammen mit Annie. Hier ist Good. 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

Neue Musik von David Guetta jetzt. Hallo, hier sind die First Place der Woche. David Guetta zusammen mit Mike Posner. Wir erinnern uns bitte alle, oder? An diesen Track I Took a Pill in Ibiza. Ich höre den immer noch sehr, sehr gerne. 10 Jahre ist er jung geworden, dieser Track. 10 Jahre ist es jetzt schon her. Kann sein, dass man sich ein bisschen älter fühlt. Also zumindest 10 Jahre. Und jetzt ist Mike Posner eben wieder da zusammen mit DJ und Superstar-Produzent David Guetta mit einer neuen Version seines größten Songs. Und Avicii bekommt darin auch eine Zeile, hör mal ganz genau hin, wenn er sagt, I went back to Ibiza and I got a hotel by the shore, but now I'm 12 years older and I'm 10 years sober. I went back to Ibiza. Mike Posner, David Guetta. I went back.

Und jetzt neue Musik von Ray. Hier im First Play Stream. Das zweite Album ist ja da und ich muss wirklich immer dran denken, wie mir eine Freundin erzählt hat, dass sie auf dem Ray-Konzert in Berlin war und meinte, ey, da waren wirklich alle gemeinsam wie in so einer Bubble. Gen Z, teilweise Boomer auch am Start und Millennials und alle haben diese Stimme und diesen Vibe gefeiert. Also das erste Album, das war ja bewusst so ein bisschen düsterer. Das zweite ist es jetzt nicht mehr, wobei eben diese Songs vor allem auch mit dieser Stimme einfach eine emotionale Tiefe beibehalten. Das muss man einfach so sagen. Ray, hier ist einer ihrer neuesten Tracks, The WhatsApp Shakespeare. Once upon a time.

Die First Plays der Woche sind hier. Jetzt kommt eine der großen Entdeckungen des letzten Jahres, vor allem für viele, die auf einem Lea-Konzert waren. Und da war so ein junger Typ im Vorprogramm, der so alleine auf dem Piano eine Hammerballade nach der anderen geschmettert hat. Die Crowd, würde ich sagen, war gut emotional angeheizt. Und vor kurzem erschien jetzt seine erste EP. Der Hype geht also weiter. Auch wenn er eigentlich eher so ein bodenständiger und so ein heimatverbundener Typ ist. Aber der Junge muss raus aus dem Dorf, denn die Bühne ruft. Diesmal nicht als Support unterwegs, sondern als Headliner. Und da ist er im Herbst dann auch in Leipzig zum Beispiel unterwegs. Und sein neues Album ist da. Es heißt Auch wenn es uns morgen nicht mehr gibt. Und daraus hören wir jetzt Tjark. Irgendwas fehlt.

Hier im First Place Stream treffen wir immer wieder auf sehr interessante Menschen und tolle Karrieren. Ein Zahnarzt jetzt, der glaube ich nicht mehr so Bock auf offene Münder hat und jetzt einfach am DJ-Pult steht. Warum denn nicht? Aus Rom kommt er und wie seine Collab-Partnerin Izzy Bizou hat er erfolgreich auch schon mit dem König der Beats David Guetta zusammengearbeitet. Und hier treffen sie sich beide zum ersten Mal für ein gemeinsames Projekt. Das ist Hyperton mit Slide.

Neue Musik haben wir gerade gehört vom EDM-Trio Medusa. Hier ist euer First Play Stream. Sam Payne kommt mit neuer Mucke. Wenn man ihn sieht, wenn man ihn hört, er ist gerade so dieses State of the Art, oder? So wie Deutschrap gerade funktioniert. Designermode, aber Vintage gekauft, weiß ich nicht, ist auf der Straße unterwegs, ohne selbst dealen zu müssen. Features mit Chiago, Crow, Shirin David, alles war schon dabei und 2026 hat das Warten jetzt ein Ende. Sein Debütalbum kommt, Sam Payne, und daraus so einfach.

First Place der Woche sind hier. Und R&B ist gar nicht weg. Ich habe so das Gefühl, R&B kommt gerade so auf der internationalen Bühne wieder, oder? Erlebt so ein Comeback. Zayn hat jetzt seine neue Single veröffentlicht. Wirklich eine R&B-Nummer. Neueste Auskopplung aus dem kommenden Album Connor Cole. Mitte April kommt es. Und in diesem Track blickt Zayn auf eine verlorene Liebe zurück. Sideways. Ja.

Die First Plays der Woche, also die neuesten Tracks der Woche sind hier in einem Stream. Freut mich, dass ihr dabei seid. Und jetzt nach ihrer gefeierten Debüt-EP und ihrer allerersten Headliner-Tour durch Europa meldet sich Panic Baby aus der Hauptstadt zurück mit dem neuesten Track Get Naked. Emotional, schonungslos. Es geht um Herzschmerz. Es geht um impulsive Fluchtmechanismen. Und das Musikvideo geil, so ein bisschen im VHS-Style. Achso, ihr wisst nicht mehr, was VHS ist. Ja, dann seid ihr ungefähr so erwachsen wie ich. Google it, aber dieser Track, einfach geil. Get Naked, Panic Baby, jetzt.

Hier im First Play Stream hören wir immer rein in neue Alben. Artemas hat zum Beispiel ein neues Ding rausgebracht. I Like the Way You Kiss Me war so sein größter Track, an den wir uns erinnern. Und das hier, was Neues von ihm. I'd Like to Crawl Inside Your Mind. First Play.

Delcom haben wir gehört. Hallo, hier ist eure First Play Show. Ich finde es übrigens einen ganz geilen Horizont zu wissen, ey, im Sommer ist einfach wieder Fußball-WM. Ich bin kein Fußballer, aber ich liebe das einfach, dieses draußen sitzen und miteinander irgendwie auch ins Gespräch kommen. Dafür ist so eine WM wirklich immer ganz gut. Die FIFA feiert 2026 eben das Comeback der Fußball-Weltmeisterschaft in Mexiko, USA und Kanada als Austragungsländer mit dem neuen Track Lighter. Jelly Rose, ein amerikanischer Rapper und Sänger, und der tut sich jetzt mit Carin Leon zusammen. Und ein kanadischer Produzent ist auch noch mit am Start. So, und eben darum geht's, dass Künstler aus allen drei Austragungsländern mitwirken. Und der Track Lighter soll eben so eine Hymne verkörpern, die alle verbindet und dabei auch so ein bisschen auf Country-Wurzeln zurückgreift. Das ist ja eben auch so ein Sound, der gerade mega angesagt ist. Also, ist es ein globaler Pop-Hit, der uns immer an diesen Sommer 2026 erinnern wird? Schauen wir mal, ihr entscheidet. Jetzt kommt der Track zur Fußball-WM 2026.

So, wir haben ein bisschen was vor jetzt. Eine Stunde voll mit neuer Musik. Lizzo hat was Neues gemacht heute bei uns zuerst gleich. Außerdem JBS, Leonie und wir legen los mit einem der wichtigsten Comebacks. Jetzt schon in diesem Jahr, glaube ich, oder? Ganz viele haben drauf gewartet. BTS sind zurück. Sie haben ja teilweise Wehrdienst geleistet, deswegen hat es ein bisschen gebraucht. Jetzt haben sie sich aber wieder formiert und veröffentlichen den ersten Song seit 4 Jahren Pause. Ist auch mal ganz gut, ein bisschen länger zu warten. Das kreiert doch einen schönen Pop-Musik-Hype, oder? BTS, neuer Track, Swim, jetzt First Play. Swim.

Hier ist euer First Play Stream, vollgepackt mit neuer Musik. Und als Fans des First Play Streams wisst ihr, dass wir ganz lange schon Leonie verfolgen und sie lieben und hier immer wieder spielen. Sie ist mittlerweile wirklich in ganz Europa, auch außerhalb von Deutschland bekannt. Und es ist ja auch ganz klar, dass dann internationale Stars auch mit ihr zusammenarbeiten wollen. Tolle Stimme von Callum Scott, jetzt aus dem UK, der gemeinsame neueste Track Stay.

Hier sind die First Place der Woche. Freue mich, dass ihr dabei seid. Ey, ein Gewitter sieht man schon lange vorher aufziehen, aber in JBS neuem Song geht es jetzt nicht wirklich ums Wetter, sondern eher das Ende einer Beziehung, das sich bereits vorher ankündigt, obwohl man es noch nicht wahrhaben will. Naja, man kennt es so ein bisschen. Zum Glück gibt es einen Song, der das gut in Worte packt. JBS jetzt mit Gewitter, First Place. Ja,

Noch mehr neue Musik von Bees & Honey, die gut als Produzenten unterwegs sind. With DMC haben sie zum Beispiel zusammengebaut, als es so losging mit seiner großen Karriere. Und jetzt machen sie selber Mucke. Mit Fola haben sie sich jetzt so einen neuen aufstrebenden Singer-Songwriter aus Nigeria ins Boot geholt. Toller neuer Track. When the Party's Over. First Play.

Hier sind die neuesten Tracks der Woche im First Play Stream. Lost Frequencies hat was Neues gemacht und es ist eine weirde Zeit. Man wird zugeballert mit schlechten News aus aller Welt und da vergisst man irgendwie so ein bisschen, woran uns jetzt Lost Frequencies erinnern will. Die Schönheit in den gewöhnlichen, alltäglichen Momenten zu finden, die wir oft übersehen. Ja, darin liegt die Power, ist einfach so. Danke für diesen neuen Track, So Much Beauty Around Us, Lost Frequencies.

Hier sind die neuesten Tracks der Woche im First Play Stream. Kasi und Antonius liefern jetzt den Soundtrack zum Erwachsenwerden. Und deswegen sind sie auch auf der Anime Hotlist auf jeden Fall im Rennen. Und ja, jetzt sogar mit ihrem ersten Album Kids, das eben gerade erst erschienen ist. Eine Single, daraus hören wir jetzt Kasi und Antonius. Wie lang geht das noch gut? First Play. Wie lang?

Hier sind die neuesten Tracks der Woche. First Play jetzt von David Guetta. Ich weiß noch, als es vor ein paar Jahren losging, dachten sich alle so, was ist denn das für ein Sound? Und mittlerweile gehört er einfach zum guten Mainstream dazu. Er ist eine Ikone, er hat das Business mitgeprägt und das ist ja klar, dass eben Menschen bei ihm anklopfen und sagen, ey, wollen wir nicht mal was zusammen machen? Ich könnte dein Fame ganz gut gebrauchen. Also inzwischen stehen sie alle Schlange bei ihm. Illenium und Dustin Lynch haben jetzt was zusammen mit David Guetta gemacht. Oder hat David Guetta was für die gemacht? Ja, Frage der Perspektive. Der Song jedenfalls Die Living jetzt. First Play.

0: Und noch mehr neue Musik jetzt von Olivia Dean. Ich finde ihre Stimme so toll. Man kennt sie ja von ihrem Riesentrack Man I Need. Letztes Jahr, großer Hit. Und hier jetzt der nächste. Der britische Indie-Darling Sam Fender hat so eine tolle Stimme, da dachte sich Olivia, diese beiden Stimmen, die matchen doch ganz gut, oder? Und so klingen sie zusammen. Rain Me In. First Play.
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0: und noch mehr neue Musik jetzt hier im First Play Stream. Der Ort, an dem wirklich jedes Gefühl einen eigenen Track bekommt, oder? Liebeskummer zum Beispiel. Und ihr denkt so, ich bin die einzige Person, bei der Liebeskummer einfach nicht weggeht. Nein, ihr seid nicht allein. Darüber singt jetzt Tiag in seiner neuen Single und hat sich dafür Montez als Unterstützung geholt. Gefühlvolle Themen, das können sie wirklich. Montez und Tiag. Hier ist Kalender.
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Die First Place der Woche sind hier. Sag mal, hatet eigentlich noch irgendjemand auf Boybands rum oder belächelt die noch irgendjemand? Ich glaube nicht, oder? Also bei dieser Boyband sieht man, sie sind nicht nur Multimillionäre, sondern auch tatsächlich wichtige Pop-Ikonen geworden. Einige von den Jungs von One Direction. Viele erfolgreiche Karrieren sind daraus hervorgegangen. Und eine davon ist das Solo-Projekt von Niall Horan, der jetzt eine neue Single draußen hat. So klingt sie. Dinner Party.

0: Neue Musik jetzt von Flo. Sie schreiben sich F-L-O, aber sie kommen ja aus dem UK, deswegen spricht man sie wahrscheinlich eher Flo aus. Dreiköpfige Girl Group, die guten R&B-Sound mitbringen, echt gut abgehen. Und jetzt wollen sie eben ganz groß rauskommen, international, und leaken deswegen jetzt einfach schon mal ihre Single überall. Deswegen spielen wir sie jetzt. Leak it. First play.
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neue Musik jetzt aus Leipzig hier im First Place Stream. Ja, das finde ich ja ganz interessant, ne? Auf so deutschsprachige Mucke oder Deutschrap wird ja eben viel immer Berlin so romantisiert. Und er sagt aber, wir hatten ihn ja neulich hier im Talk, er sagt, ach nee, ich finde Leipzig eigentlich ganz geil, ist nicht so riesig, groß und dreckig und vermockt wie Berlin, sondern man kann alles irgendwie mit dem Fahrrad erreichen. Das ist so eine Art Safe Space. Also deswegen, so soll es sein, Young Pep jetzt mit neuer Mucke aus Leipzig. 17 ist er erst, jung, aber steht auch schon auf unserer ARD New Music Hotlist. Und das hier, sein neuester Track, 1000 Tage. Lauf mit dir.

Und noch mehr neue Musik jetzt. Ja klar, dafür sind wir doch da. Hier ist euer First Play Stream mit den neuesten Tracks der Woche. Der kanadische Singer-Songwriter Tyler Shaw ist jetzt dran. Der singt in seiner neuesten Nummer über ein Thema, was sicher viele von uns beschäftigt. Was tun, wenn eine Beziehung auf der Kippe steht? Naja, erstmal einen Song drüber machen. Das ist schon mal eine ganz gute Message an die Beziehungsperson, die zweite. Aber er meint auch, naja, dass auch in schwierigen Situationen noch Hoffnung besteht. Wenn beide 1100% geben. Ja, müssen halt beide nur Bock drauf haben, ne? Tyler Shaw, Run to You jetzt.

0: Und noch mehr neue Musik jetzt von Fatoni. Also KI kann ja mittlerweile vieles, mal mehr, mal weniger gut. Und deswegen fragt sich jetzt der Rapper Fatoni, wann wäscht ChatGPT eigentlich unsere Wäsche und übernimmt den Streit mit unseren Partnerinnen und Partnern? Ja, das wäre irgendwie auch wild, oder? Wenn dann so die KIs miteinander streiten und dann uns das Ergebnis ausspucken. Will man das? Können wir uns jetzt mal drüber Gedanken machen. Während Fatoni seinen neuesten Track hier abliefert, wann werde ich endlich ausgetauscht?
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Big First Play. Die neuesten Tracks der Woche, wir nennen das die First Play Show. Ich freue mich, dass ihr hier seid. Ja, und die Tage sind alle völlig hochgeschreckt vor ihren Handybildschirmen. Enyo macht Schluss, what? Ja, das dachten sich die Fans nach einem Instagram-Post mit Herzbruch-Emoji. Kurz darauf aber Entwarnung. Was war denn das wieder für ein Teaser, Enyo? Ja, Entwarnung, weil es ging um seinen neuen Song. Am Ende dieses Liedes, so heißt es, und den hören wir jetzt. Eine ruhige Ballade über Abschied und Momente, in denen Worte fehlen. Wir kennen es alle. Und jetzt eben ein Song darüber. Und dieser Song wirkt eben so ehrlich nahbar und lässt viel Raum für Enyos hammerkratzige Stimme. Live hören und sehen können wir ihn übrigens am 7. Mai in Dresden und 8. dann in Leipzig. Enyo, First Play.

hier sind die neuesten Tracks der Woche. Das ist die First Play Show. Freue mich, dass ihr hier seid. Charlie Puth meldet sich mit neuer Musik zurück. Sein neuester Song Home ist von seiner Frau Brooke inspiriert. Er schrieb ihn für seine beste Freundin, Ehefrau und werdende Mutter, heißt es. Macht das so Sinn, wenn man Ehefrau und Freundin in einer Person ist? Oder? Okay, aber ihn macht's happy. Und mit dabei auf dem Track toll die japanische Musikerin Hikaru Utada. Charlie Puth, das neue Album Whatever's Clever, das kommt jetzt Ende März. Und daraus jetzt schon mal der Track Home.

Noch mehr neue Musik jetzt. Ist doch klar, dafür sind wir doch hier im First Play Stream. Kitsch Creek. So hört man das mal auf den Tracks. Kitsch Creek. Jetzt zurück mit neuer Mucke. Der Song ein Vorbote des neuen Albums Kitsch Creek. Ich kann das nicht deutsch aussprechen. Ich muss das immer so machen, wie es auf den Songs ist. Kitsch Creek 2. So. Dieses neue Album erscheint Ende Mai erst. Da sind Rave-Vibes dabei. Das Ganze irgendwie connected ein bisschen mit Pop. Und thematisch geht es dann eben um Zwischenmenschlichkeit. Naja, was eben so zwischen uns Menschen passiert. Und das auf Musik zu packen, macht ja voll Sinn. Aus diesem Album jetzt schon mal, dieser Track hier ist einfach so geil. Millennium Kid dabei, beste Stimme und Domitiana. Einfach Hyper-Pop-Legend, Icon. So muss es sein. Kitsch Creek, neu, First Play.

Hier sind die neuesten Tracks der Woche. Das ist die First Play Show. Und hier gibt es jetzt Musik von Livin Liam. Fang ist so der nächste Gänsehautmoment von ihm. Wurde auf TikTok geleakt. Alle haben es gefeiert, geliebt, diskutiert. So muss es sein. Und es ist wirklich ein federnder Beat, den er sich da ausgedacht hat. Zusammen mit C4RL geht es eben um eine Partynacht und der euphorische Sound kommt von Levin selbst. Album Pech übrigens erscheint am 24. April. Tour startet nächstes Jahr erst. Macht ja aber eine Schmucke Hammer von ihm ja jetzt. Hier ist Fang, First Play.

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1: Und weiter mit noch mehr neuer Musik von Noah Kahan. Letzten Jahre sind relativ gut gelaufen. Touren en masse, war ordentlich unterwegs, hat viel Sounds gebaut und dann kehrt er eben letztes Jahr zurück nach Vermont, um sich auch irgendwie im familiären Umfeld mit persönlichen Konflikten auseinanderzusetzen. Und wie macht man das eben als Profi-Kreativmensch? Man setzt sich damit auseinander und man macht Kunst draus oder man macht eben Musik draus, wie in diesem Fall jetzt. Mitte April oder Ende April kommt Noahs viertes Album raus, The Great Divide, und daraus jetzt schon mal der Track Porch Light, was so viel übersetzt heißt wie Verandalicht. First Play.

Die First Plays der Woche sind hier. Nächstes First Play bitte nur für Personen über 18 Jahren geeignet. Gut, aber kontrollieren kann ich es ja trotzdem nicht. Mann, Ikimel hat neue Musik gemacht. Und woran merkst du, dass Ikimel neue Tracks ballert? Plötzlich verlinken das total viele Personen auf Instagram, also die Personen, denen ich folge, und sagen so, hey, ich habe irgendwie einen 1-Sekunden-Auftritt in dem neuen Video von Ikimel. Und dann weißt du schon so, ah, neuer Track ist am Start. Worum jetzt auf diesem neuesten Ding? Würgeking, Typen, die nackt im Club tanzen, jemanden, der so lange bettelt, bis Mama vielleicht mal die Kippe auf ihn schnipst und so weiter. Manche sagen, boah, harter Tobak, andere wiederum so, ja, klingt nach einem ganz normalen Berliner Abend in irgendeiner sexpositiven Bar, oder? Ikimel, hört da mal selber, bitteschön, neuester Track zusammen mit Florida Juicy. Jetzt, achso, neues Album kommt übrigens am 15. Mai plus Tour. Im November ist er dann in Leipzig unterwegs.

0: Hier sind die First Place der Woche. Neue deutschsprachige Indie-Musik kommt jetzt. Ich mag das, wenn Künstler wieder anfangen, ihre Namen einfach klein zu schreiben. Früher hat man das so gemacht, irgendwie so, weiß ich nicht, 2006 war es cool, einfach den eigenen Namen, alle Buchstaben komplett wo klein und zusammenzuschreiben. Das macht man jetzt wieder und er macht das auch, finde ich sofort direkt sympathisch. Georg Gustav, eben vielversprechender Newcomer aus der deutschsprachigen Indie-Pop-Landschaft. Ein Artist, der, ich würde sagen, gute Herzbewegungen darstellen kann. Der Liebe sehr präzise, mitreißend und gnadenlos ehrlich beschreibt. Und wir brauchen in so einer verrückten Zeit genau diese Mucke. Georg Gustav, einer seiner ersten großen, tollen Tracks. Geht's dir wieder gut? Jetzt ist ein First Play.
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1: Hier sind die First Plays der Woche. Neue Musik von Biba Dubi ist da. Ich finde das so witzig, sie hat neulich erzählt. Sie liebt Festivals, sie ist jedes Jahr auf dem Glastonbury unterwegs und am schönsten fand sie, dass sie irgendwie mit ihrem Boyfriend eng an eng so in einem ganz kleinen Zelt übernachten konnte. Ach so, ist das auch als Superstar, pennt man dann im Zelt? Soll ich das wirklich glauben? Ja, du. Ich übernachte gerne auch bei eng an eng irgendwie mit einem Kumpel oder ich weiß es nicht. Mit einer Partnerschaft im Zelt, why not? Hauptsache, es gibt Dosenravioli. Das wäre mir ganz wichtig. Biba Dubi, zusammen mit der Frontfrau von The Marías. Die mögen sich beide irgendwie eh schon und haben sich gedacht, na, dann wird es doch mal Zeit, dass wir einen Song zusammen machen. Und das ist sowas, das brauchen wir jetzt in einer weirden Zeit. Wir brauchen irgendwie was Melancholisches, was Intimes und was Eingängiges. So klingt da eben der neueste Track von Biba Dubi. Jetzt, All I Did Was Dream of You.

Place der Woche. Absalon wieder am Start mit neuer Mucke. Und wie macht man das im Deutschrap? Man nimmt einfach Samples, die vor einiger Zeit schon mal gut funktioniert haben und macht daraus was Neues. Ich finde, das ist ihm ganz gut gelungen hier mit seinem neuen Track Rennen. Wird unterstützt von Summer Jam aus Mönchengladbach. Übrigens, es ist jetzt schon die dritte Single aus seinem kommenden Album Glanz 0. Absalon mit Rennen. First Play.

die neuesten Tracks der Woche hier in eurem First Play Stream. Und Mike Posner ist wieder da. Braucht der Junge Geld oder hat einfach nur Bock, Mucke zu machen? Das kann ich nicht beantworten. Ich weiß aber, dass es mehr als 10 Jahre her ist, dass sein Track I Took a Pill in Ibiza groß war. Und jetzt kommt I Went Back to Ibiza, ist quasi eine neue Version seines größten Songs. Anstelle von Dance-Euphorie gibt es aber dieses Mal so ein bisschen Akustik, Nüchternheit und eine Zeile von Avicii, die die Sicht auf den Originalhit endgültig verändert. Mike Posner ist wieder da.

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1: Die First Place der Woche sind hier. Und jetzt neue Musik von Bad Moms Jay zusammen mit Boki, oder ich nenne ihn immer gerne Boki, von Clock Clock. Das ist der Track Gefährlich jetzt.
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Jetzt neue Musik von Oswald hier im First Play Stream. Sie stehen ja auf der New Music Hotlist 2026 von ARD und Deutschlandfunk Nova. Auf diese Liste schreiben wir mit großer Präzision immer Menschen drauf, von denen wir sehr überzeugt sind, die tolle Mucke machen und von denen wir wissen, wir werden noch sehr viel mehr von ihnen hören in den nächsten Monaten und ihr werdet sie vor allem lieben. Das ist das Allerwichtigste. Und da stehen eben Oswald drauf. Berliner Elektro Quartett, aber so richtig viel verraten wollen die vier Musiker von Oswald über sich nicht. Gern betonen sie ja, dass es sich bei ihnen um naturverbundene Typen handelt, die alle vier knapp an die 2 Meter messen. Ja, gut. Hört man halt jetzt hier nicht, aber macht nichts. Klingt trotzdem gut. Oswald, neuester Track von ihnen jetzt, nicht allein.

noch mehr neue Musik. Ich freue mich immer, wenn Fritz Kalkbrenner was Neues macht. Das klingt alles ähnlich solide. Und da weiß man einfach, wenn Kalki was raushaut, ist es einfach immer schön. Dann klingt's immer nach Sonnenuntergang, Late Night Roadtrip und einer guten Zeit mit Friends. Oder man liegt einfach mal alleine zu Hause auf dem Bett und hört sich das an. Von vorne bis hinten. Love it einfach. Jetzt in eurem First Play Stream. Fritze Kalkbrenner, remember who you are.

Neue Musik jetzt von Vicky hier im First Play Stream. Sie steht auch auf der ARD New Music Hotlist 2026 und sie zieht so ein bisschen das Prinzip Y2K, Rummelplatz, Techno Meets, Rumknutschen, Saufen, Reime. Konsequent durch, auch dieses Jahr, warum denn nicht? Aufgewachsen ist sie in Wien, wo sie im Alter von 10 Jahren ihre ersten musikalischen Erfahrungen in einem Kinderchor gesammelt hat. Also jetzt vom braven Kinderchor ist nicht mehr viel übrig, aber muss ja nicht, kann ja irgendwann nochmal wiederkommen. 2024 produziert sie dann gemeinsam mit ihrem besten Freund, dem Musiker Rowley, als Joke den Track T-Shirt hoch, beep, raus. So, kann er selber googeln, wie das Ding heißt. Und lädt dann den von Icky Mails Unisex-Klo inspirierten Gaga-Track bei TikTok hoch. Das Ding explodiert, geht viral. Und damit ist Vicky dann sehr vielen Menschen, glaube ich, gut bekannt geworden. Hier kommt ihr neuester Track, First Play.

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First Place der Woche sind hier. Ich habe immer noch seinen oder einen seiner letzten Tracks im Ohr von Jack Harlow. Abina G L A. Sorry, ja, wo er einfach Glamorous nochmal neu aufleben lässt. Jack Harlow kommt jetzt mit neuer Mucke. Album Monica ist draußen. Es ist eben was ganz anderes als damals First Class. Jack Harlow hat sich zu seinem 28. Geburtstag selbst irgendwie so ein besonderes Geschenk gemacht und teilt es auch gleich mit seinen Fans. Mit Monica veröffentlicht der Rapper aus Louisville sein 4. Studioalbum und meldet sich mit so einer eher chilligen, ruhigen musikalischen Phase zurück. Warum denn nicht? Neue Platte entstand größtenteils in den legendären Electric Lady Studios in New York City. In Kentucky hat er vorher gelebt, jetzt lebt er in New York. Anscheinend hat er ganz gut Kohle mit dem letzten Album verdient. Du musst ja einfach reich sein, wenn du in New York lebst. Das ist ja einfach so. Ey, und aus diesem neuen Album hören wir jetzt Trade Places. Jack Harlow, First Play.

0: Die First Place der Woche sind hier. Dream kommt jetzt. Er spielt seine einzige Deutschland-Festival-Show bei uns, beim Sputnik Spring Break 2026. Jawohl, 22. Mai erscheint sein Album Stammtischparolen. Und der Song klingt so ein bisschen wie eine Nacht, in der man viel zu spät merkt, dass es leicht eskaliert ist, kennen wir alle. Und trotzdem bleibt man einfach dabei. Hasenjagd ist jetzt nicht so eine glatte Party-Single, sondern so kontrollierter Wahnsinn mit Dream. DNA, sagen wir mal, drückend, schief grinsend, auf Anschlag und gleichzeitig melodisch, dass sich eben die Hook im Kopf festsetzt. So muss es sein. Und wir finden, der kann das eben wie kein anderer Bilder erzeugen, die sehr treffend sind und die man nicht vergisst. Hasenjagd, Dream und Dreamy Boy. Jetzt First Play.
1: Die Rufnummer ist uns nicht bekannt. Bitte überprüfen Sie die Rufnummer.

ganz viel neues Futter für eure Playlist. Das ist natürlich unser First Play. Und Leute, heute wird's glitzerig laut und sehr danceig. Wie soll's auch anders sein in der Woche, wo Harry Styles neues Album droppt? Der Hype ist riesig. Kiss All The Time, Disco Occasionally heißt das Ganze und kam am Freitag raus. Zum Release gab es auch eine einmalige Live-Show in Manchester und diese Show, haltet euch fest, die wird am Sonntag, dem 8. März, dann bei Netflix ausgestrahlt. Und mit den Songs vom Album geht's für Harry danach dann auch auf gigantische Residency World Tour. Unter anderem ist er 30 Mal Madison Square Garden, das ist so heftig, 6 Mal Wembley und 6 Mal Amsterdam. Und hier gibt's natürlich für euch den Obvious Hit der Platte und später auch noch mehr.

ganz frisch released. Harry Styles und American Girls war das. Wenn ihr mehr zu Harrys neuem Album erfahren wollt, na dann schaltet rein in den Sputnik Popkult am Sonntag. Da gibt's nochmal eine ganz ausführliche Album-Review. Und hier geht's jetzt weiter mit David Guetta und J.Lo. Die ist übrigens ab dem nächsten paar Mal als Resident in Las Vegas unterwegs. Also, falls ihr da mal in der Nähe seid, schaut doch vorbei.

Cynical war das von Offenbach. Die haben sich zusammengetan mit dem französischen Pianisten Sophie Pamin. Und das klingt ja wohl mal mega entspannt, das Ergebnis. Sputnik First Play. Zwei mega talentierte Newcomer aus Norddeutschland haben sich hier zusammengetan. Dominik Harz, der stammt aus der Nähe von Lübeck, hat Schauspiel studiert, natürlich in Berlin und natürlich an der berühmten Ernst Busch Schauspielschule. Aber mittlerweile liegt sein Fokus eher auf der Musik. Im Oktober erscheint nämlich sein neues Album und das Ganze heißt Verstrickt. Verstrickt hat sich der gute Dominik wohl auch in so manchen Selbstzweifel. Davon singt er nämlich gemeinsam mit der Hamburger Musikerin Jolle. Beide übrigens im vergangenen Jahr auf der New Music Hotlist und jetzt hier im First Play Dominik Harz und Jolle mit Fast vergessen.

Fast vergessen war das von Dominik Hartz und Jolle. Und dann kommen wir doch schon zum nächsten Newcomer hier heute. Preston Pablo heißt er, 24 Jahre ist er jung. Und den Durchbruch hat er erzielt mit im Schlafzimmer produzierten Songs via TikTok. Na klar, wie soll's auch anders laufen heutzutage? In Kanada ist er schon auf dem Schirm. Im Rest der Welt will er sich mit der neuen Single noch beweisen. Das ist Preston Pablo mit Cause I Do.

0: Ein ganz wilder Ritt durch die Jahrzehnte. Superstar Felix Jähn hat sich mit dem Nullerjahre-Erfolgseck Cascada zusammengetan, um Diana Ross' Disco-Klassiker Upside Down neu zu interpretieren. Und genauso klingt's auch Eurodance meets Disco meets Felix Jähn-Style. Spaß hatten sie scheinbar richtig dabei.
1: Hey Leute, hier ist Natalie von Cascada.
2: Und ich bin Felix Jähn und wir haben eine neue Single zusammen am Start. Sie heißt Boy, You Turn Me.
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Das ist echt der richtige Song für alle Menschen, die das Talent haben, auch mal ins Fettnäpfchen zu treten. Und dieser Song kommt vom Freiburger Duo Kasi und Antonius. Die haben es in diesem Jahr ja auf die New Music Hotlist geschafft. Am 20. März erscheint auch ihr entsprechendes Album Kids dazu. Und natürlich wird danach auf Tour gegangen. Und da gibt's auch einen Stopp bei uns im Sendegebiet. Nämlich am 2. April spielen Kasi und Antonius im Haus Auensee in Leipzig. Und so kann das klingen. Ich spiele euch ihre neue Nummer. Alles, was ich anfasse, geht kaputt.

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1: Clara Toft Simonsson kommt aus Dänemark und ist in ihrer Heimat als St. Clara längst bekannt. Sowas wie die dänische Oasis in Sachen Sound, also ganz viel Disco, viel Pop, viel positive Energie. Ich muss auch sagen, auch gute Workout-Musik. Und wenn ihr da eh schon einmal am Schwitzen seid, dann spiele ich euch da hinten dran gleich noch einen neuen Alle-Farben-Track. Da könnt ihr gleich mal weitermachen. Aber hier zuerst St. Clara mit Gosh, I Love.

0: Body Talk von Alle Farben war das und ich bin mir sicher, das wird mal wieder ein richtiger Hit. Sputnik First Play. Johnny Mahoro hat einen neuen Track über das Leben geschrieben. Er ist ein junger Musiker aus Bonn. Seine Eltern, die stammen aus Burundi und in der Landessprache Kirundi bedeutet sein Name Frieden. Im Herbst erschien seine EP, damit war er dann auch auf Tour. Und weil dieser Mann echt krass talentiert ist, ist er auch auf unserer New Music Hotlist 2026 gelandet. Und er hat noch einiges vor, wie er uns verraten hat.
1: 2026 werde ich mein allererstes Album rausbringen. Deshalb bin ich total gespannt und bin auch schon im Prozess des Albums schreiben. Bin da ganz, ja, aufgeregt. Das ist das allererste Album. Und Ende des Jahres 2026 gehe ich auf Tour und freue mich dabei, wie 14 Städte spielen in Deutschland, Österreich und der Schweiz. Deshalb, das wird richtig, richtig toll und das sind so meine größten Pläne für 2026 und dazwischen lecker Burrata essen.
0: Das klingt Hammer, kann ich nur unterstützen. Und wir hören jetzt mal rein in seinen ganz frischen Track Johnny Mahoro mit

Also eine bessere Songpremiere kannst du dir ja wirklich nicht ausdenken. Shakira performte diese Woche in Mexico City vor, haltet euch fest, 400.000 Menschen. Es ist das größte mexikanische Live-Event ever gewesen. Und dort hat sie auch das Feature mit ihrem kolumbianischen Latin-Pop-Kollegen Belé zum ersten Mal performt. Und den gibt's jetzt auch hier, Shakira und Belé mit I'll Go Too.

0: Was soll ich euch sagen?
1: Es ist eine typische Erfolgsgeschichte aus dem Jahr 2026. Denn dank TikTok und dem Deadpool und Wolverine-Film hat es der Song Iris aus dem Jahr 1998 wieder zu einem Streaming-Hit geschafft. Und ich glaube, die Goo Goo Dolls, die freut das ganz, ganz besonders, dass sie jetzt hier zusammen im EDM-Remix mit Steve Aoki zu hören sind.

Wir sind ja jetzt quasi schon bei den 90s Classics und dazu gehört auch Insomnia vom leider ja schon verstorbenen Faceless. Ist ja bis heute so ein unkaputtbarer und immer wieder gern zitierter Klassiker und das neueste Update kommt von Sängerin Bebe Rexha. Deep in

0: Right, hier war das. Ganz neuer Track vom niederländischen Producer Rehab mit tollen Vocals vom UK-Sänger Rhodes. Sportback First Play. Und wie versprochen, ihr hört nochmal einen Track vom neuen Harry Styles Album Kiss All The Time Disco Occasionally. Erstes Album seit 4 Jahren und es umfasst 12 Tracks. Interessanterweise hat er mit Aperture den sperrigsten Track zuerst gedroppt, also allein der Name, sorry. Woraufhin alle irgendwie auch dachten, der Harry macht jetzt so Elektro, macht er auch ein bisschen, aber vor allem macht er sehr geschmackvolle Popmusik und denkt dran, am Sonntag läuft seine Release-Show bei Netflix und einstimmen tun wir uns darauf jetzt mit Dance No More von Harry Styles.
1: Da

Olivia Rodrigo ist mal wieder eine richtige Charity-Maus. Ihr Ziel diesmal, sie supportet die Organisation War Child. Die kümmern sich so um schnelle Nothilfe, Bildungsangebote und Unterstützung und Schutz für Kinder, die weltweit von Krieg und Konflikten betroffen sind. Mit dem Album will sie und andere Acts auf diesen dramatischen Fakt aufmerksam machen, dass heute fast jedes fünfte Kind auf der Welt in einem Kriegsgebiet lebt. Also, sie tut sogar was Gutes mit ihrer neuen Musik Olivia Rodrigo und The Book of

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1: Leute, wir gehen zusammen rein in Samstag mit richtig geiler Mucke. Ich habe absolute neue Kracher für euch hier am Start. Egal von welchem Artist, hier hörst du sie wirklich alle. Und vor allem gehen wir jetzt zuallererst direkt rein mit dem übelsten Brecher, und zwar Nico Santos. Ist ein Optimist durch und durch, und in seinem neuesten Song will er auch dazu uns so ein bisschen animieren, mal so ein bisschen den Blickwinkel zu ändern und sich von negativen Gedanken zu lösen und das Glas lieber halb voll als halb leer zu sehen. Und ich liebe alles daran. Das hier ist Nico Santos, Optimist.

Ich sag euch wirklich ehrlich, Nico Santos, kompletter Spirit Animal, so positiv, wie der irgendwie immer ist und wie der auch grinst. Ich liebe alles daran. Hier ist Sputnik an deinem Samstag und jetzt gibt's nur die neuesten Banger auf die Ohren. Gerade eben hat sie erst ihren Soundtrack zu Wuthering Heights gedroppt und schon kommt Charlie XCX hier mit der nächsten Nummer um die Ecke. Die mischt jetzt nämlich

von dieser eher coolen Nummer, 80 Synth Sounds mit so ein paar Rock-Elements von Charlie XCX, geht's jetzt rein hier bei Sputnik in einen Typ, der schafft es wirklich, jeden zum Heulen zu bringen, aber irgendwie auf so eine positive Art und Weise. Miles Smith will ja im Juni mit seinem ersten Album My Mess, My Heart, My Life viel von seiner Personality zeigen und es soll da auch einfach ganz viel um Gefühlschaos und Verletzlichkeit gehen, dass er wirklich so sein Steckenpferd zu zeigen, was geht eigentlich auch in ihm drin ab, weil oft sind Stars ja auch eher nach außen cool und hart und irgendwie immer fresh gestylt und er sagt halt, nee, ich habe auch einfach Gefühle und vor allem hat er den Mut und das Selbstbewusstsein, das auch zu zeigen, jetzt ist er hier schon mit der zweiten Single für euch, Miles Smith, Hold Me in the Dark aus dem neuen Album.

das geht einfach runter wie Öl. Miles Smith, der hat's einfach drauf, dieser Typ. Aber genauso wie er hier an den Turntables, Calvin Harris mit Satisfy, liefert der Typ jetzt pünktlich zum Start in die warme Jahreszeit einen Track, der nach Sonne, Leichtigkeit und vor allem Festivalstimmung klingt. Für die Vocals hat er sich jetzt die irische Sängerin Jazzy ins Studio geholt. Eine Künstlerin, die in den UK-Charts bereits mehrfach in den Top 5 vertreten war. Also Satisfy, das brauchst du auf jeden Fall jetzt zum Sammeln.

0: denn sputtig hier zum Samstag. Alles nur mit neuer Mucke hier vollgepackt diese Stunde. Jetzt mit einer jungen Frau, wo ich erstmal dachte anhand des Namens, das ist ein junger Typ. Aber Jolle ist ein junges Girl und gerade eine der heißesten Newcomer-Acts überhaupt aus ganz Deutschland. Viraler Hype und vor allem richtig krasse Hits mit über 30 Millionen Streams. Sie war schon Support von Crow und Tokyo Hotel. Und 2024 war sie außerdem auch noch auf unserer New Music Hotlist. Jetzt bringt Jolle endlich neue Musik raus und die braucht ihr. Das hier ist Tief.
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Ich glaube, auf eine Sache können wir uns einigen. 80er-Partys, das ist irgendwie ein Vibe. Das macht einfach Spaß, du kannst da mitsingen. Und ein Typ, der bringt genau diesen Vibe irgendwie wieder zurück, aber halt auch mit neuer Musik. Und zwar Purple Disco Machine. Hier bei Sputnik jetzt am Start mit einem ganz neuen Brecher. Liefert nämlich genau das, wofür wir ihn und seine Mucke einfach lieben. Feel-Good-Hymne mit Funk-Groove, die nur richtig gemacht ist für das kommende Sommerwetter. Also gönn dir jetzt auf die Ohren.

Von dieser geilen Party-Hymne Disco Cherry von Purple Disco Machine hier bei Sputnik geht's jetzt rein für euch in so ein bisschen mehr Feelings und gefühlvolle Texte, und zwar von Sophie. Sie hat uns ja im letzten Jahr auf der New Music Hotlist schon supportet, in der wir euch jedes Jahr vielversprechende Acts präsentieren. Mit ihrer gefühlvollen Stimme und genauso diesen krassen Texten verzaubert sie euch, und genauso geht es auch bei ihr weiter, denn ihr neuer Song dreht sich um die schmerzhafte Erkenntnis, dass alles Schöne auch irgendwie vergänglich ist, aber auf eine Art ist es doch dadurch auch zum Teil noch schöner. Nickelodeon, jetzt für euch.

Also da möchte ich jetzt bitte zum Samstagabend deine Hüfte wackeln sehen. Ja, da gibt's auch keine Ausreden. Hier ist Sputnik mit der First Play Show und jetzt mit J Balvin und Ryan. Das ist wirklich, also das ist ein Vibe. Ja, es ist ja J Balvin, einer der größten Acts der lateinamerikanischen Musikszene, für die er unter anderem auch schon mehrfach den Latin Grammy gewonnen hat. Jetzt ist er hier mit seinem neuen Album Omerta. Oder warte, Omerta. Am Start. Und das klingt so hier.

fetter Release-Day und zwar auch für die Chainsmokers. Die haben nämlich auch heute fetten Release gefeiert. Zusammen mit Wynonna Oaks haben sie eine ganz geile EP rausgebracht. Eigentlich war ja nur so ein gemeinsamer Song geplant und dann folgte halt noch einer, bis plötzlich ein komplettes Projekt vor ihnen lag. Aber ey, wir feiern's, wir lieben's. Love is kind.

Sputnik hier an deinem Samstagabend. Jetzt mit einer absoluten Ikone, Legende, und zwar Madonna. Ja, diese Urlegende hat sich jetzt in Richtung Hüpfer geschnappt, und zwar Sabrina Carpenter. Wobei man eher sagen muss, Sabrina Carpenter hat sich eigentlich eher Madonna geschnappt, denn sie hat wirklich in letzter Zeit mit so vielen krassen, großen Künstlern zusammengearbeitet. Und das hier ist jetzt einfach ein Song, Bring Your Love. Das ist ihre gemeinsame Single und so eine Art Vorbote von Madonnas. Haltet euch fest, 15. Album. Beim Coachella waren die beiden ja auch noch auf der Bühne zu sehen, haben da so einen kleinen Vorgeschmack geliefert, und genau deswegen brauchen wir das jetzt natürlich hier

Sputnik läuft. Hello. Ja, und bei dem Typen denkst du erstmal, da geht's um ein krasses Videospiel. Hexer. Ist es aber nicht. Es ist kein Videogame. Es ist ein heftiger Musiker aus Germany hier bei uns von direkt um die Ecke. Der Rapper ist nämlich aus Leipzig und nicht nur bekannt für richtig harte Lines und noch härtere Beats, sondern vor allem auch für seine gesellschaftskritischen Texte. Der spricht wirklich einfach aus, was Sache ist. Und dieser neue Song, Brand, ist da wirklich keine Ausnahme. Kriegt er jetzt hier bei Sputnik. Ja.

erklären. Haut auf jeden Fall immer richtig geile Beats raus. Und er hat sich jetzt keine geringere als Norma Jean Martin ins Boot geholt. Diese rauchige Stimme kennt ihr ja auch safe schon von Features mit Ofenbug oder You Not Us. Und zusammen mit Paul Kalkbrenner funktioniert das richtig gut. Time to Dance, jetzt bei Sputnik, ganz neu.

Also, liebe Freunde, hier wird schon mal nicht gelogen, ja? Außer vielleicht im neuen Song von Malik Harris. Hier ist nämlich Sputnik, die First Play Show. Du kriegst jetzt auch einen neuen Banger von Malik Harris. Der Typ singt tatsächlich in Lie to Me darüber, dass Lügen generell schon mal kurze Beine haben. Aber wenn man selber Lügen auftischt, dann gehen die ganz schnell in die Hose. Darum geht's im neuen Song. Und viele von euch kennen ihn ja sicherlich eh noch als Eurovision Song Contest Vertreter aus dem Jahr 2022. Die Stimme geht rein ins Rohr und die bleibt da auch. Das ist jetzt ganz neu für euch. Lie to Me.

Also ich sag euch ehrlich, auf die Frau habe ich so hart einen Crush. Madison Beer, hier jetzt bei Sputnik, hat gestern einfach auch ein neues Album rausgebracht. Wobei, es war jetzt nicht ganz so neu, denn es ist eine Deluxe-Version ihrer Hitplatte Locket. Darauf hat sie auch ein paar neue Songs, unter anderem auch den hier, Lover Girl. Also ich werde jetzt dahin schmelzen und ihr safe auch. Okay.

Samstagabend jetzt mit einer richtig krassen Stimme. Und den Namen müsst ihr euch sowieso merken. Chris de Sarandi, weil den werden wir jetzt auf jeden Fall noch öfter hören. Kennt er schon von Features mit Glockenbach oder auch True Colors. Aber auch alleine kann er richtig geil überzeugen, wie er uns mit seiner neuen Single jetzt beweist. Good Old Days hier

schönen Abend zum Samstag. Ey, vielleicht geht euch das auch manchmal so bei Künstlern, die so heißen wie eure Freunde. Dann müsst ihr irgendwie an die Freunde denken und instant verknüpft ihr mit dem Song noch mehr so Personality und irgendwie was Schönes. So geht's mir tatsächlich bei Vicky. Ich habe nämlich auch eine Freundin, die heißt Vicky. Also erinnert mich direkt daran. Und Vicky ist ein junges Girl. Sie steht nicht nur für Provokationen, richtig geile Beats und feministische Texte. Sie steht außerdem auch noch auf der New Music Hotlist, auf der wir euch Acts vorstellen, die dieses Jahr richtig abgehen könnten. In ihrem neuen Song geht's darum, sich im Exzess der Partynacht ordentlich fallen zu lassen. Also vielleicht genau das, was du heute Abend noch vorhast. Das ist deine Hymne für heute.

macht den richtig schönen Abend. Zum Samstag hier am Weekend bei Sputnik geht's rein mit einem neuen Banger jetzt von Licky Lee. Und es ist wirklich nicht einfach, in einem Land, das besonders für sehr guten Pop bekannt ist, aufzufallen. Und genau das schafft aber die Schwedin Licky Lee seit so vielen Jahren. Auch ihr neues Album The After Party ist da wirklich keine Ausnahme. Hier ist für euch jetzt der neue Song Happy Now.

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1: Eine ganze Show voll mit neuer Musik, die ihr wahrscheinlich noch nicht kennt, aber lieben werdet. Ich weiß das ganz genau. Was hören wir jetzt Neues in den nächsten Minuten? Nico Santos mit dabei, Demi Lovato hat was Neues gemacht, Mero, bin ich ja großer Fan. Komm gleich und wir legen hier mit was Gutem Tanzbaren los. Ein neuer Track des britischen Star-DJs Joel Curry, Megahit Head and Heart, ist schon eine Ecke her. War auch wirklich wie so ein queerer Ikonen-Hit, oder? Und jetzt kommt eben sein neuester Song, Devotion, Sweetest Emotion, bringt so ein 90er-Club-Feeling zurück, modern produziert und mit einem Beat, der uns direkt auf die Tanze zieht und wenn es nur zu Hause vor der Couch ist. Joel Curry, Devotion, jetzt.

Nächster First Play von der schwedischen Sängerin und Songwriterin Wynonna Oak. Die hat ja schon öfter mit den Chainsmokers zusammengearbeitet, auch bei der neuen Single. Der Produzentin ist sie wieder mit am Start und der gemeinsame Song ist so ein Vorgeschmack auf ihre kommende EP Love is Kind. Jetzt First Play.

Die neuesten Tracks der Woche sind hier in eurem First Play Stream. Neue Beats von Topic jetzt. Gemeinsam mit Superstar Becky G liefert er mit Sorry Papi jetzt einen Track, der so Afro House Vibes mit Latin Einflüssen vereint. Und Sorry Papi ist so eine selbstbewusste, energiegeladene Dance-Hymne, die für Female Empowerment steht und eben voll das Potenzial hat, finde ich, der Soundtrack des Sommers zu werden. Also sagt zumindest das Label, aber. Also, ich sehe es aber ähnlich und deswegen spielen wir das Ding jetzt hier auch. Neuer Anwärter also für den Sommersong 2026. Topic, Becky G. Sorry, Papi.

0: Hier ist eure First Play Show mit den neuesten Tracks der Woche. Jetzt checken wir mal den neuen Song von Rapper Mero aus Hessen. Millionen von Klicks auf YouTube hat das Ding schon. Als letzte Vorab-Single vor dem Album All In. Was da jetzt kommt, zeigt eben dieser Track. Mira heißt der. So eine neue musikalische Richtung und unterstreicht Meros Entwicklung als Artist. Wird gesagt. Der Track setzt so ein bisschen auf Atmosphäre, Flow, aber hat eben diesen tanzbaren Sound. Soll so, weiß ich nicht, im Streaming auf der Couch oder auf dem Bett und eben auch im Club-Kontext funktionieren. Und ihr macht euch jetzt selber ein Bild. Funktioniert's? Mero mit Mira.
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Hier sind die First Place der Woche. Demi Lovato natürlich auch in dieser Woche mit dabei. Deluxe-Version ihres Albums It's Not That Deep ist da. Übrigens gibt es ja so einen ganz geilen Titelzusatz zu dem Album, ne? Also It's Not That Deep Unless You Want It To Be. Also ist nicht so deep, aber wenn du es möchtest, dann kann es das sein. Finde ich gut. Und darauf sind auch der neue Song Low Rise Jeans, den hören wir jetzt, sowie 7 weitere neue Songs. Work.

0: Die neuesten Tracks der Woche sind hier in eurem First Play Stream. Nico Santos hat was Neues gemacht. Optimist heißt sein neuestes Ding und das erzählt davon, den eigenen Blickwinkel bewusst zu verändern, optimistischer zu denken, das Gute zu sehen und sich Schritt für Schritt von negativen Gedanken zu lösen. Die klare Botschaft, mehr Positivität zulassen. Das klingt immer wahnsinnig gut, ist aber auch, finde ich, viel Arbeit. Aber das müssen wir irgendwie alle probieren. Geht ja nicht anders, oder? Und er macht den Soundtrack dazu. Nico Santos.
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an Optimist. Noch mehr positive Vibes jetzt hier im First Play Stream. Neue Mucke von Juju. Sie hat einen neuen selbstbewussten Rap-Track gemacht mit einer klaren Botschaft. Freiheit, Unabhängigkeit und kein Platz für Anpassung. Immer gut. Also deswegen jetzt die zweite Vorab-Single von Juju. Sie kündigt das kommende Studioalbum der Berliner Rapperin an. Ungefähr 7. August soll es soweit sein. Kicken wir mal. Hier jetzt erstmal ihr neuester Track.

Hier sind die First Plays der Woche. Neue Musik jetzt vom deutschen DJ, Produzenten und Songwriter Martin Lu. Neuester Track heißt Hideaway. Und er hat sich zusammengetan mit einem Multi-Instrumentalisten aus Mexiko-Stadt. Und die haben wirklich richtig gut zusammengearbeitet. Dieser Luke aus Mexico City ist Producer, DJ, Songwriter und die haben eben Ideen und Demos ausgetauscht. Und ja, Martin sagt selber, schon bei der ersten Version hatte ich so das Gefühl, da steckt was richtig Besonderes drin. Es ist so eine, ja, so ein Indie-House-Vibe, den sie wirklich toll zusammengekriegt haben. Martin Lu und Luke, hier ist Hideaway.

0: Die First Place der Woche sind hier neue Musik von Naked jetzt. Ein Musikprojekt aus Stockholm, was wir hier regelmäßig auch hören. Und sie haben was Neues gemacht. Neuster Track, da haben sie sich zusammengetan mit einem Künstler aus L.A., Arden Jones. Und in den Lyrics bei diesem Track geht es darum, du hast so ein Gefühl, alles in deinem Leben ist eigentlich okay. Aber irgendwie hast du das Diebe-Gefühl, es fehlt irgendwie was und du kannst aber nicht genau sagen, was es ist. Vielleicht ist das auch der Sinn, warum wir hier sind auf der Welt. Dass man irgendwie immer sucht, dass man nicht aufhören will. Und sie machen einen Song drüber. Looking for something. Naked.
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Und jetzt wird's richtig deep hier im First Play Stream, so lieben wir das. Neue Musik von Lotte. Ach, ich mag sie ja total. Neuester Track heißt Teil von mir. Und sie fragt sich eben auf ihrem neuesten Track, was bedeutet Nähe eigentlich in so einer Welt, in der irgendwie alles gleichzeitig möglich zu sein scheint und nichts bleiben muss? Sie stellt sich jetzt diese Frage. Es ist einer der ersten Songs, die für ihr neues Album schon entstanden sind. Aufgenommen und dran gewerkelt in einer ehemaligen Londoner Autowerkstatt. Teil von mir jetzt.

0: First Place der Woche sind hier. The Kid LAROI. Kennen wir noch, oder? Von seinem Ding mit Justin Bieber. Ist jetzt aber schon eine Ecke her. Vielleicht hat er sich in der Zwischenzeit auch ein bisschen ausgeruht, musste ja nichts machen. Jetzt hat er aber ein Deluxe-Album rausgebracht, das heißt Before I Forget. Und da sind eben 8, jetzt muss ich nochmal nachzählen, 8 brandneue Songs drauf, so stimmt's. Und hier ist einer seiner neuesten Songs, The Kid LAROI, ist ein First Play mit A Perfect World.
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0: Jetzt kommt Maisie Peters hier im First Place Dream. Sie wohnt in London, ihr Sternzeichen ist Zwilling, sie hat eine Zwillingsschwester und ist sowohl eine schlechte Köchin als auch eine Autofahrerin. So beschreibt sie sich selbst. Ich weiß, ihr hattet nicht danach gefragt, aber so kann man sich doch mal vorstellen, wie diese Maisie Peters ist. Ist mir hochsympathisch. Kochen? Ja, Nudelwasser kann ich kochen. Und Autofahren sowieso nicht, ich habe keinen Führerschein. Also, Maisie Peters und ich, wir haben so einiges gemeinsam und ihr vielleicht mit ihr auch. Mit 17 ist sie nach London gezogen und sie hat so in Open-Mic-Bars angefangen, mit Mucke und vor Leuten aufzutreten. Und hier kommt einer ihrer ersten großen Tracks, Kingmaker jetzt. Maisie Peters.
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So, und noch mehr neue Musik jetzt von Bless, Brit-nominierter DJ und Produzent. Sein neuester Track Terms and Conditions ist ehrlich gesagt gar nicht so neu. 2023 hat er ihn schon mal rausgebracht und pusht ihn jetzt so ein bisschen soundmäßig in eine neue Richtung.

0: Paola Carolina kommt jetzt hier im First Play Stream. Und weil sie auf Italienisch singt, würde ich mal ganz kurz übersetzen, worum es geht. Sex auf Augenhöhe, den beide wollen. Und auch um Liebe. Perfekt. Es ist Frühling, Sommer. Ist doch klar, dass es auf Musik darum geht. Ti sta bene, jetzt.
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0: First Place der Woche sind hier. Der zweifache Grammy-nominierte Singer-Songwriter Noah Kahan meldet sich jetzt zurück mit seinem vierten Studioalbum, das heißt The Great Divide. Und es soll eine Reflexion sein über Noahs Vergangenheit, seine mittlerweile komplizierte Beziehung zu seiner Family, seinen FreundInnen, seiner Heimat Vermont, sowie über die Entfremdung und Distanz, das Schweigen und die unausgesprochenen Wahrheiten zwischen Menschen. Es wird also deep jetzt. Und auch abseits der Musik, ihr werdet ja immer wieder so Einblicke in sein Leben, sowie den Entstehungsprozess seines globalen Erfolgsalbums Stick Season. Die Geschichte dahinter ist so zentraler Gegenstand seiner kürzlich erschienenen Netflix-Doku Out of Body. Und hier der Track von ihm, The Great Divide, Noah Kahan.
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Die First Place der Woche sind hier. Young St. Paul jetzt mit neuer Mucke. Und wie ist er berühmt geworden? Naja, einmal, weil wir ihn hier ständig spielen. Und natürlich, weil er in diesem Podcast war, ne? Take Me Späti. Und er mit der Hostin, der Sarah, ständig Videos gepostet hat mit seinem Song Du bist mein Stern. Du bist normalerweise vegan, aber wenn du willst, mache ich Beef für dich. Ich hatte das wochenlang auf meiner For You-Page. Also Young St. Paul, eine Legende, jetzt schon. Und neue Musik von ihm, jetzt zusammen mit Anaïs. Wirklich so bittersweet Frühlings-Vibe. Es geht um Aufbruch, es geht aber auch um innere Ruhe. Es ist ein warmer, leicht verträumter Sound, der perfekt zum Frühling und zum Sommer passt. Der neueste Track von ihm. Art Attack jetzt.

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1: Ja, genau so sieht's aus. Du kriegst hier wirklich nur die neueste Mucke. Zum Teil sind die Songs noch nicht mal 24 Stunden alt. Und wir starten hier direkt rein mit Olivia Rodrigo. Sie ist nämlich back. Ihr letztes Album Guts ist jetzt schon wieder 3 Jahre her. Ging ganz schön schnell rum. Aber jetzt ist sie mit einer neuen Single am Start, die gleichzeitig die Ankündigung ihres dritten Albums ist. You Seem Pretty Sad for a Girl So in Love. Ja, das kommt am 12. Juni raus. Und jetzt kriegst du hier schon mal einen kleinen Vorgeschmack. Das ist Olivia Rodrigo und Drop Dead.

0: Ich fühl's komplett. Olivia Rodrigo, einfach Queen. Und hier kommt ein Typ, den feiere ich auch sehr, sehr dolle. Du wirst es auch lieben. Michael Schulte. Da hieß es nämlich gestern erst Happy Release Day. Denn sein neues Album Beautiful Reasons ist frisch draußen. Den gleichnamigen Song, den kennen wir ja schon in- und auswendig. Aber es gibt auch neuen Stoff aus dem Album. Zum Beispiel Floating. Und den kriegt ihr jetzt.
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0: Krasser Typ, Michael Schulte, hat einen schicken Samstag. Ja, und Tylers Karriere ist natürlich auch letztes Jahr komplett durch die Decke gegangen. Genauso wie bei Zara Larsson, die hat ja mit dem Hype um ihren 2015er Song Lush Life wieder richtig gut zu tun. Ja, jetzt haben die zwei absoluten It-Girls sich gedacht, ja, jetzt da setzt man noch einen drauf, macht mal einen gemeinsamen Song. Und den hört ihr jetzt, She Did It Again von Tyler und Zara Larsson.
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sag euch, es gibt genau eine deutsche Stimme, die macht mir immer Gänsehaut und dir safe auch, und zwar Montez. Er hat die deutsche Hip-Hop-Welt ja wirklich im Sturm erobert und jetzt trifft auf den Rising Star, ein alter Hase des Rap-Business, kein geringerer als Sido höchstpersönlich. Glück hörst du jetzt von Montez und Sido.

0: Perfekter Sound zum Abgehen. Und da haben wir direkt noch einen für euch am Stissel. Und zwar mit Demi Lovato. Ja, Demi Lovatos Tour zu ihrem 2025er Album It's Not That Deep ist ja gestartet. Da überrascht sie ihre Fans live direkt mit einem neuen Song. Aber zum Glück braucht man kein Konzertticket, um den zu hören. Denn gestern ist er auch ganz offiziell rausgekommen. Low-Rise Jeans. Nicht nur modisch ein geiles Ding, sondern auch musikalisch jetzt von Demi Lovato.
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0: Bei einem deutschen Rising Star läuft es komplett, und zwar with the MC. Denn gerade bereitet er sich einfach darauf vor, The Kid LAROI auf seiner US-Tour als Support zu begleiten. Wie crazy ist das bitte? Vorher haut er aber noch schnell einen neuen Track raus und den hört ihr jetzt zum allerersten Mal. Wait for you, with the MC.
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0: lieben wir diesen geilen Sommer-Sound von Wister MC. Und da kommt gleich noch was Neues reingeschneit hier von Materia zusammen mit Mariah Carey. Das klingt erstmal ganz weird, aber ja, Materia hatte auch was zu feiern. Sein neues Album Zurück in die Zukunft 3 ist erschienen. Auf dem stellt er erschrocken fest, er ist nicht alt geworden, sondern er ist einfach eine Diva. Und darum geht es auch im Song Mariah Carey. Also sie singt nicht selber mit, der Song, der heißt einfach nur so. Aber ist richtig geil und geht rein ins Ohr.
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0: Wenn dich jemand zum Weinen bringen kann, dann ist es hoffentlich nicht nur dein Ex-Freund, sondern auch Louis Capaldi. Dieser Typ mit der geilsten Stimme überhaupt. Der hat einfach erst seine EP rausgebracht, aber scheinbar fehlte da noch ein kleines bisschen was. Direkt schiebt er noch eine Single hinterher. Also hol die Taschentücher raus. Das wird wirklich schön. Auch ein bisschen traurig, aber vor allem schön. Stay Love jetzt von Louis Capaldi.
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Und Geiger haben wir euch ja schon 2023 erzählt, als er auf der New Music Hotlist stand. Seitdem ist aber sehr viel passiert und er haut immer wieder neue Singles raus. Sein neues Werk heißt At The Party und ist deeper als der Titel vermuten lässt, weil es geht nicht nur um Party. Es geht vor allem um das Gefühl, für jemanden da zu sein. Selbst in den Momenten, in denen alles rauf und runter läuft, alles so ein bisschen out of control. At The Party, das geht richtig rein. Jetzt von Levin Geiger. 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

0: Also bei diesem Mann ist wirklich alles ein bisschen durcheinander geraten, aber wir lieben es. Shi Agu ist im Jahr 2026 so ein bisschen auf den Geschmack von Dubstep-Sounds gekommen. Stand nicht auf meiner Bingo-Karte, aber tatsächlich hat er es irgendwie hinbekommen, dass daraus kein Cringe-Fest wird. Es ist wirklich geil geworden. Das hier ist Geld für euch von Shi Agu.
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1: Geil, geil, geil. Und es wird nur noch besser. Die Comfort Zone, die kennt nämlich der britische Musiker Moss Kena so gar nicht. Und da gibt's einen neuen Track für dich. Er hat seine Comfort Zone bewusst hinter sich gelassen und alles Alte über den Haufen geworfen, um sich künstlerisch neu zu erfinden. Ist schon ein bisschen scary, aber es scheint sich wirklich gelohnt zu haben. Wie wir bei seinem neuen Song hören, also nimm dir daran direkt mal einfach ein Beispiel. Bisschen Comfort Zone verlassen, neue Dinge ausprobieren. Und das hier ist vor allem richtig neu. Rhythm Unknown von Moss Kena.
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Noch neuer Banger steht für euch bereit von einem ehemaligen One Direction-Mitglied. Ja, auch wenn er nicht ganz an den Erfolg von Harry Styles rankommt, was auch wirklich sehr schwierig ist, läuft die Solo-Karriere von Ex-One Direction-Mitglied Zayn richtig gut. Jetzt hat er nämlich sein bereits 5. Album rausgebracht und daraus gibt's auch noch die neue Single Side Effects. Ich sag dir, das brauchst du, auch wenn du es bisher noch nicht wusstest. Von Zayn, und zwar jetzt.

0: Ist das nicht schön, wenn man erst sich selbst liebt und dann auch noch eine neue Person kommt, der man auch diese Liebe geben kann? Genauso ist es bei Feiern. Zuerst war er wirklich in sich selbst ein bisschen verliebt und jetzt kommt Feiern mit einer Liebeserklärung an eine andere Person um die Ecke gebogen. Bei seinem neuen Song wird er nämlich richtig romantisch. Also lass hier mal ein bisschen die Funken sprühen. Versprich mir, heißt der neue Song.
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Also wenn das so schnell mit dem Dating funktionieren würde wie bei Rita Ora und Zurb, du, dann wären wir alle längst in einer Long-Term-Relationship. Und zwar hat nämlich Rita Ora nur eine DM an den brasilianischen Producer Zurb geschrieben. Ja, und ein paar Monate später ist daraus schon direkt ein Song entstanden. Da treffen clubtaugliche Beats auf die catchy Melody von Rita Ora. Und das ist wirklich nice. If It's Not Love. Yes.

Und auch diesen neuen Song brauchst du in deiner Playlist. Mit Moves Tonight haben Boy Loco aus Großbritannien ja wirklich einen kleinen Überraschungshit gelandet, den ihr auch bei uns in der Playlist gehört habt. Damit haben sie das Blut vom großen Erfolg auf jeden Fall geleckt und feuern direkt die nächste Single hinterher. Praised You kriegst du jetzt. Und damit macht euch ein schönes Wochenende. Das war die First Play Show.

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1: Tachchen, Marvin hier mit den neuesten Tracks der Woche für euch im First Play Stream. Raf Camora hat was Neues gemacht. Die Hammerstimme von Teddy Swims werden wir gleich hören. Und, also jetzt glaube ich schon mein Favorite der Woche, Lady Gaga zusammen mit Doechii. Hören wir jetzt gleich sofort rein. Geht hier aber erstmal los mit Fastboy. Und der neueste Song von Fastboy ist so eine melancholisch-zuversichtliche Hymne übers Erwachsenwerden. Und wie das halt immer so ist mit dem Erwachsenwerden. Da gibt's Umwege, da gibt's Verluste, da gibt's vielleicht auch so eine leise Gewissheit, dass am Ende alles seinen Platz aber findet. Man ahnt es, aber spürt's noch nicht. Und darum geht's genau jetzt. Und der Refrain, der kommt immer mal so wieder. Müsst ihr mal hören. 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Finde ich doch eine gute Botschaft. Sowieso auch für diese crazy Zeit, die da gerade ist. Fastboy.

Hier sind die neuesten Tracks der Woche. Euer First Place Stream läuft. BUNT Bund, ein Producer aus Stuttgart, hat sich jetzt mit einer Künstlerin namens Malou zusammengetan. Sie kommt aus Berlin und ist so die derzeit gefragteste Singer-Songwriterin überhaupt so im elektronischen Dance-Business. 27 ist sie erst jung und sie hat schon mit den ganz Großen zusammengearbeitet. Diplo, Ugel, Armin van Buuren, viele Männer, deswegen tut es mal wirklich richtig gut, dass eine Frau da jetzt mitmischt. Malou, also gibt natürlich auch viele andere Frauen, die es schon machen, aber toll, dass sie jetzt eben auch groß rauskommen. Malou zusammen mit Bund, I Need You. First Play.

Nächster First Play heißt Honigwachs. Finde ich einen super Namen, kommt von einem deutschen Reggae-Rap-Artist mit Mannheimer Wurzeln. Green heißt er. Und der steht eben für so entspannte Sounds, positive Vibes. Und es geht in dem Track um diesen Moment, den er einfängt, wenn alles klickt. Du und dieser eine Mensch im perfekten Flow. Jede Zelle schwingt genau auf der richtigen Frequenz. Ich finde, das ist ein perfekter Track, um sich zu verlieben im Frühling. Also der Track ist schon da, jetzt müsst ihr euch nur noch verlieben. Honigwachs, First Play. Ohne dich.

Hier sind die First Place der Woche. Neue Musik aus Erfurt kommt jetzt von Hendrik Steigerwald. Erfurt ist nicht so groß, also vielleicht habt ihr Hendrik auch schon mal so im kreativen Umfeld getroffen. Damit es international auch funktioniert, nennt er sich Henry and the Waiter. Finde ich einen super Artist-Name. Also Henry und, wie sagt man, der Ober, also die Person, die in der Location bedient, im Restaurant oder im Café. So, und dieser Henry and the Waiter macht relaxte Mucke, sehr laid back klingt sie, aber inhaltlich ist sie eben sehr hin und her gerissen. Henry hadert mit sich selbst und mit der Welt. Und das machen gute KünstlerInnen einfach so. Und dann machen sie auch noch Musik daraus. Ich finde das richtig gut, weil wir alle hadern doch sowieso gerade mit dieser Welt und immer mal wieder. Ist doch nichts Schlimmes. Dieser Track ist für euch, die ihr da hadert gerade. Still Love You, Henry and the Waiter.

Die neuesten Tracks der Woche sind hier in eurem First Play Stream. Ihr habt es auch schon auf euren For You Pages gesehen. Der Teufel trägt Prada 2 kommt Ende April in die Kinos. Natürlich muss es auch einen Hollywood-esken Soundtrack dazu geben, der jetzt um die Welt gehen wird. Lady Gaga hat sich zusammengetan mit Grammy-Gewinnerin Doechii. Und das ist er dann, der Titeltrack zum Kinofilm Runway.

Hier ist euer First Play Stream. Neue Musik jetzt, die gut nach K-Pop klingt. Cat's Eye, sie sind ja die erste globale Girl Group, die eben nach K-Pop-Ausbildungsmethoden zusammengestellt und trainiert wurde, muss man so sagen. Cat's Eye besteht aus 6 Girls von 3 Kontinenten. Sie sind zwischen 16 und 22 Jahre jung. Daniela kommt aus den Staaten, Lara Ray kommt auch aus den Staaten, Manon Bannerman kommt aus Zürich, Megan kommt aus Honolulu, also auch aus den Staaten, La Forteza aus Manila, Philippinen und Yuna Chi aus Seoul, aus Südkorea. Und sie wurden in der Reality-Show The Debut Dream Academy gecastet und aus 120.000 Bewerberinnen wurden sie eben ausgewählt, diese globale Girl Group zu sein. Also, nimm das, Dieter Bohlen, DSDS, What's That? Kennt keiner mehr. Nach Cat's Eye, neuester Track von ihnen, Pinky Up jetzt.

Und jetzt ein bisschen Retro-Vibes im First-Play-Stream. Neue Mucke von der Krutty Gang und Ali Neumann. Die finde ich ja ganz toll. Fantastische Stimme. 1980 gab es mal einen Track, den eure Eltern vielleicht noch kennen, von Ideal. Da haben sie den Smasher Blaue Augen released. Und jetzt, fast 50 Jahre später, ja, 50 Jahre später, kommt dieser Track eben als Cover daher und klingt natürlich immer noch so ein bisschen lässig, Pascha Italo Disco wie damals. Ali Neumann und Philbo River auch mit dabei. Die beiden singen den Song im Duett. Wirklich großes Kino. Und es ist, als hätten die beiden nie was anderes gemacht. Was für ein guter Track. Ochi Blue, die Krutty Gang, Philbo River und Ali Neumann.

0: Die First Place der Woche sind hier. Die Hammerstimme von Teddy Swims, jetzt sein neuester Track, Mr. Know It All. Und es wird deep jetzt. Er sagt, Mr. Know untersucht die Idee, dass Liebe zu einem sich selbst erfüllenden Widerspruch werden kann. Wenn man glaubt, das Ende bereits zu kennen, schützt man sich durch Zurückhaltung und diese Distanz wird zum Grund für das Scheitern. Versucht man jedoch gegen dieses Schicksal anzukämpfen und jedes Ergebnis zu kontrollieren, kann man die Verbindung ersticken. Wir kennen das alle, aber ganz ehrlich, Teddy Swims, mach's nicht so kompliziert, mach's einfach. Einfach mal anfangen mit Liebe und gucken, was rauskommt. Also, Deep Dive jetzt zum Thema Liebe mit Teddy Swims, First Play.
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Hier sind die First Plays der Woche. Neue Mucke von Raf Camora jetzt zusammen mit Contra K. Es dreht sich um, ja, so den richtigen oder falschen Zeitpunkt. Also will man gehen, will man bleiben, will man handeln? Bei wichtigen Entscheidungen fühlt sich halt jeder Zeitpunkt irgendwie falsch an. Ich glaube, das kann man auf fast jede Situation im Leben übertragen. Und die beiden machen eben einen Song draus. Zeitpunkt. Contra K, Raf Camora, First Play jetzt.

hier sind die neuesten Tracks der Woche in eurem First Play Stream. Ey, 4 Jahre sind vergangen, seit der irische Singer-Songwriter Dermot Kennedy sein letztes Album Sonder veröffentlicht hat. Und jetzt streamen wir uns neue Mucke von ihm. Das neue Ding, also das neue Album heißt The Weight of the Woods. Und da geht es eben um verflossene Liebe und verpasste Chancen. Also eben ganz viel Herzschmerz, das, was gute Popmusik ja auch ausmacht. Und daraus jetzt einer seiner neuesten Tracks, Endless. Dermot Kennedy, First Play. 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

Hier sind die First Plays der Woche. Ganz viel neue Musik von Menschen, die wir schon ganz lange kennen, die so unser Leben musikalisch, würde ich sagen, schon die letzten Jahre viel begleitet haben. Und immer wenn er mit neuer Musik kommt, bin ich froh und auch ein bisschen beruhigt. Dann weiß ich, ah, die Welt steht noch, weil Bosse macht mal wieder Musik. Ja, und es klingt auch jetzt wieder nach tanzbarem Indie-Pop und es geht eben um eine Freundschaft am Ende einer Nacht. Ich bin so froh, dass er wieder da ist. 17.04. kommt sein Album raus und daraus jetzt schon mal Bosse mit Flackern.

Ganz viel neue Musik, die ihr lieben werdet, versprochen. Hallo, hier ist euer First Play Stream. Und hier kommt eine Frau namens Raven Lanay. Sie kommt aus Chicago. Sie ist, finde ich, eine der spannendsten Stimmen gerade so im modernen R&B. Ich bin auch sehr happy, dass R&B gerade

extrem zurückkommt. Bisschen Neo-Soul ist da auch mit drin, Indie-Pop, elektronische Einflüsse, so wie eben ein guter Soundtrack für den Frühling und dann später für den Sommer auch klingen muss. Erste musikalische Schritte hat sie so in der Local Scene in ihrer Heimatstadt gemacht, wo sie eben früh angefangen hat, eigene Songs zu schreiben und ihren Stil zu finden. Und hier kommt sie jetzt mit ihrer neuesten Single Reputation in Collab mit dem US-Künstler Dominic Fike, Revan Lanay.

0: Nächster Song kommt jetzt vom australischen DJ und Musikproduzenten Fischer. Den kennen wir noch von seinem Song Losing It aus 2018. Alter, 2018 ist schon eine Ecke her. Feel old now. Also ich kann mich da extrem dran erinnern, wie der gut gescheppert hat in meinen Kopfhörern. Und der neue Song von ihm, der scheppert vielleicht nicht ganz so dolle, aber der holt uns ja eben mal so auf einen sanften Dancefloor, so am Ende einer Party. Warum denn nicht? Fischer zusammen mit der fantastischen Tones and I, Favor.
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0: Die First Place der Woche sind hier. Du, in this economy müssen wir alle gucken, wo wir bleiben. Und auch Blümchen hat sich nach ihrem Werbedeal mit so einer Supermarktkette gedacht, ach, warum nicht einfach wieder Musik machen? Ja klar, Blümchen, Millennial-Ikone. Und ihr neuester Track, der macht auch schon so richtig Lust auf die Festival-Season und natürlich unser Sputnik Spring Break 2026. Denn dort ist dann auch Treem mit am Start, der eben auch auf ihrem neuen Track zu hören ist. Und der macht ja eben so eine Mischung aus Rap und Schlager. Also man braucht da Sommer und einen Drink zu in der Hand. Natürlich gerne auch einen alkoholfreien Drink. Warum denn nicht? Also mit dem Song werden sie, glaube ich, ordentlich eskalieren. Treem und Blümchen, K2, los.
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In derselben Achse. Die First Place der Woche sind hier. Ich bin immer noch hoch fasziniert davon, dass ein Typ mit einem schwarz-weißen Eimer auf dem Kopf wirklich ein DJ und Produzenten-Superstar weltweit geworden ist. Marshmallow. Warum eine Panda-Maske, wenn man auch einen Eimer haben kann, oder? Und zusammen mit dem fünffachen Grammy-nominierten Country-Star Thomas Rhett veröffentlicht er jetzt seine neueste Single. 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

Hallo, hier sind die neuesten Tracks der Woche in eurem First Play Stream. Natürlich auch in der ARD Sounds App. Rund um die Uhr als Stream. Nice, oder? Jetzt kommt die britische Musikerin Holly Humberstone. Sie meldet sich mit ihrem neuen Album Cruel World jetzt zurück. Und mit diesem Album erkundet Holly so die Grenze zwischen Schmerz und Vergnügen. Gemeinsam mit ihrer Schwester sowie der Indie-Künstlerin Ethel Kane erschafft Holly da so ein bisschen, wie soll ich sagen, ein düsteres Märchen mit Gothic-Elementen. Also tauchen wir mal ein in die Holly Humberstone-Welt. Hier kommt Die Happy.

First Place der Woche sind hier. Jazik kommt jetzt, bin großer Fan. Aus Aachen kommt er, ich würde sagen so seit 2 Jahren, ist er gut sichtbar und hörbar, gehört so zu den erfolgreichsten Hip-Hop-Acts gerade im Land und ich liebe einfach seinen souligen Vibe. 2025 stand er ja mit 5 verschiedenen Tracks in den Top 10 der Charts und 2026, ja, geht auch wieder gut los. Jazik zusammen mit Iman, 3, 0, 4, 3, 0, 4, First Play. Hey.

Die neuesten Tracks der Woche sind hier. Also das wird ein fantastisches, gemeinsames neue Musik hören. Sophie hat was Neues gemacht gleich. Charlie Puth neu am Start. Kitsch Creek zum Beispiel. Und Zed ist wieder da. Ich glaube, zu diesem Track habe ich euch auch schon mal tanzen sehen, oder? Clarity von Zed, den gibt's ja jetzt schon ein bisschen. Fast in jedem Club funktioniert er, auch auf jedem Festival immer wieder zu hören. Obwohl, das hat man ja oft bei diesen Tracks, die Lyrics eigentlich mega traurig sind. Jetzt hat ihn der Producer Bunt, B-U-N-T, geremixed. Kann man den Track noch besser machen? Wir hören rein. Ihr entscheidet selbst.

First Place der Woche sind hier. Oscar Mead K. Neuester Track jetzt. Er macht so eine Mischung aus gefühlvollem House und treibenden Grooves. Aufstrebender Produzent, in Oslo geboren, 2023 hat er ja so seine ersten Releases an den Start gebracht und jetzt ist sein neues Album da. Viel heißt es, daraus hören wir Sweet Nothing.

0: Die neuesten Tracks der Woche sind hier. Herzlich willkommen im First Play Stream. Neue Mucke aus Berlin, Produzentenduo, das wir vor allem durch diesen Voice Tag kennen, den sie auf jedem Track benutzen. Kitsch Creek. Kennt er? Kitsch Creek. Warum feiern wir die eigentlich seit so langer Zeit? Also viele von uns. Ist es so dieser brutal minimalistische Sound? Ist es eben dieses Voice Tag, was immer zu hören ist? Ist es diese iconic schwarz-weiße Bildsprache, die sie immer wieder benutzen? Ich glaube, es gibt viele richtige Entscheidungen, die sie getroffen haben. Deswegen sind sie einfach in unseren Köpfen und Herzen und jetzt gibt es die nächste Single. Album Kitsch Creek 2 ist da, es wird wieder geraved, aber diesmal ohne Heartbreak, sondern mit dem Zeug, was den Heartbreak kurz verschwinden lässt. Hört mal selber. Für die Raver.
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so, ich musste jetzt gerade noch ein bisschen üben, während der Song gerade lief. Und zwar die Stadt Massachusetts. Boah, richtig ausgesprochen. Ihr wisst gar nicht, wie lange das gedauert hat. Ich habe es irgendwann mal in der Schule gelernt, aber ewig nicht gemacht. Eben aus Massachusetts kommt ein neuer Song von Mona. Sie ist toll, ist Gen Z und macht Songs über Mental Health und den Druck, immer etwas fühlen zu müssen. Kennen wir alle. Tolles Thema. Mona mit Too Much.

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1: Die First Place der Woche sind hier. Hey Jude, hat Charlie Puth die Woche gepostet. Jude ist ein Kind, das auf die Welt gekommen ist. Herzlichen Glückwunsch. Dazu haben sie gleich mehrere Fotos geteilt. Ich weiß immer nicht so, ob, weiß ich nicht, ein Kind wird geboren, muss man da alles sofort ins Internet gießen. Okay, sie wollen es anscheinend machen. Und jetzt kam sein neues Album raus, Whatever's Clever. Das finden wir viel wichtiger. Es gibt also gleich mehrere Gründe zum Feiern. Charlie Puth, neuester Track aus dem neuesten Album, Home, jetzt.

Die neuesten Tracks der Woche sind hier in eurem First Play Stream. Tolle neue Musik von Sophie jetzt. Ihr Track heißt Beiß mich fest. Ja, Sophie, erinnert ihr euch vielleicht, ist eine Singer-Songwriterin, die mit ihrem Lied Für immer Frühling damals berühmt wurde. War ja wirklich ein viraler Hit, der so eine Sehnsucht nach einer Utopie behandelt hat, in der niemand hungern muss und alle Menschen willkommen sind. Wurde damals zum Protestsong gegen Rechtsextremismus in Deutschland und Österreich 2024. Super wichtiges und tolles Thema. Also umso besser, dass Sophie nicht weg ist, sondern erst recht wieder da. Ihr neuestes Ding, jetzt.

Hallöchen, wir sind die First Place der Woche. Und der Track, der jetzt kommt, den werden wir in Zukunft, glaube ich, häufiger auf den Dancefloors der Nation hören. Es ist wirklich ein energetic Song. Gleichzeitig ist er aber auch ein bisschen emotional. Und es geht um Herzschmerz mal wieder, aber schlussendlich auch um eine Befreiung. Also, perfekter Club-Soundtrack von einem Electronic Duo aus Berlin. Paradigm heißen sie, zusammen mit Annie. Hier ist Good. Goodbyes.

Neue Musik von David Guetta jetzt. Hallo, hier sind die First Place der Woche. David Guetta zusammen mit Mike Posner. Wir erinnern uns bitte alle, oder? An diesen Track I Took a Pill in Ibiza. Ich höre den immer noch sehr, sehr gerne. 10 Jahre ist er jung geworden, dieser Track. 10 Jahre ist es jetzt schon her. Kann sein, dass man sich ein bisschen älter fühlt. Also zumindest 10 Jahre. Und jetzt ist Mike Posner eben wieder da zusammen mit DJ und Superstar-Produzent David Guetta. Mit einer neuen Version seines größten Songs. Und Avicii bekommt darin auch eine Zeile. Hör mal ganz genau hin, wenn er sagt, I went back to Ibiza and I got a hotel by the shore, but now I'm 12 years older and I'm 10 years sober. I went back to Ibiza. Mike Posner, David Guetta. 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

Und jetzt neue Musik von Ray. Hier im First Play Stream. Das zweite Album ist ja da und ich muss wirklich immer dran denken, wie mir eine Freundin erzählt hat, dass sie auf dem Ray-Konzert in Berlin war und meinte, ey, da waren wirklich alle gemeinsam wie in so einer Bubble. Gen Z, teilweise Boomer auch am Start und Millennials und alle haben diese Stimme und diesen Vibe gefeiert. Also das erste Album, das war ja bewusst so ein bisschen düsterer. Das zweite ist es jetzt nicht mehr, wobei eben diese Songs vor allem auch mit dieser Stimme einfach eine emotionale Tiefe beibehalten. Das muss man einfach so sagen. Ray, hier ist einer ihrer neuesten Tracks, The WhatsApp Shakespeare. Once upon a time.

First Place der Woche sind hier. Jetzt kommt eine der großen Entdeckungen des letzten Jahres, vor allem für viele, die auf einem Lea-Konzert waren. Und da war so ein junger Typ im Vorprogramm, der so alleine auf dem Piano eine Hammerballade nach der anderen gespettert hat. Die Crowd, würde ich sagen, war gut emotional angeheizt. Und vor kurzem erschien jetzt seine erste EP. Der Hype geht also weiter. Auch wenn er eigentlich eher so ein bodenständiger und so ein heimatverbundener Typ ist. Aber der Junge muss raus aus dem Dorf, denn die Bühne ruft. Diesmal nicht als Support

Hier im First Place Stream treffen wir immer wieder auf sehr interessante Menschen und tolle Karrieren. Ein Zahnarzt jetzt, der glaube ich nicht mehr so Bock auf offene Münder hat und jetzt einfach am DJ-Pult steht. Warum denn nicht? Aus Rom kommt er und wie seine Collab-Partnerin Izzy Bizou hat er erfolgreich auch schon mit dem König der Beats David Guetta zusammengearbeitet. Und hier treffen sie sich beide zum ersten Mal für ein gemeinsames Projekt. Das ist Hyperton mit Slide.

Neue Musik haben wir gerade gehört vom EDM-Trio Medusa. Hier ist euer First Play Stream. Sam Payne kommt mit neuer Mucke. Wenn man ihn sieht, wenn man ihn hört, er ist gerade so dieses State of the Art, oder? So wie Deutschrap gerade funktioniert. Designermode, aber Vintage gekauft, weiß ich nicht, ist auf der Straße unterwegs, ohne selbst dealen zu müssen. Features mit Chiago, Crow, Shirin David, alles war schon dabei und 2026 hat das Warten jetzt ein Ende. Sein Debütalbum kommt, Sam Payne, und daraus so einfach.

First Place der Woche sind hier. Und R&B ist gar nicht weg. Ich habe so das Gefühl, R&B kommt gerade so auf der internationalen Bühne wieder, oder? Erlebt so ein Comeback. Zayn hat jetzt seine neue Single veröffentlicht. Wirklich eine R&B-Nummer. Neueste Auskopplung aus dem kommenden Album Conor Cole. Mitte April kommt es. Und in diesem Track blickt Zayn auf eine verlorene Liebe zurück. Sideways. Yes.

Die First Plays der Woche, also die neuesten Tracks der Woche sind hier in einem Stream. Freut mich, dass ihr dabei seid. Und jetzt nach ihrer gefeierten Debüt-EP und ihrer allerersten Headliner-Tour durch Europa meldet sich Panic Baby aus der Hauptstadt zurück mit ihrem neuesten Track Get Naked. Emotional, schonungslos, es geht um Herzschmerz, es geht um impulsive Fluchtmechanismen und das Musikvideo geil, so ein bisschen im VHS-Style. Achso, ihr wisst nicht mehr, was VHS ist, ja, dann seid ihr ungefähr so erwachsen wie ich. Google it, aber dieser Track, einfach geil, Get Naked, Panic Baby, jetzt.

Hier im First Play Stream hören wir immer rein in neue Alben. Artemas hat zum Beispiel ein neues Ding rausgebracht. I Like the Way You Kiss Me war so sein größter Track, an den wir uns erinnern. Und das hier, was Neues von ihm. I'd Like to Crawl Inside Your Mind. First Play.

Delcom haben wir gehört. Hallo, hier ist eure First Play Show. Ich finde es übrigens einen ganz geilen Horizont zu wissen, ey, im Sommer ist einfach wieder Fußball-WM. Ich bin kein Fußballer, aber ich liebe das einfach, dieses draußen sitzen und miteinander irgendwie auch ins Gespräch kommen. Dafür ist so eine WM wirklich immer ganz gut. Die FIFA feiert 2026 eben das Comeback der Fußball-Weltmeisterschaft in Mexiko, USA und Kanada als Austragungsländer mit dem neuen Track Lighter. Jelly Rose, ein amerikanischer Rapper und Sänger, und der tut sich jetzt mit Karin Leon zusammen. Und ein kanadischer Produzent ist auch noch mit am Start. So, und eben darum geht's, dass Künstler aus allen drei Austragungsländern mitwirken. Und der Track Lighter soll eben so eine Hymne verkörpern, die alle verbindet und dabei auch so ein bisschen auf Country-Wurzeln zurückgreift. Das ist ja eben auch so ein Sound, der gerade mega angesagt ist. Also, ist es ein globaler Pop-Hit, der uns immer an diesen Sommer 2026 erinnern wird? Schauen wir mal, ihr entscheidet. Jetzt kommt der Track zur Fußball-WM 2026. Lighter.

So, wir haben ein bisschen was vor jetzt. Eine Stunde voll mit neuer Musik. Lizzo hat was Neues gemacht heute bei uns zuerst gleich. Außerdem JBS, Leonie und wir legen los mit einem der wichtigsten Comebacks. Jetzt schon in diesem Jahr, glaube ich, oder? Ganz viele haben darauf gewartet. BTS sind zurück. Sie haben ja teilweise Wehrdienst geleistet, deswegen hat es ein bisschen gebraucht. Jetzt haben sie sich aber wieder formiert und veröffentlichen den ersten Song seit 4 Jahren Pause. Ist auch mal ganz gut, ein bisschen länger zu warten. Das kreiert doch einen schönen Pop-Musik-Hype, oder? BTS, neuer Track, Swim, jetzt First Play. Swim.